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1: Ich bin Thomas Bott. Kameras, Bodycams und Schutzhelme. Die Deutsche Bahn setzt auf neue Technik und Ausrüstung, um das Sicherheitsgefühl ihrer Beschäftigten und der Fahrgäste zu stärken. Denn immer wieder kommt es etwa zu Konflikten bei der Ticketkontrolle. Für bundesweites Entsetzen sorgte Anfang Februar ein tödlicher Angriff auf einen Zugbegleiter in der Westpfalz.
2: Die Bahn will kräftig aufrüsten für mehr Sicherheit. So laufen an Bahnhöfen und auch in Zügen tausende Kameras. Die Bilder sollen künftig in Echtzeit ausgewertet werden. Eine künstliche Intelligenz schlägt dann bei Konflikten Alarm. Außerdem wird in einigen Zügen eine Doppelbesetzung getestet. Die Zugbegleiter sind dann entweder zu zweit an Bord oder werden von Security-Leuten begleitet. Ab Juli sollen bei der Schutzausrüstung auch stichfeste Westen getestet werden. Freiwillig können die Mitarbeiter mit Kundenkontakt auch Bodycams tragen. Sie sollen sogar zum Standard werden. Ursula Winkler, Nachrichtenredaktion.
1: Nach dem Brand in einem Umspannwerk in Reutlingen vergangene Nacht haben Staatsschutz und Antiterrorzentrum beim Landeskriminalamt in Stuttgart die Ermittlungen übernommen. Das teilte Innenminister Hagel mit. Es geht demnach um den Verdacht der vorsätzlichen Brandlegung und der Störung öffentlicher Betriebe. Bundesinnenminister Dobrindt geht von einem Anschlag aus. Es werde in alle Richtungen ermittelt, sagte er. Der Brand hatte zu einem großflächigen Stromausfall geführt. Die Mineralölkonzerne geben den von der Bundesregierung eingeführten Tankrabatt nach Berechnung des IFO-Instituts zum großen Teil an die Autofahrer weiter. Ein Teil der vom Bund eingesetzten rund 1,6 Milliarden Euro Steuermittel verbleibt aber bei den Konzernen. Der Tankrabatt soll noch bis Ende Juni gelten. Die Koalition hatte die Spritsteuer um knapp 17 Cent pro Liter gesenkt. Die deutsche Fußballnationalmannschaft ist in ihr WM-Quartier in Winston-Salem eingezogen. Nach dem Flug von Chicago landete die Mannschaft in North Carolina.
3: Das deutsche WM-Hotel Graylin Estate erinnert so ein bisschen an eine mittelalterliche Burg, in dem sich allerdings eine Luxusherberge befindet, idyllisch und ruhig zwischen grünen Hügeln gelegen und nur wenige Minuten entfernt vom Trainingsgelände der Wake Forest Universität. Dort auf dem riesigen Areal mit 3 Plätzen und einer Turnhalle hat sich der Bundestrainer schon bei der ersten Besichtigung vergangenes Jahr richtig wohlgefühlt. Und in dieser Umgebung will er Wirtz, Musiala und Co. jetzt den passenden WM-Feinschliff verpassen. Thomas Thonfeld, Sportredaktion.
1: Am Sonntag startet das DFB-Team dann gegen Curaçao ins Turnier.
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4: Ja, die Nacht jetzt zum Dienstag hin, die wird bewölkt. Es wird immer wieder Regen geben, Temperaturen so 8 bis 12 Grad. Nachher dann auch tagsüber bewölkt, immer wieder Regenschauer, vor allen Dingen Richtung Nachmittag. Da sind auch mal Gewitter möglich und ein bisschen windiger ist es auch und ein paar Grad kühler auch, 16 bis 19 Grad nachher.
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5: A43 Recklinghausen-Wuppertal zwischen Kreuz Recklinghausen und Recklinghausen-Hochlamark, 1 Kilometer Stau. Und A560 Hennef-St. Augustin zwischen St. Augustin und Siegburg, dichter Verkehr, 5 Minuten Verzögerung. Wir wünschen allen unterwegs gute Fahrt.
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4: Jetzt ein Song, ich finde, da kann man richtig gut zu abtanzen, ja? Etwas älter schon, aber eigentlich ist es jetzt erst ein Hit geworden. Kato und Turn the Lights Off gibt's jetzt für euch, damit er euch gut durch die Nacht bringt und ihr nicht einschlaft, wenn ihr wach bleibt.

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0: Digger, nice, cool. Sachen, die wir heutzutage ständig hören und sagen, ist auch voll okay so. Ich will das gar nicht bewerten. Aber vielleicht lohnt es sich auch mal zu schauen, welche Wörter wir noch so haben. Wörter, die wir nicht mehr auf dem Schirm haben. Sachen wie Heidewitzka oder Potzblitz. So schöne alte Wörter. Warum benutzen wir die eigentlich nicht? Ja, die sind uncool geworden. Oder wissen wir einfach nicht, was sie bedeuten? Bei letzterem kann Kollegin Nele Kärnchen nämlich helfen jetzt.
1: Ihr sitzt im Restaurant. Vor euch eine richtig schöne, dampfende, käsige Pizza. Ihr beißt rein und sagt, was? Boah, voll lecker. Schmeckt mega geil. Ja, kannst du machen. Aber wie wär's mal mit etwas weniger 0815? Wie wär's mit, was ein Schmackofatz? Checkt jeder sofort, passt auch in die Situation. Denn Schmackofatz kommt vom polnischen Verb smakowacz, was schmecken bedeutet. Eignet sich auch super fürs nächste Grillfest bei euch im Garten. Und falls euch dann einer am Grill kein Würstchen brät, sondern Kotelett ans Ohr labert, habe ich auch noch einen Tipp. Klar, ihr könntet sagen, lass mich mit dem Scheiß in Ruhe. Oder ihr sagt, Gillefit. Heißt so viel wie Unsinn, unnötiges Zeug. Es kommt wahrscheinlich vom französischen qui le fit, was so viel wie wer macht denn sowas meint. So, lange Rede, ganz viel Unsinn. Ich habe noch so viele Wörter, aber dann sitzen wir ja noch hier, wenn es schon stockdunkel ist. Oder besser noch, Zappenduster. Oh, Zappen, die Kurzform für Zapfenstreich in der Soldatensprache. Dieser bedeutete für die Soldaten den Beginn der Nachtruhe. Also Augen zu und Licht aus. Wobei ich sie am liebsten verwende, um liebevolle Drohungen auszusprechen. Schatz, wenn du dieses Kuddelmuddel nicht ratzfatz aufräumst, dann ist dir aber Zappenduster. Klingt gleich viel eloquenter. Ach übrigens, beleidigen in eloquent geht auch, ne? Du Pissnelke. Ich sag doch, alte Wörter machen voll Bock. Entschuldigung, ich meine, sind voll Knorke.

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0: das Wetter.
1: Ja, das ist eine stark bewölkte Nacht und immer wieder kommt es dazu Regenschauer, teilweise auch Gewitter, die sich da durchsetzen immer wieder. 8 bis 12 Grad sind es in dieser Nacht. Nachher bleibt es dann bewölkt bei uns. Die Sonne hat es richtig schwer. Ab dem späten Nachmittag, da kommen dann auch Schauer herein und teilweise auch Gewitter. Temperaturen nur so 16 bis 19 Grad an diesem Dienstag.
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2: Zurzeit liegen uns keine Meldungen vor. Wir wünschen allen unterwegs gute Fahrt.
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1: Für alle, die in dieser Nacht gerade den Laden am Laufen halten, sei es in der 24-Stunden-Tankstelle, im Altenheim, im Krankenhaus, bei der Polizei. Ihr seid die Helden der Nacht und für euch spiele ich diesen Song, Chad Krüger.

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0: Alex Warren und Ordinary hier bei uns. 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
1: Der Brand hatte zu einem großflächigen Stromausfall geführt. Die Deutsche Bahn stattet ihre Kundenbetreuer an Bahnhöfen und in Zügen seit einigen Wochen mit Bodycams aus. Rund ein Drittel haben das freiwillige Angebot bislang in Anspruch genommen. Bis Jahresmitte wolle man eine Quote von 50% erreichen, heißt es bei der Bahn. Außerdem sollen alle Beschäftigten mit Kundenkontakt eine verpflichtende Schulung besucht haben. Umfragen der Gewerkschaft EVG zeigen immer wieder, dass sich viele Zugbegleiter bei ihrer Arbeit nicht sicher fühlen. Der Tankrabatt entlastet Autofahrer zwar spürbar. Nach Berechnungen des IFO-Instituts bleibt aber ein Teil der rund 1,6 Milliarden Euro an Steuermitteln bei den Mineralölkonzernen hängen. Die Wirtschaftsforscher sehen die Maßnahme deshalb kritisch.
2: An der Zapfsäule kommt zwar ein Großteil des Rabatts an. Nach Einschätzung des IFO-Instituts profitieren davon aber vor allem Vielfahrer und Menschen mit größeren Autos. Wer nur selten tankt oder mit wenig Geld auskommen muss, habe deutlich weniger von dieser Entlastung. Die Forscher aus München sagen deshalb, wenn der Rabatt Ende des Monats ausläuft, sollte Schluss sein. Statt günstigeren Sprit für alle zu finanzieren, könnte der Staat Menschen mit geringem Einkommen gezielter unterstützen. Zoe Tassovali, Redaktion.
1: Nach jahrelangen Vorbereitungen ist das milliardenschwere Rüstungsprojekt eines deutsch-französischen Kampfjets gescheitert. Bundeskanzler Merz und der französische Präsident Macron seien zu der Einschätzung gekommen, dass die Unternehmen Dassault und Airbus beim Bau eines gemeinsamen Kampfflugzeugs nicht zusammenfinden, hieß es aus deutschen Regierungskreisen. Merz habe Macron daher nahegelegt, den Bau des Jets nicht weiter zu verfolgen.
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4: Wir starten wirklich schön in den Tag mit einem Mix aus Sonne und Wolken und maximal 19 Grad. Ab dem Mittag gibt's aber eben auch wieder stellenweise Schauer. Morgen am Mittwoch wird's dann wechselnd bewölkt und teilweise schon zu Tagesbeginn nass mit weiter höchstens 19 Grad.
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5: A43 Recklinghausen-Wuppertal zwischen Kreuz Recklinghausen und Recklinghausen-Hochlamark. 1 Kilometer Stau. Und A560 Hennef-St. Augustin zwischen St. Augustin und Siegburg. Dichter Verkehr, 9 Minuten Verzögerung. Wir wünschen allen unterwegs gute Fahrt.
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4: Ich bin Sascha Fassbender und das hier ist schon Wahnsinn. Der Papst Leo lernt Deutsch. Was? Da hat er Zeit für? Nein, da nimmt er sich Zeit für. Er macht das nachts. Ja, wenn andere im Vatikan Haja machen, setzt er sich hin und lernt Präsens bis Präteritum. Warum? Naja, damit wir mit ihm nicht mehr Englisch sprechen müssen.
6: On the one hand, the crisis revealed that there is a need for more governmental regulation.
7: My English is not very good.

0: Atze Schröder. Oder wie ich ihn nenne, der letzte deutsche Rock'n'Roller. Ja, Atze hätte auch einen prima Rockmusiker abgegeben. Ja, den könnte ich mir bei den Rolling Stones irgendwie vorstellen. Wobei dafür ist er vielleicht ein bisschen zu jung, wenn du Atze so reden hörst.
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3: Ja, nee, ist klar. Familienzuwachs im Hause Richards. Ja, Keith Richards ist Uropa geworden. Und für alle, die sich jetzt fragen, wer ist denn Keith Richards? Ja, das ist der Gitarrist von den Beatles. Ach nee, von den Stones. Ja, sicher. So, alle wach jetzt? Ja, war ein Spaß. Ich weiß natürlich, dass Keith Richards der Gitarrist der Stones war. Ist. Ja, aber dass der auch mal ein Jahr bei den Backstreet Boys gespielt hat, wisst ihr nicht, ne? Ja, müsst ihr mal googeln. So, und dieser alte Sack ist mit seinen 82 Jahren nochmal Uropa geworden, weil seine Enkelin Ella eine kleine Luna bekommen hat. So, und was machst du jetzt als Uropa mit dem kleinen Köttel? Ja, Wasserrutsche mit Sicherheit nicht mehr. Ruckzuck sind die Dritten weg. Fahrradtour? Ne? Mit 82? Naja, wenn der Rest der Stones auf dem Bierbike mitradelt, warum nicht? Stimmt auf jeden Fall der Flüssigkeitshaushalt, ne? Am wahrscheinlichsten ist doch, dass Uropa Keith die kleine Luna irgendwann mit auf Tour nimmt. Ja, sicher. Irgendwer muss die Stones doch in die nächste Generation führen. Ja, Gitarren hat Opa genug im Schrank. Der fast 3000 soll er haben, ne? Dann holt er sich noch Bill und Tom von Tokyo Hotel dazu und schon rollen die Steine und der Rubel weiter. Merkt doch kein Mensch.
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0: Das Wetter.
1: Sonne und Wolken wechseln sich am Himmel über uns ab. Erstmal ab dem späten Vormittag ziehen nämlich auch Regenwolken durch bei höchstens 19 Grad, maximal 19 Grad dann auch morgen wieder mit einem insgesamt ungemütlicheren Tag, immer wieder bewölkt und nass, auch schon morgens.
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2: A43 Recklinghausen-Wuppertal zwischen Kreuz Recklinghausen und Recklinghausen-Hochlamark, 1 Kilometer Stau. Wir wünschen allen unterwegs gute Fahrt.
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1: Hä? Warum gibt's denn da jetzt so eine Aufregung? Hi, Sascha Wassmann da hier. Und an einer Bushaltestelle in einer Thüringer Kleinstadt liefen auf einem Infomonitor einer Bushaltestelle jetzt eben keine Infos und auch keine Werbung, sondern Videos. Ja, okay, es waren Pornos und schuld daran waren Hacker. Aber ich glaube, es waren jetzt nicht alle vor Ort sauer darüber.

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0: hervor. Sie beziffert den Gesamtbetrag auf 119 Milliarden Dollar. Nach den Angaben der Organisation hat Russland mit 5.420 die meisten Atomwaffen. Dahinter kommen die USA, China und Frankreich. Schnelleres Internet, mehr Mobilfunk und weniger Bürokratie. Bund, Länder, Kommunen und die Telekommunikationsbranche haben einen gemeinsamen Ausbaupakt beschlossen. Allein im kommenden Jahr wollen die Unternehmen fast 11 Milliarden Euro in Glasfaser- und Mobilfunknetze investieren.
1: Damit neue Leitungen und Mobilfunkmasten schneller gebaut werden können, sollen Genehmigungen künftig deutlich einfacher und digitaler ablaufen. Außerdem wollen die Anbieter ihre Netze stärker gemeinsam nutzen. Das bedeutet mehr Wettbewerb, ohne dass überall doppelt gebaut werden muss. Ob die Ziele tatsächlich erreicht werden, soll regelmäßig überprüft werden. Dafür bekommt auch die Bundesnetzagentur zusätzliche Kontrollaufgaben. Zoe Tassovali, Redaktion.
0: Nach jahrelangen Vorbereitungen ist das milliardenschwere Rüstungsprojekt eines deutsch-französischen Kampfjets gescheitert. Bundeskanzler Merz und der französische Präsident Macron seien zu der Einschätzung gekommen, dass die Unternehmen Dassault und Airbus beim Bau eines gemeinsamen Kampfflugzeugs nicht zusammenfinden, hieß es aus deutschen Regierungskreisen. Merz habe Macron daher nahegelegt, den Bau des Jets nicht weiter zu verfolgen.
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3: Ist nicht wirklich so sommerlich. Klar, erstmal gibt's heute Sonne und Wolken im Wechsel, auch erstmal trocken bei höchstens 19 Grad. Ab dem Mittag gibt's heute dann aber auch immer wieder Regenschauer und die bleiben auch morgen, am Mittwoch tatsächlich, immer wieder grau und nass, weiter mit höchstens 19 Grad.
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4: A43 Recklinghausen-Wuppertal zwischen Kreuz Recklinghausen und Recklinghausen-Hochlamark. 1 Kilometer Stau. Wir wünschen allen unterwegs gute Fahrt.
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3: Mit Sascha Fassbender und ja, er hat es wirklich getan. Bundeskanzler Merz hat bei einem Landesparteitag jetzt das hier gesagt.
5: Wir schaffen das.
3: Ja? Richtig, kennen wir von Ex-Kanzlerin Merkel.
6: Wir schaffen das.
3: Ich weiß nicht, wen zitiert Friedrich Merz als nächstes?
7: Sag mal, hol mir mal eine Flasche Bier, sonst streike ich hier und schreibe nicht weiter.

0: Jetzt kommen wir zu dem Ende einer Ära. Trink aus, wir müssen gehen. So heißt das neue Album der Toten Hosen und es wird das letzte reguläre Hosenalbum sein. So haben es die Hosen selbst angekündigt und auch Campino höchstpersönlich hat nämlich hier bei uns vorbeigeschaut und uns erzählt, wie das war, dieser Moment, wo das Album dann auch wirklich und wahrhaftig fertig war.
1: Ich war dermaßen sentimental am Schluss. Mir hat das gar nicht gut getan. Das war dann schon irgendwo, war irgendwie ein trauriger Moment, aber sehr intensiv und ich werde den auch nie vergessen. Irgendwann muss ja die letzte Scheibe kommen. Und mit dem Gefühl, dass das richtig ist, stehen wir, glaube ich, auch ganz gut da. Und das hat der Scheibe auch geholfen. Das bedeutet ja auch, dass man nach vorne hin nochmal Kapazitäten hat. Dinge vielleicht umzusetzen, die vorher keinen Platz hatten. Also ich finde, da kann man auch immer das Positive dran sehen.
0: Ja, und ihr müsst jetzt nicht nur nach Taschentüchern greifen, denn er hat auch gesagt, es wird zwar jetzt kein Studioalbum mehr geben, aber so ganz vorbei ist es dann vielleicht doch nicht. Erst kommt jetzt noch eine große Tour und dann?
1: Es kann ja immer noch sein, dass uns irgendein Thema so auf den Fingern brennt, dass wir dann trotzdem nochmal eine Single droppen oder dass ein Regisseur uns anspricht und sagt, er braucht einen Soundtrack und er kann sich da nur die Toten Hosen vorstellen, wie auch immer. Wir lassen uns das offen, aber andererseits kann ich mir zum jetzigen Zeitpunkt nicht vorstellen, dass wir so als Tote Hosen das Bühnenleben noch sehr lange zelebrieren werden miteinander.
0: Also ich würde dafür ab jetzt sofort Regisseur werden. Ich weiß nicht, wo muss man das machen? Kann ich studieren oder so? Ein Song auf dem neuen Album ist auf jeden Fall Nur nach vorn. Klingt erstmal wenig nach Abschied, soll auch eher ein hoffnungsvoller Song sein, sagt Campino.
1: Es ist vielleicht schon eine Botschaft an uns selber. Dieses muss in Bewegung bleiben. Ja, komm sonst aus dem Gleichgewicht. Dass man nicht zu viel nachdenken sollte, wenn die Tour zu Ende ist, sondern einfach machen. Ja, nimm dir was Neues vor und lass das Denken über die Zukunft mal sein.
0: Und genau diesen Song hören wir jetzt. Ich lasse es den Meister höchstpersönlich ansagen.
1: Liebe Hörerinnen, liebe Hörer, hier ist der Campino von den Toten Hosen. Hier ist unsere neue Single, Nur nach vorn. Habt viel Spaß.

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0: Das Wetter.
1: Wir starten wirklich schön in den Tag mit einem Mix aus Sonne und Wolken und maximal 19 Grad. Ab dem Mittag gibt's aber eben auch wieder stellenweise Schauer. Morgen am Mittwoch wird's dann wechselnd bewölkt und teilweise schon zu Tagesbeginn nass mit weiter höchstens 19 Grad.
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2: A43 Recklinghausen-Wuppertal zwischen Kreuz Recklinghausen und Recklinghausen-Hochlarmark. 1 Kilometer Stau. Wir wünschen allen unterwegs gute Fahrt.
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1: Am Wochenende in der Kneipe wieder schön Vollgas gegeben. Ihr kennt das. Wenn ihr besonders gut in Darts oder Kickers spielen seid, erste Runde um 10 Euro spielen, mit Absicht schlecht, klar. Dann zweite Runde um den Fuffi und dann Vollgas. Bei uns könnt ihr mit Kickern einen ganzen Urlaub gewinnen. Nicht 10 oder Fuffi, nein, einen ganzen Urlaub. Wie das geht, hört ihr nach rund 10 Minuten hier.

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2: Also gut.
3: Nee, Katastrophe.
2: Schade.
3: Aber ich muss ja auch nicht mitmachen, sondern es geht ja um euch.
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2: Mist.
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2: 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Also
3: ja,
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1: Ich bin Thomas Brock. Nach dem Brand in einem Umspannwerk in Reutlingen verdichten sich die Hinweise auf eine mögliche Brandstiftung. Ermittler konnten einen möglichen Brandbeschleuniger sichern. Alle Spuren würden nun ausgewertet, teilte das Landeskriminalamt mit. Bisher gibt es weder Hinweise auf Tatverdächtige,

0: Kameras. Die Bilder sollen künftig in Echtzeit ausgewertet werden. Eine künstliche Intelligenz schlägt dann bei Konflikten Alarm. Außerdem wird in einigen Zügen eine Doppelbesetzung getestet. Die Zugbegleiter sind dann entweder zu zweit an Bord oder werden von Security-Leuten begleitet. Ursula Winkler, Nachrichtenredaktion.
1: Die deutsche Fußballnationalmannschaft ist in ihrem WM-Quartier in Winston-Salem im US-Bundesstaat North Carolina angekommen. Kurz darauf gab es gleich ein öffentliches Training vor 3000 Fans. Die wichtigste sportliche Nachricht dabei, Torwart Manuel Neuer war nach seinen Wadenproblemen mit vollem Einsatz dabei und konnte alle Übungen mitmachen. Bundestrainer Julian Nagelsmann plant mit Neuer in der Startelf am kommenden Sonntag im ersten Gruppenspiel gegen WM-Neuling Curaçao.
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3: Sonne und Wolken wechseln sich am Himmel über uns ab. Erstmal ab dem späten Vormittag ziehen nämlich auch Regenwolken durch bei höchstens 19 Grad, maximal 19 Grad dann auch morgen wieder mit einem insgesamt ungemütlicheren Tag. Immer wieder bewölkt und nass, auch schon morgens.
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4: A43 Recklinghausen-Wuppertal zwischen Kreuz Recklinghausen und Recklinghausen-Hochlamark. 1 Kilometer Stau. Wir wünschen allen unterwegs gute Fahrt.
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3: Hä? Warum gibt's denn da jetzt so eine Aufregung? Hi, Sascha Wassmender hier. Und an einer Bushaltestelle in einer Thüringer Kleinstadt liefen auf einem Infomonitor einer Bushaltestelle jetzt eben keine Infos und auch keine Werbung, sondern Videos. Ja, okay, es waren Pornos und schuld daran waren Hacker. Aber ich glaube, es waren jetzt nicht alle vor Ort.

0: Mark Atlas an diesem sehr, sehr frühen Dienstag, wirklich sehr früh. Wir sind aber schon wach und wir sind doch noch nicht so wach.
1: Ich wollte gerade sagen, wach ist auch ein dehnbarer Begriff. Also unsere Augen sind offen.
0: So, also physisch sind wir wach, psychisch noch nicht. So. Und du hast ganz viele Themen mitgebracht, liebe Laura. Wir schauen, was heute alles so geht.
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0: Laura, erstmal startet heute die Mitgliederversammlung des Städtetags NRW 2026.
1: Genau, und zwar unter dem Motto handlungsfähige Städte jetzt für ein starkes NRW. Rund 800 Delegierte und Gäste aus NRW kommen heute und morgen zusammen und tauschen sich echt über wichtige Themen aus. Es wird darum gehen, was zukunftsfähige Städte brauchen, welche Themen und Herausforderungen sie stemmen müssen und welche Rahmenbedingungen Bund und Land setzen müssen.
0: Klingt wichtig.
1: Absolut. Und der Städtetag Nordrhein-Westfalen ist ja so ein bisschen die Stimme der Städte bei uns im Land. In ihm haben sich 39 Städte mit rund 9 Millionen Einwohnern zusammengeschlossen.
0: Na, guck mal. Dann noch ein Event, das eher was für die breite Masse ist. Das Seriencamp-Festival in Köln geht los.
1: Ja, das ist quasi ein riesengroßer öffentlicher Serienmarathon. Ich liebe alles daran.
0: Sehr gut.
1: Da werden deutsche und internationale Serien gezeigt. Von Drama über Thriller bis hin zu Comedy. Und das bis Donnerstag. Serienfans haben hier die Möglichkeit, Serien in exklusiven Screenings kostenlos auf der großen Leinwand sich anzugucken.
0: Boah. So, und wir bleiben auf der großen Leinwand, auf der ganz, ganz großen Leinwand. Ein ganz großer hat heute nämlich Geburtstag.
1: Michael J. Fox wird heute 65.
3: Du feige Sau.
4: Niemand nennt mich eine feige Sau.
1: Großartig. Weltberühmt wurde er natürlich als Marty McFly in Zurück in die Zukunft. Er hat übrigens eigentlich gar keinen Jay im Namen. Ja? Sein zweiter Name ist nämlich Andrew. Er hat sich Michael J. Fox genannt, weil es in der Schauspielgewerkschaft damals schon ein Mitglied namens Michael Fox gab. So. Anfang der 90er Jahre bekam Michael J. Fox ja dann die Diagnose Parkinson. Lässt sich aber, muss man wirklich sagen, davon überhaupt nicht unterkriegen. Gerade erst stand er mit Kollege Harrison Ford für die Serie Shrinking vor der Kamera.
0: Bester Mann. Und wir sagen Happy Birthday und wünschen euch allen jetzt einen hervorragenden Tag.
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0: Das Wetter.
1: Ist nicht wirklich so sommerlich. Klar, erstmal gibt es heute Sonne und Wolken im Wechsel, auch erstmal trocken, bei höchstens 19 Grad. Ab dem Mittag gibt es heute dann aber auch immer wieder Regenschauer und die bleiben auch morgen, am Mittwoch tatsächlich, immer wieder grau und nass, weiter mit höchstens 19 Grad.
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2: A2 Dortmund-Oberhausen zwischen Recklinghausen-Ost und Recklinghausen-Süd, 1 Kilometer Stau. Und A43 Recklinghausen-Wuppertal zwischen Kreuz, Recklinghausen und Recklinghausen-Hochlamark, 1 Kilometer stockender Verkehr. Wir wünschen allen unterwegs gute Fahrt.
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1: Ich bin Sascha Fassbender und das hier ist schon Wahnsinn. Der Papst Leo lernt Deutsch. Was? Da hat er Zeit für? Nein, da nimmt er sich Zeit für. Er macht das nachts. Ja, wenn andere im Vatikan Heia machen, setzt er sich hin und lernt Präsens bis Präteritum. Warum? Naja, damit wir mit ihm nicht mehr Englisch sprechen müssen.
3: On the one hand, the crisis revealed that there is a need for more governmental regulation.
4: My English is not very good.

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1: Einen schönen guten Morgen.
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1: Rag & Bone Man und Human für den ganz, ganz frühen Dienstag. Ja, wunderschön und sehr bedroht. Hendrik Meisel erzählt heute Morgen im Augenblick mal von einem Projekt, bei dem Korallenriffe aufgezogen und ausgewildert werden. Denn was ein bisschen nach buntem Stein im Wasser aussieht, ist ein lebendes Wesen.
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3: Schon mal von Titoan Bernicourt gehört? Er ist nicht prominent, aber das, was er tut, hat Gewicht für die Welt und unsere Ozeane. Titoan Bernicourt lebt in Französisch-Polynesien. Und als er 16 Jahre alt ist, stellt er bei Tauchgängen fest, wie dramatisch sich die Korallenriffe hier in seiner Heimat verändern. Korallenbleiche nennen Experten das. Die Korallenriffe sterben. Langsam, Stück für Stück. Titoan wollte das nicht hinnehmen und gründete 2017 die Coral Gardeners, die Korallengärtner. Innerhalb von Jahren konnten die Korallengärtner zehntausende Korallen vermehren, wachsen lassen und dann wieder neu in den Riffen ansiedeln. Mit Unterwasserzement werden die kleinen Korallen dann festgeklebt und wachsen weiter. Das Engagement von Titoan und seinen Mitstreiterinnen und Mitstreitern hat Erfolg. Seine Idee wurde nach Thailand exportiert und inzwischen von Wissenschaftlern begleitet. Mich macht es froh, wenn ich solche Projekte wie die Coral Gardeners sehe. Für mich ist das eine wichtige Form des Engagements für Gottes Schöpfung. Nach der biblischen Erzählung ist uns Menschen alles auf dieser Erde anvertraut. Und damit eben auch Tiere und Pflanzen. Angesichts der Folgen des Klimawandels bin ich dankbar für Menschen wie Titoan Bernicourt. Menschen, die nicht aufgeben, weil sie denken, zu klein zu sein, sondern Wege finden, einen Unterschied zu machen und die Schöpfung so gut es geht zu bewahren. Hendrik Meisel von der Evangelischen Kirche für Augenblick mal.

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1: Mit Maite Halbricht. Guten Morgen. Ob von links, von rechts oder aus dem islamistischen Milieu, die Zahl der politisch motivierten Straftaten hat in Deutschland zuletzt immer mehr zugenommen. 2024 gab es mehr als 84.000 Fälle, so viele wie noch nie. Heute Vormittag stellt Bundesinnenminister Dobrindt die Zahlen für das vergangene Jahr vor. Danny Hopper aus dem News-Team, es könnte wieder ein neuer Höchstwert erreicht worden sein.
2: Ja, das hat zumindest die Welt am Sonntag im Vorfeld berichtet. Sie schreibt, dass mindestens 85.000 politisch motivierte Straftaten erfasst wurden. Dafür wurden die Daten aus 15 Bundesländern ausgewertet. Bis auf Rheinland-Pfalz wegen der Landtagswahl hatte sich die Auswertung dort verzögert. Was die Sicherheitsbehörden laut Bericht vor allem alarmieren soll, ist, dass die Gewaltbereitschaft offenbar zugenommen hat. Unter politische Gewalttaten fallen zum Beispiel Körperverletzungen, Brand- und Sprengstoffanschläge oder Landfriedensbruch. Hiervon seien mehr als 4.100 Delikte erfasst worden. Die meisten davon gingen auf Rechtsextremisten zurück, aber auch linksextremistische Gewalt habe zugenommen, heißt es. Gründe für den Anstieg gibt es mehrere. Da wäre zum einen der Bundestagswahlkampf, der 2025 polarisiert hatte. Zum anderen sind da internationale Krisen wie der Nahostkonflikt, die sich auch in den Zahlen widerspiegeln. Und was wohl auch noch hinzukommt, ein verändertes Anzeigeverhalten. Hasskommentare im Netz

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1: Trocken und mit 13 Grad geht's in diesen Dienstagmorgen hier bei uns in Köln. Heute erwartet uns ein Sonne-Wolken-Mix am Mittag. Erst am Abend sind dann Schauer und auch vereinzelt Gewitter möglich. Bei Temperaturen um die 19 Grad heute maximal.
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1: Hallo und guten Morgen auf die Straßen. Da ist der Thomas schon unterwegs. Guten Morgen.
2: Ja, guten Morgen Radio Köln. Ich wollte einen Blitzer melden auf der Frankfurter Straße unter der Autobahnbrücke 59. Blitzt wird in beide Richtungen bei 50 Stundenkilometern. Tschüss und schönen Tag euch.
1: Thomas, dir auch einen schönen Tag. Danke dir fürs Melden. Und falls ihr auch schon was gesehen habt um 3 Minuten nach 6, dann klingelt gerne durch 0800 951 99 99.
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1: Am Dienstag, und wir alle wissen, Dienstag ist schon mal besser als Montag. Also rein in den Tag, genießt euren Kaffee mit Musik aus NRW. Hier kommt Kamrad mit Hug Yourself.

0: I Love You Way. Im besten Musikmix für Köln und alles Jode zum Geburtstag.
1: Liebes Kölle, putz munter.
0: Ja, ja, seit 25 Jahren sorgen Freiwillige dafür, dass Köln ein kleines bisschen sauberer wird. Ist eine richtig geile Aktion. Über 200.000 Kölnerinnen und Kölner haben schon mitgemacht. Und wir fragen uns heute Morgen, würden denn noch mehr Menschen mitmachen, wenn es dafür eine kleine Belohnung geben würde? In Berlin gibt's das aktuell bei der Aktion Berlin Pay. Bekommt man zum Beispiel fürs Müllsammeln freien Eintritt ins Museum oder andere kleine Extras. Aber was würdet ihr denn hier in Köln gut finden?
2: Freien Eintritt in den Zoo für die Kinder oder ein Kinoeintritt.
3: Irgendwelche, keine Ahnung, Gutscheine.
2: Eintritt in Museen finde ich nicht schlecht, ja.
4: Wenn, dann Kultur.
5: Cool, ein Gutschein für irgendwas, was mit der Natur verbunden ist. Dann ist das ja auch der Anreiz, wo geschaffen wird. Du räumst die Natur auf und darfst dann dafür in der Natur was sehen, was machen.
2: Vielleicht auch einfach mal nur so, also ohne irgendeine Gegenleistung.
6: Wenn man danach halt irgendwie zusammen irgendwie grillt oder so und man das halt umsonst kriegt oder so, würde ich es auch machen.
5: Wertmarke. Ein Event zum Beispiel, dass ich ein Bier kaufen kann.
0: Ja, ein Kölsch also. Auch nicht schlecht, ne? Vielleicht wäre das ja auch was für Köln. So ein Bezahlsystem, dass du quasi fürs Müllsammeln irgendwas bekommst. Freien Eintritt ins Museum oder vielleicht auch in Kölsch. Bis dahin jetzt aber erstmal für die Helferinnen und Helfer von Kölle Putz munter vor allem eins. Ein großes Dankeschön für eure oder euer Engagement. Radio Köln ist hier, die Morning Show um 6:11 Uhr mit Apache 207 und Udo.

Radio Köln ist hier, die Morning Show um 6.16 Uhr am Dienstag, dem 9. Juni 2026. Und wir starten rein, ja, zwar mit vielen Wolken über dem Kölner Dom, aber die verziehen sich im Laufe des Vormittags und auch im Nachmittag bekommen wir einen Sonne-Wolken-Mix. Das heute bei, ja, Temperaturen um die 19 Grad. Erst am Abend kann es dann Schauer und Gewitter geben. Dann gucken wir auf die Straßen. Da hat Thomas den ersten Blitzer des Tages gesehen. Und zwar steht er auf der Frankfurter Straße unter der Autobahnbrücke. Der Blitz ist in beide Richtungen bei Tempo 50. Euch allen eine gute und sichere Fahrt. Kommt gut an mit Mark Ronson und Amy Winehouse. Valerie im besten Musikmix für Köln.

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1: Ich bin Luis Eck, schönen guten Morgen. Nord-Süd-Stadtbahn wird teurer. Grüne wollen BAföG anheben und das Wetter wechselhaft bei 19 Grad maximal. Der Ausbau der Nord-Süd-Stadtbahn wird deutlich teurer als geplant. Die Stadt meldet für die oberirdische Verbindung entlang der Bonner Straße Mehrkosten von rund 76 Millionen Euro. Gestern hat die Stadt die Politik in einer Krisensitzung informiert. Radio Köln-Reporter Frank Waltel, wie begründet die Stadt denn die enorme Kostensteigerung?
2: Naja, vor allem mit Kampfmittelfunden, Inflation, Bauverzögerungen. Fakt ist, die dritte Baustufe dieser Nord-Süd-Stadtbahn auf der Bonner Straße wird zur teuren Angelegenheit. Allein die Kampfmitteluntersuchungen schlagen laut Stadt Köln mit rund 31,7 Millionen Euro zu Buche. Die Gesamtkosten liegen Stand jetzt bei rund 160 Millionen Euro. Und ob tatsächlich alle Fördergelder auch so fließen, ist unklar. Fertig werden soll der Bau Ende 2028. Ein Jahr später soll dann die neue Stadtbahnlinie endlich fertig sein.
1: Danke, Frank. Und das würde alle Kölner Studis und Co. freuen. Die Grünen setzen die schwarz-rote Koalition beim Thema BAföG unter Druck. Im Bundestag soll nach dem Willen der Fraktion am Donnerstag namentlich über eine Vorlage zur Anhebung der BAföG-Sätze abgestimmt werden. Konkret geht es um einen Antrag der Grünen, der schon vom Oktober vergangenen Jahres stammt. Katrin Müller aus dem Radio Köln-Team hat mehr Infos.
3: Eine schrittweise BAföG-Erhöhung ab dem kommenden Wintersemester steht eigentlich im Koalitionsvertrag. Bundesforschungsministerin Bär von der CSU glaubt aber nicht, dass sie kommt. Die SPD reagierte empört. Sie will die Leistung für Studierende ähnlich wie die Grünen erhöhen. Demnach soll der BAföG-Grundbedarf um knapp 90 Euro auf 563 Euro pro Monat steigen und künftig automatisch an die Höhe der Grundsicherung angepasst werden. Mit ihrem Antrag bringen die Grünen Schwarz-Rot nun in Zugzwang.
1: Köln ist auf Wachstumskurs. Im vergangenen Jahr sind wir über 2500 Kölner mehr geworden, das meldet die Stadt. Besonders junge Erwachsene zwischen 18 und 30 Jahren würden nach Köln ziehen. Die allermeisten kämen aus anderen deutschen Städten oder ländlichen Bereichen. Der Zuzug aus dem Ausland sei im letzten Jahr gesunken. Übrigens, würden keine Menschen nach Köln ziehen, würde die Stadt schrumpfen. Denn im vergangenen Jahr sind wiederholt mehr Kölnerinnen und Kölner gestorben als geboren worden. Und das ist ja fast ein Schnäppchen. 450.000 Euro. Ein Schaufelraddampfer der KD kann jetzt auf einer niederländischen Plattform ersteigert werden. 100 Jahre alt, gute 82 Kilometer lang und mit 750 PS ausgestattet. Die Majestät liegt seit über 30 Jahren in Rotterdam im Hafen und ist ein beliebtes Fotomotiv. Jetzt soll der alte Dampfer die Chance auf ein zweites Leben bekommen. Die aktuellen Besitzer hätten den Dampfer aufwendig restauriert und modernisiert. 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
4: Guten Morgen, ihr Schlawiner. So, rein geht's in diesen Dienstag. Trocken, wolkig, aber Regen haben wir erstmal nicht den ganzen Morgen über. Später dann Sonne-Wolken-Mix bei Temperaturen bis 19 Grad maximal. Im Moment sind wir bei Temperaturen um die 13 Grad. Erst heute Abend, falls ihr dann zum Beispiel zum Weinfest auf dem Neumarkt wollt, braucht den Regenschirm, da sind dann unter anderem Schauer möglich.
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4: Und der Thomas ist schon unterwegs, hat einen Blitzer gesehen auf der Frankfurter Straße. Unter der Autobahnbrücke stehen sie da. Es blitzt in beide Richtungen ab Tempo 50. Auf den Straßen Innerstädte schauen wir noch keine größeren Staus. Der längste Stau kommt gerade von den Autobahnen und zwar von der A59 Bonn Richtung Köln. Zwischen Troisdorf und Flughafen 11 Minuten Stauzeit. Und falls ihr auch noch was gesehen habt, Staus, Blitzer, Unfälle. Sagt gerne kostenlos Bescheid. 0800 951 99 99 und ich wünsche euch allen eine gute und sichere Fahrt.
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4: Ja, wer freiwillig um diese Uhrzeit wach ist, der hat wirklich meinen Respekt, aber ja, es lohnt sich auch aufzustehen. Heute wird ein schöner Tag. Kommt gut rein. Hallo Kölle, jetzt mit Maroon 5 und Girls Like You.

0: 6.41 Uhr, Radio Köln ist hier, die Morning Show mit Daniel Wallroth zum Start in euren Dienstag. Und das hier, das war Kult in den 80ern, auch bei uns in Köln.
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0: GW! Was für ein geiler Film, oder? Und der Hauptdarsteller, Michael J. Fox, der wird heute 65 Jahre jung, also Happy Birthday. Und da gratulieren wirklich alle, auch er hier.
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4: Ey, wer will heute noch in die Zukunft reisen, ne? Als Kind fand ich die Vorstellung auch toll. Wie lange habe ich von einem Hoverboard geträumt? Selbstbindende Schuhe, hier diese Air Jordans wie ein Zurück in die Zukunft. Das ist eine Erfindung. Was haben wir heute? Skechers Slip-Ins. Die Zukunft ist kein Sehnsuchtsort mehr. Wenn heute so ein Terminator in unsere Zeit reisen würde. Ich komme aus der Zukunft. Ja, vor dem jetzt auch keinen Schiss, dem würdest du erstmal in den Arm nehmen, dem eine Schüssel Milchreis kochen und ihm erklären, warum wir das mit dem Klimawandel, der Rente und dem Videobeweis beim Fußball so verkackt haben. Ich will mich doch auch lieber in die 90er kuscheln, den ganzen Tag Duckling Duck gucken und ein Bum-Bum-Eis nach dem anderen lutschen. Ich wette, technisch ist das schon möglich. Wahrscheinlich hat Elon Musk längst eine Zeitmaschine im Keller stehen, aber nicht mal der ist bekloppt genug, um ins Jahr 2100 reisen zu wollen. Trotzdem, für gestern gibt's nichts und immer dran denken. Natürlich kümmere ich mich um die Zukunft. Ich habe ja vor, den Rest meines Lebens daran zu verbringen. Das ist jetzt nicht ganz von mir, sondern von Mark Twain, aber ich hätte es genauso gesagt.
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0: Einen guten Morgen, Köln. 6.43 Uhr haben wir es jetzt. Und hier kommt der Titelsong aus Zurück in die Zukunft. Zum Geburtstag von Michael J. Fox, dem Hauptdarsteller. Hier ist Huey Lewis and the News. The Power of Love.

Wie kriegen wir es hin, dass noch mehr Menschen bei uns in Köln Müll sammeln gehen? Das ist unser Thema. Ja, Kölle Putzmontag. Vor ein paar Tagen 25-jähriges Jubiläum gefeiert. Über 200.000 Freiwillige waren schon mit dabei und haben dafür gesorgt, dass Köln ein kleines bisschen sauberer wird. Aber sollte es dafür auch eine Belohnung geben? Zum Beispiel in Berlin. Wenn du Müll sammelst da, bekommst du irgendwie zum Beispiel freien Eintritt in Museen oder andere kleine Extras. Aber was sollte es in Köln geben fürs Müllsammeln? Kommentiert gerne in der Radio Köln Insta-Story. Da gibt es so einen Button und dann freue ich mich auf euren Auftritt hier in der Radio Köln Morning Show. 6.46 Uhr haben wir es jetzt. Hier kommt Ray. Die ist auf der Suche nach ihrem Ehemann. Where's my husband?

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1: Mit Malte Albrecht, guten Morgen. Es ist ein Thema, das früher oder später so ziemlich jeden von uns betrifft, die Rente. Die Bundesregierung will sie mit Reformen stabil halten und gleichzeitig zukunftsfähig machen. Darüber wollen morgen auch Arbeitgeber und Gewerkschaften mit den Spitzen von Union und SPD im Koalitionsausschuss beraten. Vor dem Treffen hat sich Arbeitgeberpräsident Dulger zu Wort gemeldet. Christian Böder aus dem News-Team. Dulger sagt, tretet mal bei den Rentenerhöhungen ein bisschen auf die Bremse.
2: Ganz genau. Für die Arbeitgeber steigen die Renten zu schnell. Man könne Beitragszahlern nicht vermitteln, dass die Renten in diesem und auch im nächsten Jahr deutlich stärker steigen sollen als Löhne und Preise, sagte Dulger der Deutschen Presseagentur. Schon Anfang Juli bekommen über 21 Millionen Rentner in Deutschland über 4,2% mehr Geld. Und fürs kommende Jahr sind schon über 4,7% höhere Renten vorausgesagt. Dulger hofft nun auf die Rentenkommission, die in etwa 3 Wochen ihre Reformvorschläge vorlegen will. Die Reform müsse die Kosten senken und für mehr Wachstum und neue Arbeitsplätze mitsorgen, sagte Dulger. Es dürfe nicht zu Beitragssätzen für die Rente von 20% kommen. Die liegen aktuell bei 18,6%.
1: Und auch Bundesfinanzminister Klingbeil hat sich in Sachen Rente zu Wort gemeldet. Er schlug am Abend in der ARD vor, die Betriebsrente zur Pflicht zu machen.
2: Stimmt, der Vorschlag kommt allerdings nicht von Klingbeil selbst, sondern vom Deutschen Gewerkschaftsbund. Für Klingbeil ist eine verpflichtende Betriebsrente einer der 3 großen Bausteine der Altersvorsorge neben der gesetzlichen, die gestärkt werden soll, und der privaten, die ausgebaut werden soll. Darüber hinaus sollten die Bundesbürger selbst stärker in die Rente investieren, etwa mit der Frühstartrente, bei der der Staat Kindern und Jugendlichen monatlich 10 Euro in ein individuelles Altersvorsorgedepot einzahlt, sagte Klingbeil. Aber auch er wartet erstmal auf die Vorschläge der Rentenkommission. Letztlich steht und fällt bei ihm auch alles mit dem Geld.
1: Dankeschön, Christian. Und das sind weitere Schlagzeilen heute Morgen. Nach dem Brand in einem Umspannwerk mit großflächigem Stromausfall in Reutlingen verdichten sich die Hinweise auf Brandstiftung. Laut dem LKA Baden-Württemberg wurde ein möglicher Brandbeschleuniger sichergestellt. Staatsschutz und Antiterrorzentrum ermitteln. Nach der neuen Eskalation im Nahostkonflikt haben der Iran und Israel ihre gegenseitigen Angriffe wieder eingestellt. Beide Seiten drohten aber im Fall von Verstößen mit noch härteren Kämpfen. Die israelische Luft

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1: Da ist der Sascha unterwegs und hat einen Blitzer gesehen auf der Kalk-Mühlhammer Straße, Höhe der Wipperfürther Straße bei Tempo 30. Thomas sagt, Achtung Blitzer auf der Frankfurter Straße. Unter der Autobahnbrücke stehen sie da, der Blitz ist bei Tempo 50 in beide Richtungen. Auf den Straßen im Stadtgebiet haben wir noch keine größeren Staus, deshalb gucken wir direkt auf die Autobahn. Da kommt der längste Stau aktuell von der A4, Aachen-Köln, zwischen dem Kreuz West und Eiffeltor, 22 Minuten plus. Und falls ihr auch noch was gesehen habt, Staus, Blitzer, Unfälle. Sag gerne kostenlos Bescheid. 0800 951 99 99.
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1: Und mit Cher. If I could turn back time. Zum Start in euren Dienstagmorgen. 7.04 Uhr haben wir es. Die Radio Köln Morning Show ist hier. Und ich wünsche euch einen guten Morgen Köln.

0: geil. Gleich Mattafix, Big City Life 2005, ein Riesenhit gewesen, ewig nicht mehr gehört. Spiele ich euch gleich hier im besten Frühstücksmix für Köln. 7.11 Uhr haben wir es, die Radio Köln Morning Show ist hier mit Daniel Weilroth. 2 Tage noch, dann könnt ihr euch von Kindern, Frau, Freund oder Freundin oder wem auch immer verabschieden. Dann ist nämlich Fußball-Weltmeisterschaft. Und wer vorher wissen will, wie die Spiele ausgehen, der fragt einfach ein Orakel. Ja, das gab es in den letzten Jahrzehnten einige. Und Radio Köln-Orakel Leo Arrigi hat da mal ein paar für euch parat.
1: Wahrscheinlich das bekannteste WM-Orakel, Krake Paul. Er wurde 2010 in Oberhausen weltberühmt, weil er bei der WM alle 7 Deutschlandspiele und sogar das Finale richtig vorhersagte. Seine Methode, 2 Futterboxen mit Länderflaggen und die Box, aus der er zuerst fraß, das war sein Tipp. Hochmoderne Sportanalyse. Dann gab's da Elefanten, die Bälle in Tore mit Länderflaggen geschossen haben. Nelly, eine Elefantendame aus Deutschland, soll über mehrere Turniere hinweg 30 von 33 Tipps richtig gehabt haben. Spätestens da fragt man sich, warum manche TV-Experten noch Anzüge tragen und nicht einfach einen Rüssel. 2018 in Russland kam dann Achilles, der Kater aus dem Eremitage-Museum in St. Petersburg. Der wurde sogar offiziell als Tierorakel für die WM eingesetzt. Ein tauber, weißer Kater als Fußballprophet. Und auch Japan hatte seine Orakelmomente. 2018 lag Octopus Rabio bei Japans Gruppenspielen richtig. Wurde danach aber verkauft und gegessen. Wirklich eine harte Karriere. Erst Sportexperte, dann Seafood. 2022 tippte dann Otter Tayo Japans überraschenden Sieg gegen Deutschland richtig. Ich habe nichts darüber gefunden, ob Otter Tayo danach auch verspeist wurde, aber falls es ihn noch gibt, könnte der doch als gutes Omen das erste Spiel für Deutschland vorhersagen?
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Oh, Taylor Swift mit Opalite im besten Musikmix für Köln. Radio Köln ist hier die Morning Show mit Daniel Weyroth um 7.20 Uhr. Guten Morgen Köln, wir freuen uns auf 19 Grad und einen Sonne-Wolken-Mix heute den ganzen Tag über. Erst heute Abend sind Schauer möglich. Kommt gut rein in diesen Dienstagmorgen mit den X-Ambassadors und Renegades. Hallo Köln.

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1: Ich bin Luis Eck, schönen guten Morgen. Kölner Bauprojekt wird deutlich teurer. Nationalmannschaft bezieht WM-Quartier und das Wetter heute viele Wolken, aber auch die Sonne kommt mal raus. 76 Millionen Euro mehr. Der Ausbau der Nord-Süd-Stadtbahn auf der Bonner Straße wird deutlich teurer als geplant. Ursachen sind unter anderem Kampfmittelfunde, Bauverzögerung und gestiegene Baukosten. Die Stadt hat der Politik gestern in einem Fachgespräch die Entwicklung vorgelegt. Frank Waltel aus dem Radio Köln-Team war mit dabei.
2: Also man kann schon von einer Krisensitzung sprechen, denn die Baukosten haben sich im Vergleich zu den ursprünglichen Berechnungen fast verdoppelt. Allerdings sind diese Rechnungen auch über 11 Jahre alt und es hat sich mit Inflation, explodierenden Baukosten ja auch eine Menge getan. Alleine die Suche nach den Blindgängern aus dem Zweiten Weltkrieg kostet über 31 Millionen Euro. Bis Ende 2028 müssen Anwohner noch mit der Baustelle leben. Ein Jahr später soll dann die neue Nord-Süd-Stadtbahn endlich auf der kompletten Strecke rollen.
1: Für das geplante Museum Selma in Köln gibt es neue Hoffnung. Bei einem runden Tisch haben Vertreter von Stadt, Land, Bund und der Projektträgerin Domit über die Zukunft des Projekts beraten. Hintergrund sind deutlich gestiegene Baukosten. Wir kennen es aus dem Thema davor. Zugleich wächst der Zeitdruck. Bundesfördermittel können nur noch bis Ende des Jahres abgerufen werden. Deshalb sind kurzfristige Entscheidungen nötig. Ziel bleibt, das Museum wie geplant in Kalk zu realisieren. Oberbürgermeister Thorsten Burmeister zeigte sich beim runden Tisch zuversichtlich, dass nun die Weichen für das Projekt gestellt worden seien. So, und übermorgen geht's los. Dann steigt das Eröffnungsspiel der Fußball-Weltmeisterschaft. Bevor unsere deutsche Nationalmannschaft am Sonntag gegen Curaçao ran muss, bereiten sich die Nagelsmänner in Winston-Salem im US-Bundesstaat North Carolina vor. Thomas Thonfeld aus der Radio Köln Sportredaktion kennt das WM-Quartier der Deutschen.
3: Das deutsche WM-Hotel Graylin Estate erinnert so ein bisschen an eine mittelalterliche Burg, in dem sich allerdings eine Luxusherberge befindet. Idyllisch und ruhig zwischen grünen Hügeln gelegen. Und nur wenige Minuten entfernt vom Trainingsgelände der Wake Forest Universität. Dort auf dem riesigen Areal mit 3 Plätzen und einer Turnhalle hat sich der Bundestrainer schon bei der ersten Besichtigung vergangenes Jahr richtig wohlgefühlt. Und in dieser Umgebung will er Wirtz, Musiala und Co. jetzt den passenden WM-Feinschliff verpassen.
1: Wir sind gespannt und freuen uns drauf. Danke, Thomas. In Brück ist die naturnahe Umgestaltung des Fleebachs abgeschlossen. Bereits in den vergangenen Jahren wurden an mehreren Stellen gearbeitet. Jetzt sind auch die Maßnahmen zwischen der Eulenhauser Straße und der Straße am Gräfenhof beendet. Das teilen die Stadtentwässerungsbetriebe mit. Dabei wurden unter anderem alte Beton- und Steinbefestigungen entfernt und durch Holz ersetzt. So soll sich der Bach wieder natürlich entwickeln und neue Lebensräume für Tiere und Pflanzen geboten werden. Die Baukosten, die lagen bei rund 140.000 Euro. Etwa 80% davon wurden aber vom Land NRW gefördert. Und das waren die Nachrichten mit Luis Eck.
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4: Och, das kann man mal machen. Also Sonne, Wolkenmix zum Start in den Tag. 13 Grad aktuell. Bis zu 19 Grad kriegen wir heute Nachmittag maximal. Also es wird ein richtig schöner Dienstag bei uns hier in der Domstadt. Und es bleibt vor allem auch trocken. Erst heute Abend sind dann vereinzelt Regenschauer möglich. Und auch, ja, mit was Pech, ein paar Gewitter.
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4: Der Sascha ist schon wach, ihm schmeckt auch der Kaffee und Ilja hat schon einen Blitzer gesehen und zwar auf der Kaltmühlhammer Straße, Höhe der Wipperfürther Straße, hier ist 30. Thomas sagt, Achtung, blitzgefährlich, die Frankfurter Straße, unter der Autobahnbrücke stehen sie da, da blitzt es ab Tempo 50 und das in beide Richtungen. Allerdings ist auf den Straßen innerstädtisch noch nicht so viel los, keine Staus über 5 Minuten. Der längste Stau von den Kölner Autobahnen kommt von der A4, Olpe-Aachen zwischen dem Kreuz Ost und dem Kreuz Süd, 6 Kilometer anstehen, 22 Minuten plus. Und falls ihr auch noch was gesehen habt, Staus, Blitzer, Unfälle, sagt gerne Bescheid. Am besten per WhatsApp-Sprachnachricht an die 0221 951 99 99. Das ist das Nümmerchen zu mir ins Studio.
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4: So, der erste Kampf des Tages ist schon mal gewonnen. Ne? Ihr seid zumindest schon mal aufgestanden. Das ist schön. Und jetzt geht's rein in diesen Dienstag mit Axwell and Ingrosso. More than you know. Hallo Köln.

0: Die hat so viel Soul. Olivia Dean, vor ein paar Wochen noch live in Köln in der Längstes Arena gespielt. Jetzt hier im besten Musikmix für Köln. Man I Need um 7.41 Uhr. 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Wie wär's denn eigentlich mit einer kostenlosen Bootstour? Freier Museumseintritt oder vielleicht auch so ein Getränk, so ein Kölsch aufs Haus oder so. Und das alles nur, weil er der Umwelt was Gutes tut. In Berlin, da gibt's genau das. Gerade bei den Aktionswochen Berlin Pay. Wer Müll sammelt, Bäume gießt oder nachhaltig unterwegs ist, wird eben belohnt. Klingt ja eigentlich mega cool und wäre doch eigentlich was für Kölle, oder? Gerade jetzt, wo wir hier 25 Jahre Kölle Putz munter feiern. Seit 25 Jahren sorgen Helfer in Köln dafür, dass unsere Stadt so ein kleines bisschen sauberer bleibt. Allerdings ganz ohne Belohnung. Und wir haben mit Christian von der Krake gesprochen. Der Verein, der sammelt auch regelmäßig Müll am Rhein und findet, so ein kleiner Anreiz, der könnte durchaus helfen.
1: Freien Eintritt in den Zoo für die Kinder oder ein Kinoeintritt.
2: Irgendwelche, keine Ahnung, Gutscheine.
3: Eintritt in Museen finde ich nicht schlecht, ja.
4: Wenn, dann Kultur.
5: Cool, ein Gutschein für irgendwas, was mit der Natur verbunden ist, dann ist das ja auch der Anreiz, wo geschaffen wird. Du räumst die Natur auf und darfst dann dafür in der Natur was sehen, was machen.
1: Vielleicht auch einfach mal nur so, also ohne irgendeine Gegenleistung.
6: Wenn man danach halt irgendwie zusammen irgendwie grillt oder so und man das halt umsonst kriegt oder so, würde ich es auch machen.
5: Wertmarke. Ein Event zum Beispiel, dass ich ein Bier kaufen kann.
0: Ja, klar ist aber auch, viele machen sowieso mit, einfach weil sie was für Köln tun wollen. Und dafür gibt es dann am Ende vielleicht keine Bootstour, aber...
7: Karma-Punkte. Man bekommt Karma-Punkte. Wenn man jetzt esoterisch drauf ist, was ich nicht bin, aber es hinterlässt ein gutes Gefühl. Man blickt hinter sich und denkt, ui, ist auf einmal schön sauber. Und man sieht dann so ein paar Enten vorbeischwimmen und hat gleich das Gefühl, ey, die danken einem.
0: Ja, genau. Von Karma-Punkten lebt auch Kölle putzmunter. Feiern dieses Jahr 25-jähriges Jubiläum. Also, herzlichen Glückwunsch an alle Helferinnen und Helfer und danke, dass ihr Köln ein bisschen sauberer haltet. 7.42 Uhr haben wir es jetzt. Radio Köln ist hier, die Morning Show mit Bonnie Tyler.

Die Bonnie, die Tyler, Holding Out for a Hero zum Start in euren Dienstag. Aber was geht heute in Köln, außer die Kölner Weinwoche auf dem Neumarkt? Kann ich euch sagen, es gibt ein Tischtennis-Rundlaufturnier am Eberplatz. Wie geil ist das denn? Zuletzt in der Schule gespielt. Tischtennis-Rundlauf. Ab 19 Uhr könnt ihr da kostenlos teilnehmen. Oder heute startet auch das Seriencamp-Festival im Cinenova in Ehrenfeld. Da werden dann die neuesten Serien aus aller Welt vorgestellt. Könnt ihr gerne vorbeigucken. Alle Infos gibt's auf deren Homepage. Startet gut rein in diesen Dienstagmorgen bei 13 Grad und bis zu 19 Grad maximal heute. Dazu ein Sonne-Wolken-Mix und erst am späten Abend sind dann vereinzelt ein paar Schauer möglich. 7.45 Uhr haben wir's. 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
1: Mit Ralf Bosse. Die Generalproben für die Weltmeisterschaft sind geglückt. Frankreich feierte einen 3:1-Sieg gegen Nordirland. Mann des Abends war Michael Olise von Bayern München, der alle drei Treffer für die Franzosen erzielte. Die Niederlande besiegten Usbekistan knapp mit 2:1, suchen aber weiter nach der Bestform. Unterdessen fällt Jürgen Timber bei Oranje aus, der wegen einer Leistenverletzung die Weltmeisterschaft verpassen wird.
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2: Mit Malte Albrecht. Guten Morgen. Smartphones. Die meisten von uns können nicht mehr ohne. Viele merken gar nicht mehr, wie oft sie aufs Display schauen oder Nachrichten checken. Bei einigen geht diese Angewohnheit sogar so weit, dass sie ihr Handy auch beim Autofahren nutzen. Das zeigt eine aktuelle Beobachtung des ADAC in 5 deutschen Großstädten. Der Automobilclub warnt, Handy am Steuer sei nicht nur gefährlich, sondern auch ein wachsendes Problem. Weitere Infos hat Christian Böder.
3: Rund 2,7% aller Laster und Autofahrer fummeln während der Fahrt am Handy rum. Etwa halb so viele sind es bei Rad- und E-Scooterfahrern. Dabei berücksichtigen die Zahlen noch nicht mal, was passiert, wenn Menschen mit ihren Fahrzeugen erstmal an der Ampel stehen bleiben müssen. Untermauert wird die ADAC-Beobachtung von einer Studie der Bundesanstalt für Straßen- und Verkehrswesen. Auch hier wird bescheinigt, die Ablenkung durch Smartphones im Straßenverkehr ist weit verbreitet. Auf allen Straßen und ganz besonders auf Autobahnen. Interessant ist eine Beobachtung, dass gerade Autofahrer oft ihr Handy in der Hand halten, ohne es in irgendeiner Weise zu nutzen. Der ADAC schlägt wegen der Entwicklung Alarm. Schon ein kurzer Blick aufs Display mache eine Autofahrt für Sekunden zum Blindflug mit hohem Unfallrisiko. Besonders Unfälle durch Ablenkung haben oft verheerende Folgen. Neben der Aufklärung fordert der ADAC auch mehr Handykontrollen im Straßenverkehr.
2: Und jetzt weitere Meldungen in unserer Zusammenfassung. Die Ausgaben für Atomwaffen sind auf einen Rekordwert gestiegen. Das zeigt ein Bericht der internationalen Kampagne zur Abschaffung von Atomwaffen. Demnach gaben die 9 Atommächte im letzten Jahr rund 102 Milliarden Euro für nukleare Waffen aus. Das sind rund 19% mehr als im Jahr davor. Das deutsche Bäckerhandwerk verzeichnet so viele Neugründungen wie noch nie. Nach Angaben des Branchenverbandes haben sich letztes Jahr knapp 450 Bäckermeisterinnen und Bäckermeister selbstständig gemacht. Trotzdem ging die Zahl der Betriebe weiter zurück. In Beckum läuft seit dem frühen Morgen ein Polizeieinsatz mit Spezialeinsatzkräften. Das hat ein Polizeisprecher bestätigt, er hielt sich zu den Hintergründen aber noch bedeckt. Nach unseren Informationen sprengten die Einsatzkräfte die Eingangstür einer Doppelhaushälfte und drangen dann in das Gebäude ein. Die Fußball-Weltmeisterschaft rückt immer näher und die deutsche Fußballnationalmannschaft hat jetzt ihr WM-Quartier bezogen. Das Team reiste am Abend von Chicago nach Winston-Salem im US-Bundesstaat North Carolina. Spieler, Trainer und Betreuer sind in einem schlossähnlichen Anwesen untergekommen. Trainiert wird auf dem Gelände einer Uni in der Nähe. Noch am Abend gab es die erste Einheit, da war auch Torwart Manuel Neuer mit dabei. Das erste WM-Spiel ist am Sonntag gegen Curaçao, los geht es dann um 19 Uhr unserer Zeit. Und das waren die Nachrichten mit Malte Albrecht.
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4: Guten Morgen, ihr hübschen Menschen. Wir starten rein in diesen Dienstag mit einem Sonne-Wolken-Mix. Also richtig schön freundlich da draußen und Temperaturen um die 14 Grad. 19 Grad kriegen wir heute Nachmittag maximal. Es bleibt den ganzen Tag über so schön. Erst heute Abend kommen dann vereinzelt Regen.

0: Und der längste Stau, der kommt gerade von der A555 Bonn Richtung Köln zwischen Wesseling und dem Kreuz Süd. 18 Minuten Stauzeit. Falls ihr auch noch was gesehen habt, klingelt durch 0800 951 99 99.
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0: Hallöchen Popöchen, es ist Dienstag, 9. Juni 2026, jetzt mit Musik aus Schweden von Sarah Larsen und Lush Life im besten Musikmix für Köln.

0: Die heißesten Sommerbeats zum Frühstück, die gibt's nur bei mir. Hier ist die Radio Köln Morning Show mit Daniel Wallroth. Um 8.10 Uhr haben wir's. Hallo Köln am Dienstag. Und vor allem auch Happy Birthday, Kölle putz munter. Seit 25 Jahren sorgen nämlich Freiwillige dafür, dass Köln ein bisschen sauberer wird. Ist eine richtig geile Aktion. Über 200.000 Kölnerinnen und Kölner, die haben schon mitgemacht. Und wir fragen uns heute Morgen, würden noch mehr mitmachen, wenn es dafür eine kleine Belohnung geben würde? In Berlin gibt's das nämlich aktuell. Bei der Aktion Berlin Pay bekommt man zum Beispiel fürs Müllsammeln freien Eintritt ins Museum oder andere kleine Extras. Aber was würdet ihr denn gut finden für Köln?
1: Freien Eintritt in den Zoo. Für die Kinder oder ein Kinoeintritt.
2: Irgendwelche, keine Ahnung, Gutscheine.
1: Eintritt in Museen finde ich nicht schlecht, ja.
3: Wenn, dann Kultur.
4: Cool, ein Gutschein für irgendwas, was mit der Natur verbunden ist, dann ist das ja auch der Anreiz, so geschaffen wird. Du räumst die Natur auf und darfst dann dafür in der Natur was sehen, was machen.
1: Vielleicht auch einfach mal nur so, also ohne irgendeine Gegenleistung.
5: Wenn man danach halt irgendwie zusammen irgendwie grillt oder so und man das halt umsonst kriegt oder so, würde ich es auch machen.
4: Wertmarke, ein Event zum Beispiel, dass ich ein Bier kaufen kann.
0: Ja, und ich habe euch auch bei Instagram auf der Radio Köln Insta-Seite in der Story gefragt, was würdet ihr denn gut finden als Belohnung fürs Müllsammeln hier in Köln? Und da schreibt zum Beispiel Soffle, kleine Einkaufsgutscheine fände ich gut. Und Conny Ollig schreibt, ja, früher gab es beim Müllsammeln im Schwimmbad freien Eintritt beim nächsten Besuch. Wäre doch was. Ihr könnt auch gerne weiter kommentieren in der Radio Köln Insta-Story, was ihr als Belohnung fürs Müllsammeln ja, gut finden würdet. Also, großes Dankeschön aber erstmal an Kölle Putz munter, an die ganzen Helferinnen und Helfer, die das alles freiwillig machen. Und Happy Birthday zum 25-jährigen Jubiläum. Hier ist Radio Köln, die Morning Show mit eurem Daniel Wallroth. Und das hier ist Sir Elton John. Sad songs say so much. Steckt was Wahres dran.

0: Teddy Swims ist das. Hier am besten Musikmix für Köln, 8.19 Uhr am Dienstagmorgen. Radio Köln ist hier, die Morning Show mit mir, Daniel Weilroth. Und wo sind die Menschen in Deutschland eigentlich am glücklichsten? Also, außer natürlich hier bei uns in Köln, das ist ja eh klar, ne? Aber die Frage beantwortet heute wieder der sogenannte Glücksatlas. Da gibt es so ein Städteranking und wir haben euch vorab mal gefragt, was ist denn Glück für euch? Glück.
1: Liebe von meinen Kindern, von meinem Mann und die alle glücklich zu sehen.
2: Wenn ich Menschen um mich herum sehe, die lachen und Freude zeigen.
3: Ein gutes Kaffee. Das ist Glück.
0: Ja, so nämlich. Dann macht euch jetzt mal ein gutes Kaffee. Mache ich jetzt auch, während ich euch Mark Cohen spiele mit Walkin' in Memphis. Hier bei Radio Köln. Zum Start in euren Dienstagmorgen. Das sind die 90er. Eine schöne Jodemäue Kölle.

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1: Mit Luis Eck, schönen guten Morgen. Nord-Süd-Stadtbahn wird deutlich teurer. Grüne wollen BAföG anheben und das Wetter wechselhaft bei 19 Grad maximal. Der Ausbau der Nord-Süd-Stadtbahn wird deutlich teurer als geplant. Die Stadt meldet für die oberirdische Verbindung entlang der Bonner Straße Mehrkosten von rund 76 Millionen Euro. Gestern hat die Stadt die Politik in einer Krisensitzung darüber informiert. Radio Köln-Reporter Frank Waltel, wie begründet denn die Stadt die enorme Kostensteigerung?
2: Naja, vor allem mit Kampfmittelfunden, Inflation, Bauverzögerungen. Fakt ist, die dritte Baustufe dieser Nord-Süd-Stadtbahn auf der Bonner Straße wird zur teuren Angelegenheit. Allein die Kampfmitteluntersuchungen schlagen laut Stadt Köln mit rund 31,7 Millionen Euro zu Buche. Die Gesamtkosten liegen Stand jetzt bei rund 160 Millionen Euro. Und ob tatsächlich alle Fördergelder auch so fließen, ist unklar. Fertig werden soll der Bau Ende 2028. Ein Jahr später soll dann die neue Stadtbahnlinie endlich fertig sein.
1: Und das freut alle Kölner Studis und Co. Die Grünen setzen die schwarz-rote Koalition beim Thema BAföG unter Druck. Im Bundestag soll nach dem Willen der Fraktion am Donnerstag namentlich über eine Vorlage zur Anhebung der BAföG-Sätze abgestimmt werden. Konkret geht es um einen Antrag der Grünen, der schon vom Oktober vergangenen Jahres stammt. Katrin Müller aus dem Radio Köln-Team weiß mehr.
3: Eine schrittweise BAföG-Erhöhung ab dem kommenden Wintersemester steht eigentlich im Koalitionsvertrag. Bundesforschungsministerin Bär von der CSU glaubt aber nicht, dass sie kommt. Die SPD reagierte empört. Sie will die Leistung für Studierende ähnlich wie die Grünen erhöhen. Demnach soll der BAföG-Grundbedarf um knapp 90 Euro auf 563 Euro pro Monat steigen und künftig automatisch an die Höhe der Grundsicherung angepasst werden. Mit ihrem Antrag bringen die Grünen Schwarz-Rot nun in Zugzwang.
1: Danke, Katrin. Köln ist auf Wachstumskurs. Im vergangenen Jahr sind wir 2500 Kölner mehr geworden. Das meldet die Stadt. Besonders junge Erwachsene zwischen 18 und 30 Jahren würden in unsere Stadt ziehen. Die allermeisten kämen aus anderen deutschen Städten oder ländlichen Bereichen. Der Zuzug aus dem Ausland, da sei im letzten Jahr gesunken. Übrigens, würden keine Menschen nach Köln ziehen, würde die Stadt schrumpfen, denn im vergangenen Jahr sind wiederholt mehr Kölnerinnen und Kölner gestorben als geboren worden. Und das ist ja schon fast ein Schnäppchen. 450.000 Euro. Ein Schaufelraddampfer der KD, der kann ab jetzt auf einer niederländischen Plattform ersteigert werden. 100 Jahre alt, gute 82 Meter lang und mit 750 PS ausgestattet. Die Majestät liegt seit über 30 Jahren in Rotterdam im Hafen und ist ein beliebtes Fotomotiv. Jetzt soll der alte Dampfer die Chance auf ein zweites Leben bekommen. Die aktuellen Besitzer hätten den Dampfer aufwendig restauriert und modernisiert, heißt es. 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
4: Guten Morgen Domstadt, guten Morgen Köln. Wir starten rein in einen richtig schönen Tag, in einen Dienstag, der viel Sonne mit sich bringt. Insgesamt 8 Stunden Sonne heute. 14 Grad aktuell, 19 Grad kriegen wir maximal. Heute Abend ist dann allerdings so ein kleines bisschen Regen in Sicht, aber das macht mir gar nichts, denn ich habe gerade so eine Serie entdeckt, bei Amazon ist das, ne? Off Campus heißt sie, also ich bin die gerade am Durchsuchten, also braucht man gar kein schlechtes Gewissen zu haben, heute Abend auf dem Sofa zu bleiben. Ich gucke dann meine Serie weiter, während es regnet.
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4: Eine sehr gute Serie, kann ich sehr empfehlen. Off Campus heißt das Ding. So, Blitzer. Niki, Brigitte und Mike haben Blitzer gesehen auf dem Militärring. Fahrt Richtung Rodenkirchen vor der Gleulerstraße. Und Sascha sagt, hier steht ein Blitzer auf der Kalk-Mühlheimer Straße, Höhe der Wipperfürther Straße bei 30. Dann gucken wir in die Stadt. Der östliche Zubringer, der ist mal wieder ganz gut voll. Richtung Severinsbrücke dauert es 9 Minuten mehr. Und die Deutz-Mühlheimer Straße vom Messekreisel kommend, Fahrt Richtung Längstes Arena, da habt ihr gerade einen Plus von 7 Minuten. Dann gucken wir noch auf den längsten Stau von den Autobahnen. Die A4, Olpe-Aachen zwischen Merheim und Eiffeltor, aktuell 27 Minuten Stauzeit. Und wenn ihr sagt, hier, ich habe noch was gesehen, dann klingelt gerne durch. Die Nummer ist kostenlos, 0800 951 99 99.
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4: Ja, ich weiß gar nicht, warum dieser Song hier gar nicht so oft im Radio gespielt wurde, obwohl der so, so geil ist von Coldplay. Hier kommt Yellow zum Start in euren Dienstagmorgen. Genießt euren Kaffee und kommt gut rein in den Tag. Gleich haben wir es 8.35 Uhr.

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0: 8:41 Uhr haben wir es am Dienstagmorgen. Hallo Köln, der Sommer, der hat angefangen. Also Startschuss auch für die Festivalsaison.
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0: Ja, und klar, wir sind dabei mit unserem Rainbow Festival am Fühlinger See hier bei uns in Kölle. Und ich kann euch sagen, es wird bunt, es wird kreativ und es wird eine fette, fette Party. Jawohl, und dafür haben wir uns natürlich auch besondere Musik geholt, nämlich von den No Angels. Und Jesse aus der Girlband verrät, wie sehr sie sich auf den Auftritt freut.
3: Festivals haben sowieso immer diese besondere Energie und beim Rainbow Festival ist es nochmal eine Schippe drauf. Die Energie ist einfach überragend und das Publikum ist total hyped, bunt und wunderschön. Also ich freue mich sehr.
0: Ja, und das Rainbow Festival ist ja auch was Besonderes, denn jeder ist willkommen. Alles steht ganz im Zeichen von Vielfalt und Toleranz und genau das ist auch den No Angels wichtig.
3: Es ist wichtig, die Community zu unterstützen, also die queere Community. Menschen müssen für ihre Liebe, ihre Identität oder ihr Sein immer noch kämpfen und es ist wichtig, die Regenbogenflagge zu schwingen und sichtbar an der Seite der Community zu stehen. Jeder Mensch sollte lieben und leben dürfen, ohne sich dafür rechtfertigen zu müssen.
0: Ja, bei so viel Sympathie kriegt man doch nur Vorfreude auf diesen Auftritt, oder? Was erwartet uns denn?
3: Über die Show kann ich verraten, es gibt Eskalation, es gibt Nostalgie, es gibt Abriss, es gibt Gänsehaut, es wird einfach geil.
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Hier ist Radio Köln, die Morning Show zum Start in euren Dienstag. 14 Grad aktuell, bis zu 19 Grad maximal. Und einem Sonne-Wolken-Mix, das erwartet euch heute. Und der aktuellste Blitzer steht auf der Humboldtstraße vor der Grundschule bei 30 in Urbach. Ihr denkt voll dran, vor Schulen und Kitas immer vorsichtig zu

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1: Mit Malte Albrecht, guten Morgen. Ob von links, von rechts oder aus dem islamistischen Milieu, die Zahl der politisch motivierten Straftaten hat in Deutschland zuletzt immer mehr zugenommen. 2024 gab es mehr als 84.000 Fälle, so viele wie noch nie. Gleich stellt Bundesinnenminister Dobrindt die Zahlen für das vergangene Jahr vor. Danny Hoppe aus dem News-Team, es könnte wieder ein neuer Höchstwert erreicht worden sein.
2: Ja, das hat zumindest die Welt am Sonntag im Vorfeld berichtet. Sie schreibt, dass mindestens 85.000 politisch motivierte Straftaten erfasst wurden. Dafür wurden die Daten aus 15 Bundesländern ausgewertet. Bis auf Rheinland-Pfalz, wegen der Landtagswahl, hatte sich die Auswertung dort verzögert. Was die Sicherheitsbehörden laut Bericht vor allem alarmieren soll, ist, dass die Gewaltbereitschaft offenbar zugenommen hat. Unter politische Gewalttaten fallen zum Beispiel Körperverletzung, Brand- und Sprengstoffanschläge oder Landfriedensbruch. Hiervon seien mehr als 4.100 Delikte erfasst worden. Die meisten davon gingen auf Rechtsextremisten zurück, aber auch linksextremistische Gewalt habe zugenommen, heißt es. Gründe für den Anstieg gibt es mehrere. Da wäre zum einen der Bundestagswahlkampf, der 2025 polarisiert hatte. Zum anderen sind da internationale Krisen wie der Nahostkonflikt, die sich auch in den Zahlen widerspiegeln. Und was wohl auch noch hinzukommt, ein verändertes Anzeigeverhalten. Hasskommentare im Netz oder Beleidigungen von Politikern werden inzwischen häufiger gemeldet als früher.
1: Danke, Danny. Und jetzt weitere Nachrichten, kurz und kompakt. Bundesfinanzminister Klingbeil ist für den Vorschlag des Deutschen Gewerkschaftsbundes, Betriebsrenten zur Pflicht zu machen. Auch das würde helfen, das Rentensystem zukunftsfähig zu machen, sagte er am Abend in der ARD. Die gesetzliche Rente müsse aber Grundlage für alles bleiben. Die Weltmeere sind in einer zunehmenden Krise, so steht es im neuen Ozeanbericht der Vereinten Nationen. Durch Klimawandel, Umweltverschmutzung und Überfischung erwärmten sich die Meere immer schneller, heißt es. Die UN fordern deshalb dringend zum Handeln auf. Der Schaden durch Korruption hat in NRW drastisch zugenommen. Das zeigt das aktuelle Lagebild des LKA für 2024. Wegen mehrerer Großverfahren stieg die Schadenssumme von rund 1 Million Euro im Vorjahr auf 31 Millionen Euro. Glück hat ab sofort eine neue Postleitzahl. Und zwar die von Erfurt. In der Landeshauptstadt von Thüringen wohnen die glücklichsten Menschen in ganz Deutschland. Das zeigt der sogenannte SKL-Glücksatlas. Erfurt punktet unter anderem mit günstigen Mieten, hoher Umweltqualität und einer relativ guten wirtschaftlichen Lage. Der bisherige Spitzenreiter Kassel fiel auf Platz 13 ab. Gleich 6 NRW-Städte sind unter den Top 10, zum Beispiel Düsseldorf, Krefeld und Aachen. Schlusslicht bleibt weiter Rostock. Für den Glücksatlas wurden mehr als 23.000 Menschen in den 40 größten deutschen Städten zu ihrer Lebenszufriedenheit befragt. Und das waren die Nachrichten mit Malte Albrecht.
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3: Richtig schön sonnig und freundlich geht's in diesen Dienstagmorgen hier bei uns in Köln. 15 Grad aktuell, bis zu 19 Grad kriegen wir maximal. Und es bleibt tagsüber zumindest trocken, erst heute Abend. Ja, falls ihr da aufs Weinfest am Neumarkt wollt zum Beispiel, solltet ihr einen Regenschirm mit dabei haben. Da könnte es immer wieder ein paar Regenschauer geben.
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3: Der Peter hat einen Blitzer entdeckt und zwar auf der Humboldtstraße vor der Grundschule in der 30er-Zone in Porz-Urbach. Ihr denkt natürlich dran, vor Schulen und Kitas immer ganz besonders vorsichtig zu fahren. Niki, Brigitte und Mike haben einen Blitz

0: dass ihr noch was gesehen habt. Staus, Blitzer, Unfälle. Sagt Bescheid 0800 951 99 99.
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0: Hallo Köln, schönen Dienstag mit Shawn Mendes und Why, Why, Why.

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0: Ey, Junge, du kommst hier nicht rein. Ja, den Spruch, den kennen wir doch alle, oder?
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0: Ja, und ey, du kommst hier nicht rein. So geht's jetzt auch einigen bei der Fußball-Weltmeisterschaft. Ein Schiedsrichter aus Somalia, dem wurde jetzt die Einreise in die USA verweigert. Ralf Bosse aus unserem Radio Köln WM-Studio. Warum durfte der denn nicht einreisen?
2: Die US-amerikanische Zoll- und Grenzschutzbehörde CBP hatte Omar Abdulkadir Antan aufgrund von Sicherheitsbedenken die Einreise verweigert. Eine Zusatzkontrolle habe zu diesem Ergebnis geführt. Weitere Einzelheiten nannte die Behörde nicht. Der Fußballweltverband FIFA sei nicht in die Einwanderungsprozesse der USA eingebunden und müsse die Entscheidung akzeptieren. Antan wäre der erste Schiedsrichter aus Somalia bei einer Fußballweltmeisterschaft gewesen.
0: Ja, aber er ist ja nicht der Einzige, der Stress bei der Einreise hat. Da gibt's noch mehr, ne?
2: Leider ja, denn einem Fotografen aus dem Irak wurde die Einreise verweigert. Die Visa-Anträge einiger schottischer Fans wurden abgelehnt, obwohl die schon Flüge und Eintrittskarten gekauft und bezahlt hatten. Ayman Hussein von der irakischen Nationalmannschaft wurde rund 7 Stunden verhört, durfte dann aber einreisen. Die iranische Nationalmannschaft hat nur Tagesvisa bekommen, darf am Spieltag anreisen, muss aber nach der Partie sofort wieder zurück in ihr Trainingslager, das aufgrund der Visaprobleme nach Mexiko verlegt wurde. Und der frühere Borussia aus Mönchengladbach, Brel Embolo, hatte als verurteilter Straftäter auch Probleme, mit der Schweiz einreisen zu dürfen, ist aber bei der WM dabei.
0: Na, unsere deutschen Kicker, die durften alle rein in die USA. Wenn sie allerdings wieder in der Vorrunde ausscheiden, dürfen sie vermutlich nicht mehr nach Hause, oder? Aber gucken wir mal. Schauen wir mal, was wird.
3: Wir freuen uns.
4: Wir freuen uns.
3: Ja. Schauen wir mal, was wird.
4: Was wird.

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1: Mit Luis Eck, schönen guten Morgen. Nord-Süd-Stadtbahn wird teurer. Beratung über Rentenreform und das Wetter heute. Viele Wolken, aber die Sonne kommt auch mal ab und zu raus. 76 Millionen Euro mehr. Der Ausbau der Nord-Süd-Stadtbahn auf der Bonner Straße wird deutlich teurer als geplant. Ursachen sind Kampfmittelfunde, Bauverzögerungen und gestiegene Baukosten. Die Stadt hat der Politik gestern in einem Fachgespräch die Entwicklung vorgelegt. Frank Waltel aus dem Radio Köln-Team war mit dabei.
2: Also man kann schon von einer Krisensitzung sprechen, denn die Baukosten haben sich im Vergleich zu den ursprünglichen Berechnungen fast verdoppelt. Allerdings sind diese Rechnungen auch über 11 Jahre alt und es hat sich mit explodierenden Baukosten ja auch eine Menge getan. Alleine die Suche nach den Blindgängern aus dem Zweiten Weltkrieg kostet über 31 Millionen Euro. Bis Ende 2028 müssen Anwohner noch mit der Baustelle leben. Ein Jahr später soll dann die neue Nord-Süd-Stadtbahn endlich auf der kompletten Strecke rollen.
1: Morgen treffen Arbeitgeber und Gewerkschaften mit den Spitzen von Union und SPD im Koalitionsausschuss zu Beratungen über Reformen zusammen. Dabei geht es auch um die Rente und wie sie künftig finanziert werden soll. Arbeitgeberpräsident Dulger sagt klar, bei den Rentenerhöhungen müsse dringend Tempo herausgenommen werden. Katrin Müller aus dem Radio Köln-Team weiß mehr.
3: Zum 1. Juli werden die Renten noch einmal deutlich um mehr als 4% erhöht. Den Beitragszahlern sei es nicht zu vermitteln, dass die Altersbezüge damit stärker steigen sollen als Löhne und Preise. So Arbeitgeberpräsident Dulger. Er warnt vor noch mehr Belastungen und Beitragssätzen für die Rente von 20%. Finanzminister Klingbeil ist mit Blick auf die Rentenreform optimistisch. Er unterstützt einen Vorschlag des Deutschen Gewerkschaftsbunds für verpflichtende Betriebsrenten für Arbeitnehmer als zusätzliche Altersvorsorge.
1: Für das geplante Museum Selma in Kalk gibt es neue Hoffnung. Bei einem runden Tisch in der letzten Woche haben Vertreter von Stadt, Land, Bund und der Projektträgerin über die Zukunft des Projekts beraten. Hintergrund sind deutlich gestiegene Baukosten. Zugleich wächst der Zeitdruck, denn Bundesfördermittel können nur noch bis Ende des Jahres abgerufen werden. Deshalb sind kurzfristige Entscheidungen nötig. Ziel bleibt es aber, das Museum wie geplant in Kalk zu realisieren. Oberbürgermeister Thorsten Burmeister zeigte sich zuversichtlich, dass nun die Weichen für das Projekt gestellt worden seien. In Brück ist die naturnahe Umgestaltung des Flehbachs abgeschlossen. Bereits in den vergangenen Jahren wurden an mehreren Stellen gearbeitet. Jetzt sind auch die Maßnahmen zwischen der Eulenhauser Straße und der Straße am Gräfenhof beendet. Das teilen die Stadtentwässerungsbetriebe mit. Dabei wurden unter anderem alte Beton- oder Steinbefestigungen entfernt und durch Holz ersetzt. So soll sich der Bach wieder natürlich entwickeln und neuen Lebensraum für Tiere und Pflanzen bieten. Die Baukosten, die lagen bei rund 140.000 Euro. Etwa 80% davon wurden vom Land NRW gefördert. 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
4: Den ganzen Tag, liebe Leute, scheint uns die Sonne auf den Pelz. Temperaturen jetzt um die 15 Grad bis 19 Grad kriegen wir heute Nachmittag dann maximal. Und das bei einem Sonne-Wolken-Mix. Erst heute Abend kommen dann Regenschauer auf uns zu.
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4: Hallo Köln, hallo auf die Straßen. Der Peter, der ist unterwegs und hat einen Blitzer gesehen auf der Humboldtstraße. Vor der Grundschule stehen sie da in der 30er-Zone in Porz-Urbach. Ihr denkt natürlich dran, aber das macht ihr ja sowieso, ne? Vor Schulen und Kitas immer ganz besonders vorsichtig zu fahren. Und Niki, Brigitte und Mike haben Blitzer gesehen auf dem Militärring in Fahrt Richtung Rodenkirchen. Und zwar kurz vor der Gläuler Straße. Dann gucken wir in die Stadt. Die rechte Abfahrt vom östlichen Zubringer in Poll. Die ist aktuell wegen Baumarbeiten gesperrt. Das bitte beachten. Ansonsten keine größeren Staus. Und der längste Stau von den Kölner Autobahnen kommt von der A4, Olpe-Aachen, zwischen dem Kreuz Ost und dem Kreuz Süd. 24 Minuten Stauzeit. Falls ihr noch was gesehen habt, Staus, Blitzer, Unfälle, sagt Bescheid. Ich gebe es weiter. 0800 951 99 99. Gute Fahrt.
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4: Am Dienstag 9.34 Uhr. Hallo Köln.

0: Radio Köln ist hier, die Morning Show mit mir, Daniel Wallroth. Und jetzt haben wir es 9.40 Uhr. Einen schönen guten Morgen, Köln. So eine kostenlose Bootstour, freier Museumseintritt oder ein Getränk aufs Haus. Ja, und das alles nur, weil ihr der Umwelt was Gutes tut. In Berlin gibt's genau das gerade bei den Aktionswochen Berlin Pay, so heißt das Ganze. Wer Müll sammelt, Bäume gießt oder auch nachhaltig unterwegs ist, der wird belohnt. Klingt eigentlich echt cool, oder? Gerade jetzt, wo wir 25 Jahre Kölleputz munter feiern. Seit 25 Jahren sorgen nämlich Helferinnen und Helfer in Köln dafür, dass unsere Stadt ein kleines bisschen sauberer bleibt. Ganz ohne Belohnung. Und wir haben mit Christian von der Krake gesprochen. Der Verein, der sammelt auch regelmäßig Müll am Rhein und findet, ja, hier so ein kleiner Anreiz, der könnte auch durchaus in Köln helfen.
1: Rheineintritt in den Zoo für die Kinder oder ein Kinoeintritt.
2: Irgendwelche, keine Ahnung, Gutscheine.
1: Eintritt in Museen finde ich nicht schlecht, ja.
3: Wenn, dann Kultur.
4: Cool, ein Gutschein für irgendwas, was mit der Natur verbunden ist. Dann ist das ja auch der Anreiz, wo geschaffen wird. Du räumst die Natur auf und darfst dann dafür in der Natur was sehen, was machen.
1: Vielleicht auch einfach mal nur so, also ohne irgendeine Gegenleistung.
5: Wenn man danach halt irgendwie zusammen irgendwie grillt oder so und man das halt umsonst kriegt oder so, würde ich es auch machen.
4: Wertmarke, ein Event zum Beispiel, dass ich ein Bier kaufen kann.
0: Ja, klar ist aber auch, viele machen sowieso mit, einfach weil sie was für Köln tun wollen. Und dafür gibt es am Ende vielleicht keine Bootstour, aber...
6: Karma-Punkte. Man bekommt Karma-Punkte. Wenn man jetzt esoterisch drauf ist, was ich nicht bin, aber es hinterlässt ein gutes Gefühl. Man blickt hinter sich und denkt, ui, ist auf einmal schön sauber. Und man sieht dann so ein paar Enten vorbeischwimmen und hat gleich das Gefühl, ey, die danken einem.
0: Doch, genau. Von Karma-Punkten lebt auch Kölleputz-Muntor. Also, herzlichen Glückwunsch an alle Helferinnen und Helfer zum 25-jährigen Jubiläum. Und danke, dass ihr Köln ein kleines bisschen sauberer macht. So. Und ich bedanke mich jetzt auch bei euch fürs Zuhören, dass wir heute Morgen zusammen aufgestanden sind. Und wenn ihr mögt, tun wir dasselbe und zwar morgen früh wieder ab 6. Also tschüss mit Ö und habt einen schönen Dienstag. Mein Name ist Daniel Wallroth. Bis morgen früh.

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3: Mit Malte Albrecht, guten Morgen. 31 Millionen Euro. So hoch ist der Schaden, der zuletzt in NRW durch Bestechlichkeit verursacht wurde. Das zeigt das aktuelle Lagebild des Landeskriminalamtes zur Korruption im Jahr 2024. Und die Entwicklung ist alarmierend, denn im Jahr davor lag die Schadenssumme noch bei 1 Million Euro. Der drastische Anstieg auf 31 Millionen liegt laut LKA vor allem an mehreren größeren Verfahren mit Millionenschäden. Weitere Infos hat Christian Böder.
4: Insgesamt stieg die Zahl der Verfahren wegen Bestechlichkeit oder Vorteilsnahme nur wenig an und lag zuletzt bei 207. Allerdings wuchs die Zahl jener, die die Hand aufhielten, um mehr als die Hälfte an. Der Großteil waren Amtsträger. Betrachtet man diese Gruppe allein, dann stieg ihre Zahl sogar um 80% an, heißt es in dem LKA-Bericht. In dem nennen die Ermittler auch einige Beispiele für Korruptionsfälle. So soll ein Versicherungsunternehmen für Brandschutzmaßnahmen 5 Millionen Euro mehr als ursprünglich kalkuliert bezahlt haben. Der Grund, die Preisabsprachen waren manipuliert. Die in die Machenschaften Verwickelten nutzten die extra Millionen, um ihre Eigenheime zu sanieren. Verdächtigt wird auch ein Feuerwehrchef, der für mehr als 1 Million Euro Notstromaggregate angeschafft hat, ohne auf die Vergaberichtlinien zu achten. Ob er dafür Geld kassierte, ist noch nicht klar. Unterm Strich sieht es bei der Korruption laut LKA aber so aus. Trotz aller aufgeflogener Fälle mache das Dunkelfeld bei Korruption über 95% aus, mit Schäden in Milliardenhöhe in NRW.
3: Und jetzt weitere Meldungen kurz zusammengefasst. NRW-Innenminister Reul ist gegen ein Ende der Grenzkontrollen zu Belgien und den Niederlanden. Die Kontrollen seien ein Baustein, um Ordnung in die Migrationspolitik zu bringen, sagte Reul dem Kölner Stadtanzeiger. Hintergrund sind die neuen europäischen Asylregeln, die ab Freitag gelten. EU-Migrationskommissar Brunner fordert deshalb, die Kontrollen an den Binnengrenzen schrittweise abzuschaffen. Die Exporte aus Deutschland haben im April weiter zugelegt. Laut dem Statistischen Bundesamt stiegen die Ausfuhren im Vergleich zum Vormonat um fast 1% auf mehr als 136 Milliarden Euro. Deutlich mehr als die Hälfte der deutschen Exporte ging in andere EU-Staaten, aber auch die Nachfrage aus den USA zog wieder leicht an. Der ChatGPT-Entwickler OpenAI will an die Börse. Das US-Unternehmen hat nach eigenen Angaben die nötigen Unterlagen bei der amerikanischen Börsenaufsicht eingereicht. Angaben zum Volumen, zu den Bedingungen oder zum genauen Zeitplan machte OpenAI bisher nicht. Erst vor einer Woche hatte auch Konkurrent Anthropic seinen Börsengang angemeldet. Der Markt für vegetarische und vegane Alternativprodukte in Deutschland wächst weiter. Der Gesamtumsatz ist im vergangenen Jahr um gut 3% auf rund 1,7 Milliarden Euro gestiegen. Das hat das Good Food Institute Europe mitgeteilt. Besonders gefragt waren demnach pflanzliche Milchalternativen. Hier legten Umsatz und Verkaufsmenge deutlich zu, obwohl pflanzliche Milch im Schnitt 10% teurer war als tierische Milch. Bei Fleischersatzprodukten hingegen blieb der Umsatz konstant und der Absatz ging sogar leicht zurück. Nach Einschätzung des Instituts können vor allem günstige Eigenmarken die Erwartungen vieler Menschen beim Geschmack und bei der Konsistenz noch nicht erfüllen. Und das waren die Nachrichten mit Malte Albrecht.
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5: Wir gehen diese Woche mal so ein bisschen Piano an bei uns in Köln. Heute nur bis 19 Grad. Das freut die Dachgeschosswohnungskinder wie mich. Sonne kommt immer wieder so ein bisschen raus. Heute Abend sind auch Schauer und Gewitter möglich. Dazu windet es ganz ordentlich. Die nächsten Tage bleibt es eher wechselhaft. Zum Wochenende wird es dann wieder wärmer und sonniger.
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5: Peter hat einen entdeckt. In Porz-Urbach auf der Humboldtstraße vor der Grundschule. Tempo 30 gilt da. Dann der Blick auf die Straßen in der Stadt. Da ist die rechte Abfahrt vom östlichen Zubringer Höhe Poll wegen Baumarbeiten gesperrt. Ansonsten kommt ihr gut durch. Deshalb noch die drei längsten Staus von den Autobahnen. A1 Dortmund-Köln zwischen Burscheid und Niel. 5 Kilometer 18 Minuten plus. Die A4 Olpe Richtung Aachen zwischen Merheim und Kreuz Süd. 7 Kilometer Stau 23 Minuten und die A59 Bonn Richtung Köln zwischen Spich und Flughafen 4 Kilometer 12 Minuten Stauzeit.
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5: Ich bin Tobi Volke, kommt gut durch den Tag. Hier ist für euch der fröhlichste Schlussmach-Song für euch, den ich dieses Jahr gehört habe, von Alle Farben. Baby,

0: Matt Simons ist das hier bei Radio Köln. 10.13 Uhr haben wir es jetzt. Ja, und das hier, Kult in den 80ern, auch bei uns in Köln auf jeden Fall.
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0: Was für ein legendärer Film. Und Hauptdarsteller Michael J. Fox, der wird heute 65 Jahre alt. Happy Birthday. Und da gratulieren natürlich wirklich alle, auch er hier.
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4: Ey, wer will heute noch in die Zukunft reisen, ne? Als Kind fand ich die Vorstellung auch toll. Wie lange habe ich von einem Hoverboard geträumt? Selbstbindende Schuhe, hier diese Air Jordans wie ein Zurück in die Zukunft. Das ist eine Erfindung. Was haben wir heute? Skechers Slip-Ins. Die Zukunft ist kein Sehnsuchtsort mehr. Wenn heute so ein Terminator in unsere Zeit reisen würde. Ich komme aus der Zukunft. Ja, vor dem jetzt auch keinen Schiss. Dem würdest du erstmal in den Arm nehmen, dem eine Schüssel Milchreis kochen und ihm erklären, warum wir das mit dem Klimawandel, der Rente und dem Videobeweis beim Fußball so verkackt haben. Ich will mich doch auch lieber in die 90er kuscheln, den ganzen Tag Duckwing Duck gucken und ein Bum-Bum-Eis nach dem anderen lutschen. Ich wette, technisch ist das schon möglich. Wahrscheinlich hat Elon Musk längst eine Zeitmaschine im Keller stehen. Aber nicht mal der ist bekloppt genug, um ins Jahr 2100 reisen zu wollen. Trotzdem, für gestern gibt's nichts und immer dran denken. Natürlich kümmere ich mich um die Zukunft. Ich habe ja vor, den Rest meines Lebens daran zu verbringen. Ist jetzt nicht ganz von mir, sondern von Mark Twain, aber ich hätte es genauso gesagt.
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1: Ich bin Luis Eck. Hallo. Kosten für Kölner Stadtbahnprojekt steigen. Nationalmannschaft bezieht WM-Quartier und das Wetter wechselhaft bei um die 20 Grad maximal. Der Ausbau der Nord-Süd-Stadtbahn wird deutlich teurer als geplant. Die Stadt meldet für die oberirdische Verbindung entlang der Bonner Straße Mehrkosten von rund 76 Millionen Euro. Gestern hat die Stadt die Politik in einer Krisensitzung darüber informiert. Radio Köln-Reporter Frank Waltel, wie begründet denn die Stadt die Kostensteigerung?
2: Naja, vor allem mit Kampfmittelfunden, Inflation, Bauverzögerungen. Fakt ist, die dritte Baustufe dieser Nord-Süd-Stadtbahn auf der Bonner Straße wird zur teuren Angelegenheit. Allein die Kampfmitteluntersuchungen schlagen laut Stadt Köln mit rund 31,7 Millionen Euro zu Buche. Die Gesamtkosten liegen Stand jetzt bei rund 160 Millionen Euro. Und ob tatsächlich alle Fördergelder auch so fließen, ist unklar. Fertig werden soll der Bau Ende 2028. Ein Jahr später soll dann die neue Stadtbahnlinie endlich fertig sein.
1: Danke, Frank. Diesen Monat kommt ihr noch ohne zu bezahlen in den Kölner Dom. Ab Juli werden dafür aber einen Besuch 12 Euro pro Eintritt fällig. Die Ankündigung des Domkapitels vergangene Woche hat ja schon jetzt einen positiven Nebeneffekt. Denn beim Kölner Dombauverein sind seitdem besonders viele Anfragen und Neuanmeldungen eingegangen. Auf der Website des Vereins steht, dass es aufgrund der vielen Anfragen zu längeren Wartezeiten kommen kann. Für 20 Euro im Jahr könnt ihr Mitglied im Zentraldombauverein zu Köln werden. Seid ihr schon in WM-Stimmung? Übermorgen geht's los. Dann steigt das Eröffnungsspiel der Fußball-WM. Bevor unsere deutsche Nationalmannschaft aber am Sonntag gegen Curaçao ran muss, bereiten sich die Nagelsmänner in Winston-Salem im US-Bundesstaat North Carolina vor. Thomas Thonfeld aus der Radio Köln Sportredaktion kennt das WM-Quartier der Deutschen.
3: Das deutsche WM-Hotel Graylin Estate erinnert so ein bisschen an eine mittelalterliche Burg, in dem sich allerdings eine Luxusherberge befindet. Idyllisch und ruhig zwischen grünen Hügeln gelegen und nur wenige Minuten entfernt vom Trainingsgelände der Wake Forest Universität. Dort auf dem riesigen Areal mit drei Plätzen und einer Turnhalle hat sich der Bundestrainer schon bei der ersten Besichtigung vergangenes Jahr richtig wohlgefühlt. Und in dieser Umgebung will er Wirtz, Musiala und Co. jetzt den passenden WM-Feinschliff verpassen.
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4: Diese Woche bleibt es erstmal so ein bisschen milder und wechselhaft. Heute weitestgehend trocken und sonnig bei bis 19 Grad. Am Abend kann es mal schauern und gewittern. Die nächsten Tage kommt dann noch ein bisschen mehr runter. Viel Sonne ist aber auch dabei. In Richtung Wochenende wird es dann wieder trockener und auch wärmer.
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4: Die könnt ihr uns immer melden. Kostenlos, die Radio Köln Verkehrshotline ist die 0800 951 99 99. Und der Peter hat einen Blitzer entdeckt in Porz-Urbach auf der Humboldtstraße vor der Grundschule. Da ist natürlich Tempo 30. Ansonsten rollt's gut in der Stadt. Auf den Autobahnen gibt's hier die zwei längsten Staus. Jetzt einmal die A1 Dortmund-Köln zwischen Burscheid und Niel. 3 Kilometer 27 Minuten plus. Und die A4 Olpe-Aachen zwischen Kreuz Ost und Eiffeltor, 8 Kilometer, 26 Minuten Stauzeit.
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4: Ich bin Tobi Volke, grüß euch.

0: Bibi Rexha bringt euch durch den Dienstag. 10.43 Uhr haben wir es jetzt.
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0: Na, für Frühjahrsputz ist es ein bisschen spät, oder?
2: Die Mutti räumt auf. Das ist wie zu Hause mit den Kindern, ne? Wenn du dich mal umschaust, wie das hier aussieht.
0: Ja, für Kölle aufräumen ist es nämlich nie zu spät. Da gibt's immer was zu tun. Und an dieser Stelle feiern wir Geburtstag. Ja, Happy Birthday, Kölle Putzmunter. Seit 25 Jahren, also einem Vierteljahrhundert, sorgen Freiwillige dafür, dass Köln so ein bisschen sauberer wird. Über 200.000 Kölnerinnen und Kölner haben das schon mitgemacht. Und wir fragen uns heute, würden da vielleicht sogar noch ein bisschen mehr mitmachen, wenn es dafür so eine kleine Belohnung geben würde. In Berlin gibt's das aktuell nämlich bei der Aktion Berlin Pay. Da bekommt man zum Beispiel fürs Müllsammeln freien Eintritt ins Museum oder andere kleine Extras. Also wollten wir mal von euch wissen, was würde euch motivieren?
3: Freien Eintritt. Ein Zoo für die Kinder oder ein Kinoeintritt.
4: Irgendwelche, keine Ahnung, Gutscheine.
5: Eintritt in Museen finde ich nicht schlecht, ja.
6: Wenn, dann Kultur.
7: Oder ein Gutschein für irgendwas, was mit der Natur verbunden ist. Dann ist das ja auch der Anreiz, wo geschaffen wird. Du räumst die Natur auf und darfst dann dafür in der Natur was sehen, was machen.
3: Vielleicht auch einfach mal nur so, also ohne irgendeine Gegenleistung.
8: Wenn man danach halt irgendwie zusammen irgendwie grillt oder so und man das halt umsonst kriegt oder so, würde ich es auch machen.
9: Wertmarke. Ein Event zum Beispiel, dass ich ein Bier kaufen kann.
0: Ja, ein lecker Kirsch nach dem Aufräumen. Perfekt. Das wäre, glaube ich, auch was für Köln.
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2: Mit Malte Albrecht. Guten Tag. Moral, Respekt, Fairness oder Mitgefühl, das sind Werte, die eigentlich Eltern an ihre Kinder weitergeben. Aber viele Mütter und Väter machen das mittlerweile nicht mehr selber. Sie legen diese elterliche Kernaufgabe viel lieber in die digitalen Hände von künstlicher Intelligenz. Das zeigt die aktuelle Studie KI-Nutzung im privaten Alltag der Krankenkasse Pronova BKK. Christian Böder aus dem News-Team. In der Studie haben rund 4 von 10 Befragten gesagt, KI könne Werte besser vermitteln als Eltern oder Freunde.
3: Das ist richtig. Der Anteil schrumpft aber etwas, wenn keine minderjährigen Kinder mehr im Spiel sind. Dann sind es knapp weniger als 3 von 10 Befragten. Die Studie zeigt auch, KI kommt weniger bei den großen Problemen zum Einsatz, sondern vor allem im Erziehungsalter. Knapp 6 von 10 Befragten sagten, dass sie sich Rat bei KI-Chatbots holen. Besonders hoch ist dabei der Anteil der Eltern, die Kinder im Kindergarten- oder Vorschulalter haben. Dabei verlassen sich die meisten blind auf die digitale Expertise. Nur etwa ein Drittel checkt auch nach, was ihnen als Lösung oder Antwort geboten wird. In der Studie heißt es weiter, ausgerechnet die, die in ihrem Alltag viel mit Kindern zu tun haben, erwarten moralische Erziehungsarbeit von der Technologie.
2: Der Trend hat aber weniger damit zu tun, dass KI immer besser wird.
3: Richtig, es hat vielmehr damit zu tun, dass viele Eltern ein schlechtes Selbstbild von sich haben und in ihrer Rolle verunsichert oder überkritisch sind, sagen die Studienmacher. Immer weniger Väter und Mütter treten selbstsicher oder souverän auf. Was machen sie also? Sie geben die Verantwortung der Erziehung ab. Das führt aber zu neuen Problemen, denn die Experten sagen, soziale Kompetenzen kann man nur im menschlichen Miteinander lernen. KI kann Werte zwar erklären, aber nicht vorleben oder empfinden. Das eigentliche Potenzial liege aber auch darin, dass Eltern Fehler machen und emotional sind, und daran könnten alle Beteiligten wachsen und lernen.
2: Dankeschön für die Infos, Christian Böder. Und jetzt weitere Nachrichten im Überblick. Die Polizei hat im letzten Jahr so viele politisch motivierte Straftaten registriert wie noch nie. Fast 86.000 waren es, knapp 2% mehr als im Jahr davor. Das teilten Bundesinnenminister Dobrindt und BKA-Chef Münch in Berlin mit. Vor allem die linksextremistische Kriminalität nahm deutlich zu. Rechtsextremistische Straftaten bleiben aber mit Abstand der größte Bereich. Die Stromerzeugung aus erneuerbaren Energien ist in Deutschland deutlich gestiegen. Nach Zahlen des Statistischen Bundesamtes wurde im ersten Quartal knapp 14% mehr Ökostrom produziert als ein Jahr vorher. Erneuerbare Energien deckten demnach rund 53% der inländischen Stromerzeugung ab. Die Akzeptanz für queere Menschen nimmt weltweit ab. Das zeigt eine internationale Studie des Meinungsforschungsinstituts Ipsos. Demnach findet nur noch knapp jeder Zweite, dass queere Menschen offen zu ihrer sexuellen Orientierung oder Geschlechtsidentität stehen sollten. Und auch in Deutschland bröckelt die Zustimmung. Zwar sagen mehr als 3/4 der Befragten, dass zum Beispiel Schwule, Lesben und Transmenschen bei der Arbeit oder Wohnungssuche nicht benachteiligt werden sollten. Konkrete Gesetze gegen Diskriminierung unterstützen aber nur 45%. Die Ehe für alle stößt in Deutschland weiterhin auf breite Zustimmung. Sie liegt bei 70%. Der Wert ist aber leicht gesunken. Und das waren die Nachrichten mit Malte Albrecht.
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4: Eine frische Brise pustet heute in Köln. Die Sonne scheint viel, aber durch den Wind fühlt sich das dann doch trotzdem eher frisch an. Höchsttemperatur 19 Grad. Am Abend sind Schauer und Gewitter möglich. Ja, und die nächsten Tage bleibt es so wechselhaft. Viel Sonne, immer wieder Schauer, zum Wochenende hin dann trockener und wärmer.
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4: Der Micha sagt, auf der Kölner Straße in Paortshöhe, Lidl in Fahrtrichtung Ensen wird gelasert, da ist Tempo 50. Bernd meldet einen Blitzer auf dem Militärring, Fahrtrichtung Rodenkirchen vor der Gleuler Straße. Und Chemo meldet einen mobilen Blitzer auf der Bergisch-Gladbacher Straße in Delbrück, direkt hinter der Tankstelle. Da gilt Tempo 30 und es wird in beiden Richtungen geblitzt. Vielen Dank euch für die Mithilfe. Mehr Blitzer melden könnt ihr uns immer gerne per WhatsApp an die 02219. 51 99 99. Ansonsten rollt ihr gut in der Stadt, deshalb direkt raus auf die Autobahn. Hier die zwei längsten Staus, einmal die A3 Köln-Oberhausen zwischen Mülheim und Kreuz-Leverkusen, 3 Kilometer, 14 Minuten Stauzeit. Und die A4 Olpe Richtung Aachen zwischen Merheim und Eiffeltor, 7 Kilometer, da sind es 25 Minuten, die ihr mehr einplanen müsst.
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4: Gleich gegen 11.11 Uhr gibt es hier wieder den Kölsch-Hit des Tages bei mir. Tobi Volke, bis gleich.

0: Billie Eilish, Birds of a Feather. Radio Köln ist hier. Und an dieser Stelle mal ein Shoutout. Ich habe ja echt großen Respekt vor den Busfahrerinnen und Fahrern der KVB, die einfach so Riesengeräte unfallfrei durch die enge Kölner Innenstadt manövrieren. Wie man da nicht überall aneckt, ist mir vollkommen unbegreiflich. Okay, gestern saß ich in einem Bus, da habe ich noch so ein bisschen Luft nach oben gesehen. Ehrlich gesagt, da war der Fahrer mal wieder mit der Binärbremse unterwegs.
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0: Ja, kennt ihr das, wenn die Person am Steuer nur Gas oder Bremspedal zum Boden durchdrücken kann und dazwischen gibt's nicht so viel? Keine halben Sachen, könnte man auch sagen. Und das ist auch Thema bei Milieu 0 oder 100.

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1: Ich bin Luis Eck, schönen guten Tag. Anschlag in Mülheim jährt sich. Grüne wollen BAföG anheben und das Wetter viele Wolken heute, aber immer wieder auch mal mit Sonne. Heute vor 22 Jahren explodierte in Mülheim eine Nagelbombe auf der Keuptstraße. Ein Anschlag der rechtsterroristischen NSU. 22 Menschen wurden teils schwer verletzt. Ein Opfer starb an den Spätfolgen des Attentats. Radio Köln-Reporter Frank Waltel mit einem Rückblick.
2: Es ist der 9. Juni 2004, 15.56 Uhr. Eine ferngezündete Bombe mit rund 800 langen Nägeln bestückt detoniert vor einem Friseurladen. Dass nicht noch mehr Menschen verletzt oder gar getötet werden, ist einem geparkten Bus zu verdanken. Bis zur Enttarnung des NSU Jahre später gelten Anwohner als verdächtig. Kriminelle Machenschaften, PKK-Unterstützung. Die Liste der Anschuldigungen ist lang. Am Ende müssen sich die Behörden dafür entschuldigen. Ob das NSU-Trio um Zschäpe, Böhnert und Mundlos Kölner Helfer gehabt hat, ist bis heute unklar.
1: Danke, Frank. Das hier freut alle Kölner Studis und Co. Die Grünen setzen die schwarz-rote Koalition beim Thema BAföG unter Druck. Im Bundestag soll nach dem Willen der Fraktion am Donnerstag namentlich über eine Vorlage zur Anhebung der BAföG-Sätze abgestimmt werden. Konkret geht es um einen Antrag der Grünen, der schon vom Oktober vergangenen Jahres stammt. Katrin Müller hat mehr Infos.
3: Eine schrittweise BAföG-Erhöhung ab dem kommenden Wintersemester steht eigentlich im Koalitionsvertrag. Bundesforschungsministerin Bär von der CSU glaubt aber nicht, dass sie kommt. Die SPD reagierte empört. Sie will die Leistung für Studierende ähnlich wie die Grünen erhöhen. Demnach soll der BAföG-Grundbedarf um knapp 90 Euro auf 563 Euro pro Monat steigen und künftig automatisch an die Höhe der Grundsicherung angepasst werden. Mit ihrem Antrag bringen die Grünen Schwarz-Rot nun in Zugzwang.
1: Der Ausbau der Nord-Süd-Stadtbahn wird deutlich teurer als geplant. Für die oberirdische Strecke entlang der Bonner Straße rechnet die Stadt mit Mehrkosten von rund 76 Millionen Euro. Gestern wurde die Politik in einer Krisensitzung darüber informiert. Als Gründe nennt die Stadt vor allem Kampfmittelfunde, Inflation und Bauverzögerungen. Allein die Kampfmitteluntersuchungen kosteten laut Stadt rund 31,7 Millionen Euro. Die Gesamtkosten, die liegen damit bei etwa 160 Millionen Euro. Ob alle Fördergelder fließen, ist noch unklar. Fertig werden soll der Bau Ende 2028. Die neue Stadtbahnlinie soll dann ein Jahr später in Betrieb gehen. Und das waren die Nachrichten mit Luis Eck.
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4: Ja, wir gehen es diese Woche mal so ein bisschen Piano an bei uns in Köln. Heute nur bis 19 Grad. Das freut die Dachgeschosswohnungsmenschen wie mich. Die Sonne kommt immer mal wieder raus. Heute Abend sind auch Schauer und Gewitter möglich. Dazu windet es ganz ordentlich. Die nächsten Tage bleibt es eher wechselhaft. Zum Wochenende hin, da wird es dann ein bisschen wärmer und sonniger.
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4: Da hat der Micha was gesehen. Auf der Kölner Straße in Porzhöhe, Lidl in Fahrtrichtung Ensen wird gelasert. Da dürft ihr 50 fahren. Bernd meldet einen Blitzer auf dem Militärring Fahrtrichtung Rodenkirchen vor der Gläuler Straße. Und Chemo hat auch einen gesehen. Einen mobilen Blitzer auf der Bergisch-Gladbacher Straße in Delbrück hinter der Tankstelle. Da gilt Tempo 30 und es wird in beiden Richtungen geblitzt. Vielen Dank für eure Mithilfe. Ansonsten rollt's gut in der Stadt. Alle Brücken sind frei. Und weitestgehend intakt, ist ja auch nicht selbstverständlich. Deshalb schauen wir jetzt noch raus auf die Autobahnen. A1 Dortmund-Köln zwischen Kreuz Leverkusen und Niel. 1 Kilometer Stau, 34 Minuten Stauzeit. Die A3 Köln-Oberhausen zwischen Mülheim und Kreuz Leverkusen. 3 Kilometer, 12 Minuten. Und A4 Olpe-Aachen zwischen Kreuz Ost und Eiffeltor. 8 Kilometer, da sind es 24 Minuten plus.
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4: Ich bin Tobi Volke, grüß euch.

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1: Ihr hört Radio Köln, Dienstag, 9. Juni. Zwei Tage noch, dann geht's los mit der Fußball-WM. Freundliche Erinnerung an dieser Stelle, dass ihr in eurem Tippspiel auch noch diese ganzen Bonustipps abgeben müsst. Also wer wird Weltmeister, welches Land stellt den Torschützenkönig und so weiter. Ich habe mich da gerade eben mal durchgeklickt und ein paar wilde Tipps verteilt, weil so richtig viel Ahnung habe ich jetzt nicht. Wenn euch das auch so geht, dann fragt doch einfach mal so ein Orakel. Gab es in den letzten Jahrzehnten ja einige. Radio Köln-Orakel Leo Arrigi hat mal ein paar für euch.
2: Wahrscheinlich das bekannteste WM-Orakel, Krake Paul. Er wurde 2010 in Oberhausen weltberühmt, weil er bei der WM alle 7 Deutschlandspiele und sogar das Finale richtig vorhersagte. Seine Methode, 2 Futterboxen mit Länderflaggen und die Box, aus der er zuerst fraß, das war sein Tipp. Hochmoderne Sportanalyse. Dann gab's da Elefanten, die Bälle in Tore mit Länderflaggen geschossen haben. Nelly, eine Elefantendame aus Deutschland, soll über mehrere Turniere hinweg 30 von 33 Tipps richtig gehabt haben. Spätestens da fragt man sich, warum manche TV-Experten noch Anzüge tragen und nicht einfach einen Rüssel. 2018 in Russland kam dann Achilles, der Kater aus dem Eremitage-Museum in St. Petersburg. Der wurde sogar offiziell als Tierorakel für die WM eingesetzt. Ein tauber, weißer Kater als Fußballprophet. Und auch Japan hatte seine Orakelmomente. 2018 lag Octopus Rabio bei Japans Gruppenspielen richtig. Wurde danach aber verkauft und gegessen. Wirklich eine harte Karriere. Erst Sportexperte, dann Seafood. 2022 tippte dann Otter Tayo Japans überraschenden Sieg gegen Deutschland richtig. Ich habe nichts darüber gefunden, ob Otter Tayo danach auch verspeist wurde, aber falls es ihn noch gibt, könnte der doch als gutes Omen das erste Spiel für Deutschland vorhersagen? Blumen.

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3: Mit Malte Heilbricht. Guten Tag.
4: Die politisch motivierte Kriminalität ist erneut auf einen Höchststand gestiegen.
3: Bundesinnenminister Dobrindt war das. Er hat am Vormittag in Berlin die aktuelle Statistik zu Straftaten mit politischem Hintergrund vorgestellt. Die Polizei verzeichnete demnach im vergangenen Jahr einen Anstieg auf knapp 86.000 Fälle. Mehr als 4.100 davon waren tatsächliche Gewalttaten. Weitere Infos hat Christian Böder.
5: Der Großteil der Gewalttaten geht auf das Konto der rechten Szene und rechter Täter. Damit geht laut Dobrindt vom Rechtsextremismus auch weiter die aktuell größte Gefahr in Deutschland aus. Aber die linke Szene holt auf. Und das rasant mit einem Plus von über 40% an politischen Gewalttaten im Vergleich zum Vorjahr. Angefeuert wird die Radikalisierung in beiden Lagern, vor allem durch das, was in sozialen Medien über Hass, Hetz und Propagandapostings verbreitet wird. Das sagt BKA-Chef Münch. Der sogenannten Hasskriminalität werden demnach über 22.000 Fälle zugeordnet. Jeder dritte davon passierte im Internet. Die meisten waren fremdenfeindlich. Ziele politischer Gewalt waren im vergangenen Jahr auch immer wieder Amts- und Mandatsträger. Mit fast 5.800 Fällen gab es zwar einen leichten Rückgang, aber das Niveau bleibe hoch, hieß es.
3: Und das sind weitere Nachrichten im Überblick. Der Verfassungsschutz warnt Unternehmen in Deutschland vor einer wachsenden Gefahr durch Spionage- und Sabotagedrohnen. Die Geräte würden immer kleiner, unauffälliger und technisch leistungsfähiger, heißt es. Besonders gefährdet seien Industrieanlagen, das Militär und die Energie- und Wasserversorgung. Im vergangenen Jahr zählte das BKA fast 1.300 verdächtige Drohnenüberflüge. In vielen NRW-Städten gibt es laut einer Untersuchung der Deutschen Umwelthilfe zu wenig Schutz gegen Hitze. 8 Städte mit mehr als 50.000 Einwohnern kamen beim sogenannten Hitzecheck in die schlechteste Kategorie. Am besten schnitten nur Wuppertal ab. Die Umwelthilfe kritisiert aber, dass auch dort die Flächenversiegelung weiter zunimmt. Die USA haben einem Fußball-WM-Schiedsrichter aus Somalia die Einreise verweigert. Die Grenzschutzbehörde begründete das mit Bedenken im Rahmen der Sicherheitsüberprüfung. Der Somalier war einer von insgesamt 52 Schiedsrichtern, die von der FIFA für das XXL-Turnier nominiert wurden. Er wäre als erster Schiedsrichter seines Landes bei einer WM zum Einsatz gekommen. Zum Schluss schauen wir noch in die Kreissäle und besonders auf die Namenskettchen der Neugeborenen. Da steht bei den Mädchen nämlich noch immer besonders oft Sophia drauf und bei den Jungs Noah. Das sind in Deutschland weiterhin die beliebtesten Vornamen, zeigt eine Auswertung der Gesellschaft für deutsche Sprache für das vergangene Jahr. Damit steht das Namensduo schon zum dritten Mal in Folge an der Spitze. Die Experten sagen, Sophia und Noah hätten sich inzwischen als moderne Klassiker etabliert. Außerdem seien kurze und leicht einprägsame Namen derzeit bei vielen Eltern ohnehin besonders gefragt. Denn bei den Mädchen folgen hinter Sophia die Namen Mia, Lina und Ella. Bei den Jungen liegen hinter Noah die Namen Matteo, Theo und Leo. Und das waren die Nachrichten mit Malte Heilbricht.
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7: Ja, diese Woche bleibt es erstmal so ein bisschen milder und wechselhaft. Heute weitestgehend trocken und sonnig bei bis 19 Grad. Am Abend kann es auch mal schauern und gewittern. Die nächsten Tage kommt dann noch ein bisschen mehr runter. Viel Sonne ist aber auch dabei. In Richtung Wochenende, da wird es dann wieder trockener und wärmer.
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7: Da hat Dominik einen entdeckt in Porz-Urbach auf der Humboldtstraße. Vor der Grundschule, da ist Tempo 30, geblitzt wird in beide Richtungen. Da sagt Micha, es blitzt auf der Kölner Straße in Porz. Höhe Lidl, Fahrtrichtung Ensen, wird gelasert, 50 ist da okay. Bernd meldet einen Blitzer auf dem Militärring, Fahrtrichtung Rodenkirchen vor der Gleuler Straße. Und Chemo meldet einen Blitzer auf der Bergisch-Gladbacher Straße in Delbrück, direkt hinter der Tankstelle, da gilt Tempo 30. Und auch da wird in beide Richtungen geblitzt. Vielen Dank euch für eure Mithilfe. Ihr seid ja unsere Augen auf der Straße und müsst uns immer alles mitteilen, was ihr da seht an Staus, Störungen oder Blitzern. Das geht zum Beispiel per WhatsApp-Sprachnachricht an die 0221 951 99 99. Ansonsten keine Staus auf den Straßen in der Stadt. Ihr müsst aufpassen auf der A3 Köln-Frankfurt zwischen Dreiheumer und Königsforst. Gefahr durch ein defektes Fahrzeug auf dem rechten Fahrstreifen. Dann haben wir einen Stau auf der A4. Olpe, Aachen zwischen Merheim und Eiffeltor 6 Kilometer 16 Minuten plus und die A559 Porz Richtung Gremberg zwischen Gremberghofen und Kreuz Gremberg 1 Kilometer Stau, da sind es 7 Minuten.
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7: Ich würde sagen, die globale Gesamtlage liefert zwar jetzt nicht die besten Bedingungen, aber Menschen in deutschen Großstädten werden trotzdem immer zufriedener. Das zeigt das Städteranking vom neuen Glücksatlas, heute rausgekommen. Platz 1 ist übrigens Erfurt. Köln, naja, Platz 20, da wurden die Daten wahrscheinlich so um Aschermittwoch rum erhoben. Wir haben euch mal gefragt, was ist denn Glück für euch, abgesehen von Karneval?
8: Liebe von meinen Kindern, von meinem Mann und die alle glücklich zu sehen.
9: Wenn ich Menschen um mich herum sehe, die lachen und Freude zeigen.
10: Ein gutes Kaffee, das ist Glück.
7: Ja, so nämlich. Dann macht euch jetzt mal ein. Ich bin Tobi Volke und wünsche euch einen schönen Tag. Ihr hört Radio Köln, 12:04 haben wir es jetzt.

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0: Radio Köln ist hier Dienstagmittag. Ich kann euch sagen, einer leidet unter hohen Spritpreisen ganz besonders. Und das ist Atze Schröder, weil sein Porsche, der schluckt echt ordentlich was. Aber er hat zum Glück auch einen Blick für eine andere Gruppe Petrolheads.
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3: Ja, nee, ist klar.
4: Der Sommer ist da. Ja, woran erkennt man das? Ja, richtig, die Brummer sind wieder auf den Straßen unterwegs. Nicht Insekten, nein, Motorradfahrer. Ja, und die sind ja wie Zugvögel. Von Ende Oktober bis Ostern siehst du gar keinen. Dann vereinzelt quasi die Späher, die sich schon mal auf die Straße trauen, um die Schlaglöcher zu zählen. Ja, und sobald die Spargelsaison sich dem Ende zuneigt, bäm, sind die Straßen wieder voll mit Schwärmen, Großverbänden, Divisionen, Rotten von Motorradfahrern. Da fahren Motorradketten an dir vorbei. Ja, dagegen wirkt der Eichenprozessionsspinner wie ein Einzelgänger. Aber wir sehen natürlich auch die einsamen Wölfe. Meistens stehen die so mit so einem Platten- oder Motorschaden am Straßenrand. Tja, alleinfahren ist nicht immer gut. Und das Schöne ist ja, Motorradfahren ist so vielfältig. Da findet jeder das Passende. Es sieht ja auch nicht jeder auf seinem Bock aus wie der Terminator auf der Fatboy. Ja, manche sehen auch aus wie Wolfgang Viereck. Auf seinem Traktor mit Resi. Bei vielen denkt man sich, ey, muss das denn sein mit dem Moped? Hättest du dir nicht einfach einen Thermomix kaufen können? Und bei anderen Bikern denkst du, ach guck, der fährt sogar einen Thermomix. Ich werde ja immer wieder gefragt, Atze, warum fährst du kein Motorrad? Ja, ganz einfache Antwort. Weil Porsche keine baut.
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1: Ich bin Luis Eck, schönen guten Tag. Anschlag in Mülheim, heute vor 22 Jahren. Liste mit beliebtesten Namen veröffentlicht und das Wetter wechselhaft heute bei um die 20 Grad. Heute, am 9. Juni, jährt sich der Anschlag auf die Kolbstraße zum 22. Mal. Im Jahr 2004 explodierte eine ferngezündete und mit rund 800 langen Nägeln bestückte Bombe vor einem Friseurladen. 22 Menschen wurden teils schwer verletzt. Ein Opfer starb an den Spätfolgen des Attentats. Dass nicht noch mehr Menschen verletzt oder gar getötet werden, ist einem geparkten Bus zu verdanken. Es war ein Anschlag des rechtsterroristischen NSU. Ob das Trio um Schäpe, Böhnhardt und Mundlos Kölner Helfer gehabt hat, ist bis heute ungeklärt. Die Kölner Haie haben den nächsten Neuzugang für die kommende Eishockeysaison verpflichtet. Verteidiger Carlos Händel kommt zum KEC. Er ist 19 Jahre alt und gilt als eine Investition für die Zukunft. Händel ist aktueller deutscher U20-Nationalspieler und hat die letzten Jahre bei den Halifax Mooseheads in der kanadischen Juniorenliga gespielt. Auch in Schweden war Händel in seiner Jugend schon aktiv. Er gilt als offensivstarker Verteidiger und bekommt bei den Haien die Rückennummer 7. Kurz kommt an. Sophia und Noah sind weiterhin die beliebtesten Babynamen. Das hat die Gesellschaft für deutsche Sprache herausgefunden. Ein anderer Name dagegen ist erst im vergangenen Jahr weit nach oben geklettert auf der Hitliste. Welcher das ist, weiß Claudia Wächter aus dem Radio Köln-Team.
2: Theo macht einen richtigen Sprung nach vorn, aber auch Emil klettert im Ranking. Doch unterm Strich kleben auf den Kita-Garderoben bei uns wohl doch eher die bekannten Namen. Bei den Mädels sind das neben Sophia, Mia, Lina und Ella, bei den Jungs klar Noah, aber auch Matteo und Leo ist im Kommen. Das hat aber wohl nichts mit dem aktuellen Papst zu tun. Kurze, prägnante Namen, sagen die Forscher, die sind im Trend.
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3: Ich habe das Gefühl, wir brauchen eigentlich nur noch so zwei Namen und die wandeln wir dann immer so ein bisschen ab, oder?
1: Absolut.
3: Das reicht
1: ja
3: vollkommen.
1: Ich lese noch gerade, Tobi will gar keiner heißen.
3: Oh nein.
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3: Eine frische Brise pustet heute in Köln. Die Sonne scheint viel, aber durch den Wind fühlt es sich dann trotzdem eher frisch an, würde ich sagen. Höchsttemperatur 19 Grad. Am Abend sind Schauer und Gewitter möglich. Und die nächsten Tage bleibt so wechselhaft. Viel Sonne, immer wieder Schauer. Zum Wochenende hin wird es dann trockener und auch wieder wärmer.
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3: Alois meldet einen Blitzer auf dem Salia-Ring zwischen Barbarossa-Platz und Klotwigplatz. Da ist Tempo 30. Dann hat Dominik einen Blitzer entdeckt in Porz-Urbach auf der Humboldtstraße vor der Grundschule. Tempo 30 ebenfalls, blitzt in beide Richtungen. Micha sagt, es blitzt in der Kölner Straße in Porz, Höhe Lidl in Fahrtrichtung Ensen, Tempo 50. Und Bernd hat auch noch einen gesehen auf dem Militärring, Fahrtrichtung Rodenkirchen, kurz vor der Gläuler Straße. Vielen Dank euch für die Mithilfe. Dann der Blick auf die Straßen in der Stadt. Da gibt es gerade 7 Minuten plus auf der Rollshofer Straße, staut sich zwischen der Gremberger und der Kalker Hauptstraße. Bisschen mehr los hier auf der A4 Aachen Richtung Köln zwischen Kreuzwest und Eiffeltor. 3 Kilometer stockt es da, macht 6 Minuten plus und in der Gegenrichtung zwischen Kreuzost und Eiffeltor 5 Kilometer. 13 Minuten sind das da, die ihr länger braucht.
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3: Ich bin Tobi Volke. Zeit fürs Mittagsgebet, oder? Das hier sind Coldplay, We Pray.

0: Robin Schulz featuring Kiddo. All We Got ist das hier bei Radio Köln, 12.44 Uhr. Hier, coole Sache in Berlin. Wer Müll sammelt, Bäume gießt oder anderweitig nachhaltig unterwegs ist, kriegt was zurück. Zum Beispiel kostenlose Bootstour, freier Museumseintritt oder ein Getränk aufs Haus. In der Hauptstadt gibt es nämlich gerade die Aktionswochen Berlin Pay. Und irgendwie passt das auch ganz gut zu Köln, denn Kölle Putz munter feiert gerade 25-Jähriges. Seit einem Vierteljahrhundert sammeln Helfer hier Müll und das ganz ohne Belohnung. Und ihr findet so ein kleiner Anreiz, der könnte aber auch helfen.
1: Freien Eintritt in den Zoo für die Kinder oder ein Kinoeintritt.
2: Irgendwelche, keine Ahnung, Gutscheine.
1: Eintritt in Museen finde ich nicht schlecht, ja.
3: Wenn, dann Kultur.
4: Cool, ein Gutschein für irgendwas, was mit der Natur verbunden ist. Dann ist das ja auch der Anreiz, wo geschaffen wird. Du räumst die Natur auf und darfst dann dafür in der Natur was sehen, was machen.
1: Vielleicht auch einfach mal nur so, also ohne irgendeine Gegenleistung.
5: Wenn man danach halt irgendwie zusammen irgendwie grillt oder so und man das halt umsonst kriegt oder so, würde ich es auch machen.
4: Wertmarke, ein Event zum Beispiel, dass ich ein Bier kaufen kann.
0: Ja, viele machen aber auch einfach sowieso mit, einfach weil sie was für Köln tun wollen, sagt Christian vom Verein Krake, der regelmäßig Müll am Rhein sammelt. Und dafür gibt's keine Bootstour, aber...
6: Karma-Punkte. Man bekommt Karma-Punkte, wenn man jetzt esoterisch drauf ist, was ich nicht bin. Aber es hinterlässt ein gutes Gefühl. Man blickt hinter sich und denkt, ui, ist auf einmal schön sauber. Und man sieht dann so ein paar Enten vorbeischwimmen und hat gleich das Gefühl, ey, die danken einem.
0: Ja, das ist doch schön. Also herzlichen Glückwunsch an Kölle Putz munter für euer 25-Jähriges. Danke an alle Helferinnen und Helfer, dass ihr Köln immer ein bisschen sauberer macht.
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4: Mit Danny Hoppe. Guten Tag. Auch wenn der Sommer bei uns gerade eine kleine Pause eingelegt hat, generell nehmen Hitzewellen zu und werden auch immer extremer. Davor warnen Forscher und Wetterexperten schon lange. Die Deutsche Umwelthilfe hat sich deshalb angeschaut, wie gut die Städte bei uns auf Hitzewellen vorbereitet sind. Für den Check wurden unter anderem Luftbilder ausgewertet. Thorsten Adolfs aus dem News-Team aus NRW-Sicht hat Wuppertal da besonders gut abgeschnitten.
5: Ja, die Stadt landet im bundesweiten Hitze-Ranking von fast 200 Städten hinter Kiel auf dem zweiten Platz. Laut Umwelthilfe agiert die Stadt vorbildlich. Es gibt laut Ranking dort vergleichsweise wenig Beton und Asphalt und viele schattenspendende Bäume und Grünflächen. Dass es die gibt, ist wichtig, weil Hitzewellen durch den Klimawandel immer heftiger werden und das vor allem für ältere Menschen oder Menschen mit Vorerkrankungen zu einem echten Gesundheitsrisiko werden kann. Die Umwelthilfe sagt aber auch, wirklich perfekt ist der Hitzeschutz in keiner der untersuchten Städte. Die Experten kritisieren besonders die fortschreitende Versiegelung von Flächen und die hat auch in Wuppertal zugenommen. Die Umwelthilfe fordert deshalb von der Politik verbindliche Regeln. Bei jedem Bauprojekt oder Straßenumbau sollte mehr Wert auf die Entsiegelung von Flächen und echtes Stadtgrün gelegt werden, heißt es. Übrigens, am schlechtesten bewertet wurde in NRW die Stadt Euskirchen. Auch Grevenbroich, Kerpen und Düren bekamen schlechte Noten. An der Spitze stehen aus NRW-Sicht hinter Wuppertal die Städte Solingen, Hattingen und Bochum.
4: Danke, Thorsten. Und jetzt weitere Meldungen im Überblick. Rund 70% der Lehrerinnen und Lehrer finden, dass das Niveau in den Klassen 1 bis 10 immer schlechter wird. Das zeigt eine neue Umfrage für den Klett-Verlag. Dabei gehe es nicht nur um Lesen, Schreiben und Rechnen, heißt es. Immer häufiger gäbe es auch Probleme in den Bereichen Konzentration, Ausdauer oder Sozialverhalten. Die politisch motivierte Kriminalität in Deutschland hat erneut einen neuen Höchststand erreicht. Im vergangenen Jahr wurden fast 86.000 solcher Straftaten erfasst. Diese Zahl hat Bundesinnenminister Dobrindt jetzt vorgelegt. Einen starken Zuwachs gab es demnach bei linksextremen Gewalttaten. Die meisten Taten werden aber weiter der rechten Szene zugerechnet. Die beliebtesten Babynamen in Deutschland sind weiter Sophia und Noah, wie schon in den beiden Vorjahren. Das hat die Gesellschaft für deutsche Sprache mitgeteilt. Sie hat die Daten der Standesämter ausgewertet. Bei Mädchen waren außerdem Mia, Lina, Ella und Hanna beliebt. Bei den Jungs Matteo, Theo, Leo und Emil. Wochenlang hatte das Schicksal von Buckelwal Timmy Tierfreunde in ganz Deutschland beschäftigt. Ein Happy End gab es nicht. Timmy wurde tot auf der dänischen Insel Anholt angespült. Und jetzt steht auch fest, was mit seinem Kadaver passiert. Einige Knochen kommen ins Naturhistorische Museum in der Hauptstadt Kopenhagen. Der Rest von Timmy wird verwertet. Sein Fett wird in Biodiesel umgewandelt. Alles andere, wie weitere Knochen, Haut oder Sehnen, wird zu einer Art Mehl verarbeitet und kommt dann in eine Zementfabrik. Das hat die Firma Daka Dänemark bestätigt, die sich um den Kadaver kümmert. Unklar ist noch immer, woran Timmy letztendlich gestorben ist. Die Daten des angebrachten Trackers werden weiter ausgewertet. Und das waren die Nachrichten mit Danny Hoppe.
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6: Diese Woche bleibt's was milder und wechselhaft. Heute weitestgehend trocken und sonnig bei bis 19 Grad. Am Abend kann's mal so ein bisschen schauern und gewittern. Die nächsten Tage kommt dann auch noch ein bisschen mehr runter. Viel Sonne ist aber auch dabei. In Richtung Wochenende wird's dann wieder trockener und wärmer.
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6: Die nehmen wir immer entgegen, gerne per WhatsApp an die 0221 951 99 99. Und ihr habt uns ein paar gemeldet. Alois zum Beispiel meldet einen Blitzer auf dem Salierring zwischen Barbarossaplatz und Klotwigplatz. Tempo 30 ist da. Dann hat Dominik einen entdeckt in Porzurbach auf der Humboldtstraße vor der Grundschule in der 30er-Zone. Blitzt in beide Richtungen. Micha sagt, es blitzt auf der Kölner Straße in Porz, Höhe Lidl in Fahrtrichtung Ensen. 15 Leipzig ist da okay und Bernd meldet einen Blitzer auf dem Militärring, Fahrt Richtung Rodenkirchen vor der Gleuler Straße. Dann schauen wir auf die Straßen in der Stadt. Da gibt es 8 Minuten plus auf der Rolzhofer Straße zwischen der Gremberger und der Kalker Hauptstraße und 7 Minuten länger auf der Universitätsstraße wegen der Baustelle zwischen der Bachemer und der Zülpicher Straße. Dann raus auf die Autobahn. Kleiner Stau auf der A4 Olpe-Aachen zwischen Kreuz Ost und Kreuz Süd. 4 Kilometer macht 11 Minuten und die A59 Bonn Richtung Köln zwischen Lind und Flughafen 1 Kilometer 5 Minuten, die ihr länger braucht.
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6: Ja, die Zeit mit Sommermärchen und so, wo man so ein großes Fußballturnier im Sommer einfach bedenkenlos abfeiern und genießen konnte, sind irgendwie vorbei. Nach der WM in Russland und in Katar, jetzt die WM in Kanada, Mexiko und den USA. Ja, und die USA unter Trump, die sind ja irgendwie bekannt für ihre restriktive Einwanderungspolitik, was jetzt zum Problem wird für einige, die bei der WM dabei sind oder gerne dabei gewesen wären. Ein Schiedsrichter aus Somalia nämlich zum Beispiel, der durfte nicht rein ins Land und muss jetzt wieder nach Hause fliegen. Warum, fragen wir uns da, klären wir gleich gegen Viertel nach bei unserem WM-Update. Ich bin Tobi Volke. Kommt gut durch den Tag.
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0: Ihr hört Radio Köln, 13.17 Uhr haben wir es jetzt. Und erinnert ihr euch noch an den hier? Ja, Donald Trump bezeichnet Länder als Shithole Countries. Das sind ja super Voraussetzungen, um ein guter Gastgeber bei einer Fußball-WM zu sein, oder?
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0: Ja, und es zeigt sich jetzt teilweise auch schon, was das konkret bedeutet. Ein Schiedsrichter aus Somalia wurde die Einreise in die USA verweigert. Turner Richter aus unserem Radio Köln WM-Studio, warum durfte der nicht einreisen?
2: Dem somalischen Schiedsrichter Omar Abdul Kadir Atan wurde die Einreise in die USA verweigert. Grund dafür sollen Sicherheitsbedenken nach einer zusätzlichen Kontrolle gewesen sein. Genauer wurde das aber nicht erklärt. Die FIFA kann da wohl nichts machen, weil sie auf die US-Einreiseentscheidungen kein Einfluss hat. Für Atan ist das besonders bitter, weil er der erste WM-Schiedsrichter aus Somalia gewesen wäre.
0: Ja, echt super schade. Voll die Enttäuschung wahrscheinlich. Aber er ist ja auch nicht der Einzige, der Stress bei der Einreise hat. Da gibt's noch mehr.
2: Ja, leider schon. Einem Fotografen aus dem Irak wurde die Einreise verweigert. Auch einige schottische Fans haben kein Visum bekommen, obwohl sie Flüge und Tickets längst bezahlt hatten. Aymin Hussein aus der irakischen Nationalmannschaft wurde zwar rund 7 Stunden lang verhört, durfte am Ende aber rein. Die iranische Nationalmannschaft hat nur Tagesvisa bekommen. Sie darf also erst am Spieltag anreisen und muss direkt danach wieder zurück ins Trainingslager, das wegen der ganzen Visaprobleme nach Mexiko verlagert wurde. Und auch Breel Embolo, früher bei Gladbach, hatte wegen einer Verurteilung Schwierigkeiten bei der Einreise mit der Schweiz, ist aber bei der WM trotzdem dabei.
0: Klingt für mich alles so ein kleines bisschen willkürlich, ehrlich gesagt. Wir bleiben gespannt, was sie sich da sonst noch so einfallen lassen. Danke, Jana, und hallo, Vincent. Weiß, das ist Musik sein hier bei Radio Köln. 13.19 Uhr haben wir es jetzt. Was?

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1: Ich bin Luis Eck, schönen guten Tag. Anschlag von Mülheim jährt sich. Beratungen über Rentenreform und das Wetter heute. Viele Wolken, aber auch mal mit Sonne. Heute vor 22 Jahren explodierte in Mülheim eine Nagelbombe auf der Kolbstraße. Ein Anschlag des rechtsterroristischen NSU. 22 Menschen wurden teils schwer verletzt, ein Opfer starb an den Spätfolgen des Attentats. Radio Köln-Reporter Frank Weitel mit einem Rückblick.
2: Es ist der 9. Juni 2004, 15.56 Uhr. Eine ferngezündete Bombe mit rund 800 langen Nägeln bestückt detoniert vor einem Friseurladen. Dass nicht noch mehr Menschen verletzt oder gar getötet werden, ist einem geparkten Bus zu verdanken. Bis zur Enttarnung des NSU Jahre später gelten Anwohner als verdächtig. Kriminelle Machenschaften, PKK-Unterstützung. Die Liste der Anschuldigungen ist lang. Am Ende müssen sich die Behörden dafür entschuldigen. Ob das NSU-Trio um Zschäpe, Böhnert und Mundlos Kölner Helfer gehabt hat, ist bis heute unklar.
1: Morgen treffen Arbeitgeber und Gewerkschaften mit den Spitzen von Union und SPD im Koalitionsausschuss zu Beratungen über Reformen zusammen. Dabei geht es auch um die Rente und wie sie künftig finanziert werden soll. Arbeitgeberpräsident Dugler sagt klar, bei den Rentenerhöhungen müsse dringend Tempo herausgenommen werden. Katrin Müller aus dem Radio Köln-Team mit mehr Infos.
3: Zum 1. Juli werden die Renten noch einmal deutlich um mehr als 4% erhöht. Den Beitragszahlern sei es nicht zu vermitteln, dass die Altersbezüge damit stärker steigen sollen als Löhne und Preise, so Arbeitgeberpräsident Dulger. Er warnt vor noch mehr Belastungen und Beitragssätzen für die Rente von 20%. Finanzminister Klingbeil ist mit Blick auf die Rentenreform optimistisch. Er unterstützt einen Vorschlag des Deutschen Gewerkschaftsbunds für verpflichtende Betriebsrenten für Arbeitnehmer als zusätzliche Altersvorsorge.
1: In Brück ist die naturnahe Umgestaltung des Fleebachs abgeschlossen. Bereits in den vergangenen Jahren wurde an mehreren Stellen gearbeitet. Jetzt sind auch die Maßnahmen zwischen der Eulenhauser Straße und der Straße am Gräfenhof beendet. Das teilen die Stadtentwässerungsbetriebe mit. Dabei wurden unter anderem alte Beton- und Steinbefestigungen entfernt und durch Holz ersetzt. So soll sich der Bach wieder natürlich entwickeln und neuen Lebensraum für Tiere und Pflanzen bieten. Die Baukosten, die lagen so bei rund 140.000 Euro. Etwa 80% davon wurden vom Land NRW gefördert. Und das waren die Nachrichten mit Luis Eck.
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4: Gut windig ist es heute in Köln. Die Sonne scheint viel, aber durch den Wind fühlt sich trotzdem eher frisch an. Höchsttemperatur 19 Grad. Am Abend sind Schauer und Gewitter möglich. Und die nächsten Tage bleibt es eher so wechselhaft. Viel Sonne, immer wieder Schauer. Zum Wochenende hin wird es dann ein bisschen trockener und wärmer.
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4: Da meldet Alois einen Blitzer auf dem Salierring zwischen Barbarossaplatz und Klotwigplatz. Tempo 30 gilt da. Und Dominik hat einen entdeckt in Porz-Urbach auf der Humboldtstraße vor der Grundschule. Da ist Tempo 30 und geblitzt wird in beide Richtungen. Dann habt ihr 9 Minuten plus auf der Rollshofer Straße. Es staut sich zwischen der Gremberger und der Kalke Hauptstraße. Und dann noch raus auf die Autobahn. Da gibt's die A4 Aachen-Köln zwischen Kreuz-West und Eiffeltor. 3 Kilometer, 7 Minuten. Und nochmal die A4 zwischen Dreieckholmer und Kreuz Süd. 5 Kilometer, da sind es 13 Minuten Stauzeit.
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4: Ich bin Tobi Volke. Boah, und ich bin jetzt nochmal 14. Das hier sind Green Day, Boulevard of Broken Dreams bei Radio Köln.

0: Das ist der Runaway Train hier bei Radio Köln am 9. Juni 2026 und damit Happy Birthday an den Hauptdarsteller von diesem Meisterwerk hier.
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0: Michael J. Fox wird heute 65 Jahre alt und da gratulieren wirklich alle, auch er hier.
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4: Ey, wer will heute noch in die Zukunft reisen, ne? Als Kind fand ich die Vorstellung auch toll. Wie lange habe ich von einem Hoverboard geträumt? Selbstbindende Schuhe, hier diese Air Jordans wie ein Zurück in die Zukunft. Das ist eine Erfindung. Was haben wir heute? Skechers Slip-Ins. Die Zukunft ist kein Sehnsuchtsort mehr. Wenn heute so ein Terminator in unsere Zeit reisen würde. Ich komme aus der Zukunft. Ja, vor dem jetzt auch keinen Schiss, dem wird sie erstmal in den Arm nehmen, dem eine Schüssel Milchreis kochen und ihm erklären, warum wir das mit dem Klimawandel, der Rente und dem Videobeweis beim Fußball so verkackt haben. Ich will mich doch auch lieber in die 90er kuscheln, den ganzen Tag Duckwing Duck gucken und ein Bum-Bum-Eis nach dem anderen lutschen. Ich wette, technisch ist das schon möglich. Wahrscheinlich hat Elon Musk längst eine Zeitmaschine im Keller stehen, aber nicht mal der ist bekloppt genug, um ins Jahr 2100 reisen zu wollen. Trotzdem, für gestern gibt's nichts und immer dran denken. Natürlich kümmere ich mich um die Zukunft. Ich habe ja vor, den Rest meines Lebens daran zu verbringen. Ist jetzt nicht ganz von mir, sondern von Mark Twain, aber ich hätte es genauso gesagt.
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1: Mit Danny Hoppe, guten Tag. Viele Lehrerinnen und Lehrer in Deutschland schlagen Alarm, denn aus ihrer Sicht wird das Niveau der Schülerinnen und Schüler in den Klassen 1 bis 10 immer schlechter. Das zeigt eine neue Umfrage für den Klettverband. 7 von 10 befragten Lehrern sehen das demnach so. Thorsten Adolfs aus dem News-Team, was läuft aus Ihrer Sicht denn gerade falsch an unseren Schulen?
2: Ja, die Lehrer finden, dass bei den Schülern die ganz wichtigen Grundlagen fehlen. Und dabei geht es nicht mehr nur ums Lesen, Schreiben oder Rechnen. Auch Dinge wie Ausdauer, Konzentration oder wie man im Team miteinander umgeht. Und da, so die Lehrer, seien die Kompetenzen in den letzten 5 Jahren schwächer geworden. Deshalb müssten im Unterricht zuerst die Basics vermittelt werden, weil soziale Kompetenzen oder feinmotorische Fähigkeiten bei vielen Schülern gar nicht richtig ausgeprägt seien. Als Hauptgrund für diese Entwicklung nennen die Pädagogen übrigens den massiven Medienkonsum. Sie sagen, dadurch werde die Aufmerksamkeitsspanne bei den Schülern kürzer und auch das Lernen im Unterricht extrem ausgebremst.
1: Und gibt es denn Lösungen für das Problem?
2: Ja, da ist die Stimmung unter den Lehrerinnen und Lehrern im Moment eher skeptisch, was die nächsten Jahre angeht. Trotzdem sagt der Bildungsforscher Kai Maas, dass wir möglicherweise vor einem Wendepunkt stehen. Wenn alle merken würden, wie ernst die Lage sei, dann könnten Reformen vielleicht schneller kommen. Die Lehrer wurden auch nach ihren Wünschen für die nächsten Jahre befragt. Und da stehen kleinere Klassen und mehr Personal ganz oben auf dem Wunschzettel. Außerdem möchten sie, dass Eltern und andere Partner außerhalb der Schulen stärker mit anpacken.
1: Danke, Thorsten. Und jetzt weitere Meldungen im Überblick. In vielen NRW-Städten gibt es zu wenig Schutz gegen Hitze. So steht es im neuen Hitzecheck der Deutschen Umwelthilfe. Am besten in NRW schnitt demnach Wuppertal ab. Und auch bundesweit liegt die Stadt nach Kiel auf dem 2. Platz. Untersucht wurde unter anderem, wie viel Bäume und Grünflächen es gibt oder wie viel Fläche versiegelt ist. In Europa kommen immer mehr synthetische Drogen auf den Markt. So steht es im neuen Jahresbericht der Europäischen Drogenagentur. Darin ist von mindestens 7.600 Toten durch Überdosen die Rede. Dazu setze die Drogenmafia immer häufiger Jugendliche aus sozial schwachen Vierteln für Handel und Gewalttaten ein, heißt es. Deutschland bekommt ein KI-Sicherheitsinstitut. Das hat die Bundesregierung mitgeteilt. Das neue Institut soll Chancen und Risiken moderner KI-Modelle besser einschätzen können. Es soll sich außerdem mit vergleichbaren ausländischen Instituten austauschen. Die Kuh muss gemolken werden, bis nichts mehr rauskommt. Das scheint das Motto des Fußball-Weltverbands FIFA bei dieser WM zu sein. Tickets, Parkplätze oder Bahnfahrten kosten richtig viel und gefühlt wird so ziemlich alles zu Geld gemacht, was geht. Jetzt auch noch Grüße der Fans. Wer bei den WM-Spielen einen kleinen Gruß oder auch einfach seinen Namen auf der Anzeigetafel im Stadion sehen will, kann das tun. $79 kostet dieser Spaß. Die FIFA hat dafür jetzt eine eigene Website eingerichtet. Ein paar Regeln für diese Shoutouts gibt es aber auch. Beleidigungen oder unangemessene Sprache sind nicht erlaubt und auch keine Emojis. Heiratsanträge allerdings schon, die müssen allerdings kurz ausfallen. Mehr als 30 Zeichen erlaubt die FIFA nicht. Und das waren die Nachrichten mit Danny Hoppe.
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3: Diese Woche bleibt es ein bisschen milder und wechselhaft. Heute weitestgehend trocken und sonnig bei bis 19 Grad. Am Abend kann es auch mal schauern und gewittern. Die nächsten Tage kommt dann auch noch so ein bisschen mehr runter. Viel Sonne ist aber auch dabei. Und in Richtung Wochenende wird es dann wieder trockener und wärmer.
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3: Da hat Alois einen gesehen auf dem Salia-Ring zwischen Barbarossa-Platz und Klotwig-Platz. Tempo 30 gilt da und Dominik hat auch noch einen entdeckt in Porz-Urbach auf der Humboldtstraße vor der Grundschule. Ebenfalls Tempo 30 und blitzt in beide Richtungen. Dann habt ihr 13 Minuten plus auf dem Militärring. Es staut sich zwischen Gleulerstraße und Luxemburger Straße und 11 Minuten braucht ihr länger auf der Rolzhofer Straße. Da staut es sich zwischen Gremberger und Kalker Hauptstraße. Dann zu den Autobahnen. Hier nur die Staus über 10 Minuten, weil gut was los ist. Die A4 Olpe Richtung Aachen zwischen Kreuz Ost und Kreuz Süd. 4 Kilometer, 11 Minuten plus. Und die A555 stadteinwärts zwischen Godorf und Kreuz Süd. 2 Kilometer Stau, da sind es 10 Minuten extra. Wenn ihr noch was gesehen habt, Staus, Störungen oder Blitzer, dann nehmen wir das immer gerne entgegen. Ruft uns gerne kostenlos an. 0800 951 99 99 ist die Nummer. Danke euch.
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3: Ich bin Tobi Volke, grüße euch.

0: Dienstag, 9. Juni, ihr hört Radio Köln und der Countdown zur WM läuft. Übermorgen geht's los und das heißt Schau Schlafrhythmus. Wegen der Zeitverschiebung starten viele Spiele ja erst am späten Abend oder sogar mitten in der Nacht. Radio Köln WM-Ultra Robert Jans, da wird beim Ordnungsamt hier und da das Telefon heiß laufen, oder?
1: Ich sag mal so, es würde mich nicht wundern. Lärmschutz ist ja bei uns heilig, ne? Also ich glaube, jeder hat schon mal diesen einen Nachbarn gehabt in seinem Leben, der es da mit den Ruhezeiten ganz genau genommen hat. Eine gute Nachricht habe ich da. Die Bundesregierung hat die Lärmschutzregeln für alle WM-Spiele gelockert. Das ermöglicht den Kommunen zumindest ein Auge zuzudrücken. Viele Städte und Gemeinden in NRW machen das auch.
0: Ja, hier bei uns in Köln zum Beispiel sind das alle Spiele, die zwischen 6 und 22 Uhr angepfiffen werden. Die dürfen auch komplett in der Außengastronomie gezeigt werden. Das heißt, da kann dann auch nach 22 Uhr noch gejubelt werden.
1: Ja, genau. Für die Gastro sollte es kein Problem sein, mindestens bis Mitternacht die Spiele auch draußen zu zeigen. Also vielerorts gibt es Ausnahmen, zum Beispiel für Kneipen und Restaurants. Aber, jetzt kommt der Haken, diese Sonderregeln gelten nur für öffentliche Veranstaltungen. Also alles, was privat stattfindet, da gelten die ganz normalen Ruhezeiten. Also im Wohnzimmer, auf dem Balkon oder die Grill-Fußballparty im Garten. Da muss man dann trotzdem Rücksicht nehmen, etwas leise sein, ne, den Fernseher nicht zu laut machen, aber das bekommen wir ja hin.
0: Ja, Rücksicht ist doch unser zweiter Vorname. Gleich in ungefähr einer halben Stunde gibt's dann bei uns mal ein paar Tipps, wie das klappt mit dem leise Jubeln.
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1: Mit Sandra Rosenthal, guten Tag. Gedenken an NSU-Anschlag vor 22 Jahren. Neue Hoffnung für Museum Selma in Kalk. Und das Wetter ist windig bei maximal 19 Grad. Heute vor 22 Jahren explodierte auf der Kolbstraße in Mülheim eine Nagelbombe. Ein Anschlag des rechtsterroristischen NSU. 22 Menschen wurden teils schwer verletzt. Ein Mensch starb an den Spätfolgen des Attentats. Jana Richter hat mehr Infos.
2: Zum Gedenken an den Anschlag haben die Betroffenen ein Gedenken organisiert. Noch bis 20 Uhr gibt es ein Bühnenprogramm an der Ecke Kolbstraße und Schanzenstraße. Verschiedene Initiativen und Einrichtungen der Stadt Köln beteiligen sich und haben das Programm mitgestaltet. Es soll ein öffentliches Zeichen gegen rassistisch motivierte Gewalt sein. Am 9. Juni 2004 um 15.56 Uhr war die ferngezündete und mit rund 800 langen Nägeln bestückte Bombe direkt vor einem Friseurladen in der Kolbstraße explodiert. Lange Zeit wurden Anwohner verdächtigt.
1: In Erfurt sind die Menschen am glücklichsten. Die thüringische Landeshauptstadt ist neuer Spitzenreiter im Städteranking des Glücksatlas. Rostock ist erneut Schlusslicht. Köln landet auf Rang 20 von 40, weit hinter den NRW-Städten Aachen, Oberhausen oder Duisburg. Julian Degler berichtet.
3: Mit 7,74 Punkten auf dem Glücksindex führt Erfurt das Ranking der 40 größten deutschen Städte an, gefolgt von Augsburg und Düsseldorf. Günstige Mieten, hohe Umweltqualität und eine leicht überdurchschnittliche wirtschaftliche Lage. Der Spitzenreiter vereine die Vorzüge ostdeutscher Großstädte ohne starke strukturelle Schwächen, heißt es. Während Erfurt von Platz 6 auf 1 gestürmt ist, bleibt Rostock trotz guter Werte bei Kriminalität und Infrastruktur mit großem Abstand Schlusslicht nach Frankfurt und Wiesbaden.
1: Für das geplante Museum Selma gibt es neue Hoffnung. Bei einem runden Tisch haben Vertreter von Stadt, Land, Bund und der Projektträgerin Domit über die Zukunft des Projektes beraten. Hintergrund sind die deutlich gestiegenen Baukosten. Zeitgleich wächst der Zeitdruck. Bundesfördermittel können nur noch bis Ende des Jahres abgerufen werden. Deshalb sind kurzfristige Entscheidungen nötig. Ziel bleibe, das Museum wie geplant in Kalk zu realisieren. Oberbürgermeister Burmeester war nach dem Treffen zuversichtlich. Und soweit die Meldungen mit Sandra Rosenthal. Mehr Infos findet ihr auf radioköln.de.
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4: Gut windig heute in Köln. Die Sonne scheint viel, aber durch den Wind fühlt es sich trotzdem eher frisch an. Höchsttemperatur ist 19 Grad. Am Abend sind dann auch Schauer und Gewitter möglich. Und die nächsten Tage bleibt es eher wechselhaft. Viel Sonne, immer wieder Schauer. Zum Wochenende hin dann trockener und wärmer.
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4: Da hat Alois einen gesehen auf dem Saalherring zwischen Barbarossaplatz und Ludwigplatz. Tempo 30 gilt da. Dann habt ihr ansonsten 13 Minuten plus auf dem Militärring. Staut sich zwischen Gleulerstraße und Luxemburger Straße und 7 Minuten braucht ihr länger auf der Rollshofer Straße. Da staut es sich zwischen der Gremberger und der Kalker Hauptstraße. Dann zu den Autobahnen, viel los, Staus länger als 15 Minuten. Komm hier, A3 Köln-Oberhausen zwischen Mülheim und Solingen, 6 Kilometer, 18 Minuten Stauzeit und die A4 Olpe Richtung Aachen zwischen Kreuz Ost und Kreuz Süd 5 Kilometer 22 Minuten plus.
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4: Ich bin Tobi Volke, grüß euch.

0: Teddy Swims, Mr. Know-It-All. 14:45 haben wir es jetzt.
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0: 2 Uhr, 4 Uhr, 6 Uhr nachts. Das sind nicht die Uhrzeiten für die Aftershow-Partys bei der WM bei uns in Köln. Nee, das sind die Anstoßzeiten für echt viele Spiele der Gruppenphase. Ja, es wird eine klassische Couch-WM oder vielleicht auch eine Bett-WM. Und damit wir die Nachbarn nicht aus dem Bett holen, kommen jetzt praktische Tipps vom Mann für die ruhigen Töne hier bei Radio Köln, Stefan Rehek.
2: Ja, Freunde, unser letztes Gruppenspiel, Deutschland gegen Ecuador, das läuft auf den Donnerstag um 22 Uhr. Gut, ist jetzt nicht mitten in der Nacht, aber auch schon zu spät für so die richtig fette Feier im Wohnzimmer. Wir müssen also alle ein bisschen leiser jubeln.
3: Jubel!
2: Nee, jetzt eben nicht. Diesmal wird das leider nichts mit. Oder mit dem Teil hier. Ja, sogar die Vuvuzela muss dieses Jahr leider im Schrank bleiben. Aber keine Sorge, Leute, ich habe mich mal informiert. Online gibt's wirklich die wildesten Tipps für den leisen Fußballrausch. Tipp 1, Thema Jubeln. Atmen Sie tief durch die Nase ein und pressen Sie die Freude in ein kurzes, kontrolliertes Ja! Beziehungsweise ein leises Flüstern, das im eigenen Hals stecken bleibt. Ja, ist ja quasi wie richtiges Jubeln. Gut, jetzt Tipp 2, Thema Klatschen. Klatschen Sie nicht in die Hände, sondern ballen Sie die Fäuste und reiben Sie sie aneinander, um die Energie physisch abzubauen. Ja, funktioniert doch auch top. Sieht doch einfach nach purer Torfreude aus. Dann hier, lecker Bierchen. Dazu ein Spezialtipp von mir. Diesmal einfach nicht so gierig trinken. Dann gibt's auch kein lautes Rülpsen, sondern nur ein leises Bäuerchen. Ja, kann ja jetzt nichts mehr schief gehen. Ich wünsche uns allen eine geniale WM und ich sag mal, völlig losgelöst von der Erde. Freunde, gut Kick von mir.
0: Na, das klingt doch nach Spaß. Also für mich zumindest könnte das so ein bisschen schwierig werden, in emotionalen Fußballsituationen ruhig zu bleiben. Naja, schauen wir mal, was wird. Ich sag jetzt mal tschö für heute. Gleich begleitet euch hier Daniel Kollmann auf dem Weg in den Feierabend. Mein Name ist Tobi Volke und ich wünsche euch noch einen entspannten Tag. Lasst euch noch die Katy Perry hier, Teenage Dream.

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4: Mit Danny Hoppe, guten Tag. Mal eben schnell zur Apotheke gehen, um Fiebersaft fürs Kind zu holen, das könnte für einige von uns in Zukunft immer schwieriger werden. Zu diesem Ergebnis kommt eine neue Studie, die der Apothekerverband in Auftrag gegeben hat. Die zeigt allerdings auch, dass das davon abhängt, wo man wohnt. Denn bei der Apothekendichte gibt es große regionale Unterschiede. Yannick Böke aus dem News-Team, vor allem Menschen auf dem Land, müssen immer häufiger lange Wege in Kauf nehmen.
5: Ja, konkret kommen die Studienautoren auf über 4 Millionen Menschen, die mehr als 6 Kilometer bis zur nächsten Apotheke zurücklegen müssen. Klingt viel, bedeutet aber auch, dass für über 95% die Wege kürzer als 6 Kilometer sind. Die Studienautoren sagen deshalb selber, die Apothekenversorgung ist insgesamt gut. Trotzdem geht der Trend in eine aus ihrer Sicht bedenkliche Richtung. In ländlichen Regionen gibt es oft nur noch eine einzige Apotheke. Würde die wegfallen, drohen dort dann deutlich längere Wege.
4: Jetzt ist das Apothekensterben ja keine neue Entwicklung. In den letzten 13 Jahren hat etwa jeder 5. Standort dicht gemacht. Was muss denn getan werden, um diesen Trend zu stoppen?
5: Also wenn man die Apotheker fragt, dann muss die Vergütung für die Apotheken mit der wirtschaftlichen Gesamtentwicklung gekoppelt werden. Heißt, steigt die Inflation, steigen auch die Honorare. Dazu kommt, dass immer mehr Menschen Medikamente online bestellen, weil es bequemer und in vielen Fällen günstiger ist. Nur haben diese Online-Apotheken zum Beispiel keinen Notdienst, der nachts wichtige Medikamente schnell organisieren könnte. Eine Lösung für dieses Dilemma ist aber weiter nicht in Sicht.
4: Danke, Yannick. Und jetzt weitere Meldungen im Überblick. Viele Städte in NRW tun zu wenig, um die Menschen vernünftig vor Hitze zu schützen. Das zeigt der neue Hitzecheck der Deutschen Umwelthilfe. Sie hat sich angeschaut, wie viele Bäume und Grünflächen es in den Städten zum Beispiel gibt und wie viel Fläche Beton und Asphalt einnehmen. Die beste Bewertung in NRW bekam Wuppertal. Auch bundesweit liegt die Stadt auf Platz 2. Die EU arbeitet am nächsten Sanktionspaket gegen Russland. Geplant ist unter anderem ein Einreiseverbot für russische Soldaten, die in der Ukraine gekämpft haben. Das hat EU-Kommissionschefin von der Leyen angekündigt. Der somalische WM-Schiedsrichter Omar Attan darf nicht in die USA einreisen. Die Grenzschutzbehörde CBP hat ihm die Einreise verweigert. Das hat die FIFA bestätigt. Er werde bei der WM deshalb nicht zum Einsatz kommen. Die SPD im NRW-Landtag macht ernst in der Affäre um Heimatministerin Scharrenbach. Sie will vom Landtag einen Untersuchungsausschuss einsetzen lassen. Es geht um Machtmissbrauch und Mobbing in gleich 2 Ministerien der Landesregierung. Hossein Asyandi berichtet aus Düsseldorf.
6: Hintergrund sind unter anderem die Vorwürfe gegen Heimatministerin Scharrenbach. Mitarbeiter hatten laut Medienberichten unter anderem über einen rauen Führungsstil und Mobbing geklagt. Auch über NRW-Innenminister Reul soll es Beschwerden gegeben haben. Die parlamentarische Geschäftsführerin der SPD-Fraktion Ina Blumenthal sagte uns, man habe auch andere Wege zur Aufklärung versucht.
7: Wir haben mehrfach angeboten, setzt bitte eine Sonderermittlerin, einen Sonderermittler ein. Das alles hat nicht gefruchtet.
6: Der Ausschuss soll nun klären, wann Ministerpräsident Wüst und die Staatskanzlei von den Vorwürfen erfahren haben und wie sie darauf reagiert haben.
4: Und das waren die Nachrichten mit Danny Hoppe.
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8: Ja, deutlich mehr Sonne als gestern bekommt ihr heute ab. Ihr habt immer wieder Wolkenlücken, aber auch zum Abend hin vielleicht mal einen Schauer, der runterkommen kann. Also ihr solltet zumindest nicht überrascht sein, wenn es mal tröpfelt später. Dazu habt ihr Temperaturen im Moment von 19 Grad. Viel mehr wird's auch heute nicht. Am Morgen ist es ganz ähnlich. Ihr bekommt wieder viel Sonnenschein, ab und zu aber auch mal wieder einen Schauer dazwischen. Also relativ wechselhaft das Ganze, aber überwiegend eben freundlich und vielleicht sogar mal ein Gewitter dabei. Also auch da nicht überrascht sein. Morgen maximal 18 Grad sind drin.
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8: Und mit Veronique, hallo.
9: Liebes Radio Köln-Team, am Deutzer Ring stehen die wieder. Kurz vor der Kannebecker. 50 dürft ihr fahren.
8: Dankeschön, Veronique. Metin meldet noch einen Blitzer in Kalk auf der Mülheimer Straße, Höhe Hausnummer 127. Und Alois meldet einen Blitzer auf dem Salierring zwischen Barbarossaplatz und Klodwigplatz. Da ist Tempo 30 erlaubt. 8 Minuten Stauzeit im Moment auf der Universitätsstraße. Da staut sich's mal wieder wegen der Barbarossaplatz. Baustelle dort zwischen der Dürener und der Zülpicher Straße und 7 Minuten plus auf der Siegburger Straße zwischen am Altenberger Kreuz und der A4. Auf die Autobahnen, da die längsten Staus ab 10 Minuten. A1 Richtung Dortmund zwischen Löwenich und Kreuz-Leverkusen-West 6 Kilometer stockend plus 12 Minuten. A4 Richtung Olpe zwischen Refrath und Bensberg 4 Kilometer plus 21 Minuten. A4 Richtung Aachen zwischen Kreuz-Köln-Ost und Kreuz-Süd 6 Kilometer plus 16 Minuten. Und A555 Bonn-Köln zwischen Godorf und Kreuz-Köln-Süd 3 Kilometer Stau, Viertelstunde plus. Alles unter 10 Minuten auf radioköln.de.
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8: Und Bock auf eine Gitarrenlegende? Ja gut, die Auswahl ist da ja relativ groß, ne? Prince, Eric Clapton, Eddie Van Halen, Jimi Hendrix, Jimmy Page. Und in der gleichen Liga spielt auch definitiv er hier, Carlos Santana. 1999 hat er sein Mega-Album Supernatural rausgebracht. Produziert damals unter anderem von keinem geringeren als Wyclef Jean von den Fugees. Aber die erfolgreichste Single daraus vom Album, das war damals Maria. Maria, allein in den USA hat das Ding 10 Wochen ganz oben in den Billboard-Charts gestanden. Das schaffen nicht viele. Perfekte Mischung von Latin, Gitarre, Pop und R&B. Lehnt euch zurück und genießt Santanas Maria, Maria im besten Mix. Hallo Köln.

0: Eine geile, gute Laune-Nummer läuft in deinem Lieblingsradio, so wie gerade K2, Turn the Lights Off hier bei Radio Köln. Die Sonne scheint, du triffst dich spontan auf dem Kölsch mit Freunden. Pures Glücksgefühl, oder? Aber was ist das eigentlich? Was ist eigentlich dieses Glück? Ja? Erfurt. Erfurt ist offiziell die glücklichste Stadt Deutschlands. So steht es zumindest im aktuellen Glücksatlas, der heute mal wieder veröffentlicht worden ist. Und für den mal wieder Menschen in 40 Städten befragt worden sind. Und dabei zeigt sich auch, Glück hat ganz schön viele Faktoren. So bezahlbare Mieten, ganz wichtig, gute Infrastruktur, wenig Kriminalität, aber auch das Gefühl von Gemeinschaft und die Identifikation mit der eigenen Stadt spielen da eine Rolle. Wir hier in Köln, wir landen diesmal übrigens ganz genau im Mittelfeld. Auf Platz 20 von 40. Boah, aber mal ehrlich, Zahlen sind das eine, ja? Das echte Lebensgefühl ist das andere. Da seid ihr euch auch einig.
1: Was macht dich in Köln glücklich? Oh, die Leute. Es sind die Leute. Also einfach das alles irgendwie so heimelig. Also so, man fühlt sich einfach wohl.
2: Die Stadt, die Menschen und Kaffee.
3: Sonnenschein. Und die Stadt selbst.
1: Was macht dich denn in Köln glücklich?
4: Die Grünflächen und dass man die eigentlich recht sozial miteinander nutzen kann.
5: Ich weiß nicht, ob ich da eine andere Antwort habe als andere. Also ich mag die Leute hier. Ich komme aus Hamburg. Also die Leute sind offen, sind cool. Die Stadt an sich ist natürlich nicht so schön, aber hier kann man gut rausgehen, gut trinken gehen, gut Spaß haben.
6: Die Menschen, aber auch die Stadt an sich wird hier oft als hässlich beschrieben, aber ich finde die Stadt nicht so hässlich, wie viele sagen. Und zum Beispiel der Grüngürtel, finde ich, gibt viel Lebensqualität.
0: Na guck, ich glaube, da haben die Befrager vom Glücksatlas diesmal eindeutig die falschen Kölner erwischt. Hm? Nächstes Mal vielleicht wieder. 3:15.

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1: Mit Sandra Rosenthal, guten Tag. Köln schneidet beim Hitzecheck schlecht ab. FIFA verkauft Liebesbotschaften in WM-Stadien. Und das Wetter bis abends meist trocken bei 18 Grad. Viele Menschen leiden unter großer Sommerhitze, aber nicht alle Städte schützen ihre Bürgerinnen und Bürger auch gut vor hohen Temperaturen. Die Deutsche Umwelthilfe hat untersucht, wie stark sich die NRW-Städte an heißen Sommertagen aufheizen. Rebecca Otten hat Details.
2: Und da kommt Wuppertal am besten weg. Hier bieten viele Bäume Schatten und kühlen so die Umgebung ab. Knapp ein Drittel der städtischen Fläche in Wuppertal ist von Bäumen bedeckt. Bei uns in Köln sind laut der Analyse dagegen in den letzten 7 Jahren fast 20.000 Bäume für Bauprojekte abgeholzt worden oder gestorben. Die Umwelthilfe hat auch verglichen, wie viel Fläche in den Städten versiegelt ist, wo also nichts wächst. Und da schneidet Köln mit 50% Fläche schlechter ab als alle anderen großen NRW-Städte.
1: Auf der Kolbstraße wird heute der Opfer des Nagelbombenanschlags vor 22 Jahren gedacht. Der rechtsterroristische NSU hat damals eine verheerende Nagelbombe gezündet, direkt vor einem Frisiersalon. 22 Menschen wurden zum Teil schwer verletzt. Ein Opfer starb an den Spätfolgen des Anschlags. Den ganzen Tag lang noch bis 20 Uhr erinnern heute Betroffene, Anwohnerinnen und Anwohner sowie mehrere Initiativen an den Anschlag mit einem Bühnenprogramm an der Kolbstraße. Liebesgrüße aus dem WM-Stadion? Kein Problem. Die FIFA verkauft jetzt kurze Botschaften auf den Anzeigetafeln in den Stadien während der WM-Spiele. Ganz billig ist der Spaß allerdings nicht. Claudia Wächter, wie viel muss ich denn locker machen, wenn ich zum Beispiel einen Heiratsantrag im WM-Stadion machen will?
3: Ja, so ein Lisa heirate mich kostet knapp 70 Euro. Lange romantische Liebesbotschaften sind aber nicht drin, auch keine Emojis. Tja, und wenn ich den Ex verfluchen will, wird's auch schwierig. Hassbotschaften, Beleidigungen und so weiter sind natürlich tabu. Und die Stadion-Message kann man auf einer extra FIFA-Website reservieren. Zu sehen ist die dann vor dem Anpfiff, nicht während des Spiels.
1: Danke, Claudia. Und soweit die Meldungen mit Sandra Rosenthal. Alles nachhören.
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4: War ich zu schnell gedrückt, ne? Bisschen.
1: Hat's einen nervösen Finger.
4: Ne? Ich dachte, du wärst fertig. Entschuldigung.
1: Jetzt bin ich fertig. Du kannst.
4: Ja, danke schön, Sandra. Guck mal aufs Wetter. Ist doch schön, oder? Guck mal. Immer wieder Sonne, zumindest deutlich mehr als gestern bekommt ihr ab. Immer wieder Wolkenlücken zum Abend hin. Kann dann schon mal ein Schauer runterkommen. Ihr solltet aber zumindest nicht überrascht sein, wenn es dann mal tröpfelt. Dazu habt ihr Temperaturen von im Moment, schau mal drauf, 19 Grad. Ja, in den meisten Fädeln sind wir knapp an der 20 Grad Marke dran. Morgen ist es dann ganz ähnlich. Gibt viel Sonne. Ab und zu mal ein Schauer, vielleicht sogar auch mal ein Gewitter. Dabei bei maximal 18 Grad.
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4: So, da hat sich Veronique gemeldet und meldet einen Blitzer auf dem Deutzer Ring. Achtung bitte, dort ist Tempo 50 erlaubt. Metin meldet noch einen Blitzer in Kalk auf der Mülheimer Straße. Und Alois meldet einen Blitzer auf dem Salierring zwischen Barbarossaplatz und Klodwigplatz. Da ist 30 erlaubt. Danke euch für eure Meldungen. Wenn ihr noch was habt, noch einen Blitzer oder einen Stau oder eine Störungsmeldung, sagt uns gerne Bescheid. Kostenlos anrufen geht jederzeit über die 0221 951 99 99 oder auch die 0800 951 99 99. 90 ist natürlich gratis für euch, der Anruf. 10 Minuten plus habt ihr auf der Universitätsstraße. Da staut sich's wegen der Baustelle mal wieder ab der Dürener Straße runter bis zur Zülpicher. Und 6 Minuten plus auf der Rheinuferstraße zwischen Deutzer Brücke und Severinsbrücke. Auf den Autobahnen eine Warnmeldung für die A4 Richtung Aachen. Und zwar in Höhe der Rodenkirchener Brücke liegen Gegenstände auf der Straße. Fahrt vorsichtig. Und das sind die längsten Staus ab 10 Minuten. A1 Richtung Dortmund zwischen Bocklemünd und Kreuz Leverkusen West. 6 Kilometer, 14 Minuten plus. A4 Richtung Aachen zwischen Kreuz Köln Ost und Kreuz Köln Süd. 5 Kilometer Stau plus 15 Minuten. A555 Bonn-Köln zwischen Godorf und Kreuz Köln Süd. 3 Kilometer plus 16 Minuten. Und A559 der Zubringer in Richtung Gremberg zwischen Grembergkofen und dem Kreuz Gremberg, 2 Kilometer, 10 Minuten plus. Alles mit einstelliger Minutenzahl auf radioköln.de für euch. Natürlich auch nochmal zum Nachlesen. Gute Fahrt.
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4: So, und ich sag mal, alle unter euch, die schon ein paar Tage auf diesem Planeten sind, die wissen gleich direkt, worum es hier geht.
5: Moment mal, Herr Doc. Wollen Sie mir weismachen, Sie bauten eine Zeitmaschine? Aus einem DeLorean?
4: Ja, Kultstreifen aus dem Jahr 1985, zurück in die Zukunft mit Doc Brown alias Christopher Lloyd und natürlich Marty McFly alias Michael J. Fox. Und genau der Hollywood-Legende Fox wird heute 65. Grund genug, auf die Filmtrilogie und das auch nicht immer ganz einfache Leben des Michael J. Fox zu blicken, machen wir gleich zu Ehren des großen Schauspielers, der körperlich nicht ganz so groß ist wie filmlich. Machen wir gleich um 3:45 für euch. Ich bin Daniel Kollmann. Hallo Köln.

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0: Ihr hört Radio Köln um 3:45. Und auch das ist Hollywood. Manchmal braucht's nur die eine Rolle und schon bist du eine Kinolegende. Genauso ist es Michael J. Fox passiert. Er ist gerade mal 23, als er die Hauptrolle in Zurück in die Zukunft spielt und fast über Nacht zum Star wird. Und nur ein paar Jahre danach bekommt er dann die Diagnose Parkinson. Also mehr Höhen und Tiefen für einen jungen Menschen in so kurzer Zeit gehen kaum. Aber Fox lässt sie nicht unterkriegen und feiert heute seinen 65. Geburtstag. Radio Köln, Experte fürs Kino, Jörg Albrecht, gratuliert.
1: Marty, du musst mit mir zurückkommen.
2: Wohin?
1: Zurück in die Zukunft.
3: So wie Marty über das Phänomen Zeitreisen staunt, hört auch Michael J. Fox 1985 vom riesigen Erfolg der Science-Fiction-Komödie Zurück in die Zukunft überrascht.
2: Absoluter Wahnsinn.
3: Plötzlich ist der 1,63 Meter kleine Fox ein Riese in Hollywood.
4: The popularity of Michael J. Fox.
5: What is the secret of your success?
6: And the winner is Michael J. Fox.
3: Ein Unbekannter ist er allerdings auch da schon nicht mehr. Amerika kennt ihn bereits aus dem Fernsehen. Und da vor allem aus der Sitcom Familienbande.
7: Na, wie sehe ich aus?
8: Spießig. Du bist ein junger Mann, du solltest noch nicht an Karriere denken.
3: Nicht nur als Marty McFly füllt Michael J. Fox die Kinokassen. Auch andere Filme wie Das Geheimnis meines Erfolgs werden Kinohits. In ernsten Rollen dagegen, da will ihn kaum einer sehen. Als Fox dann Anfang der 90er Doc Hollywood dreht, stellt er fest, dass irgendetwas mit ihm nicht stimmt.
9: I woke up and I noticed my pinky. Auto-animated. Parkinson's disease.
3: Er sei aufgewacht und sah seinen kleinen Finger, der sich von allein bewegt hat. Fox ist 29, als er die Diagnose Parkinson erhält. Erst viele Jahre später aber macht er seine Krankheit öffentlich. In einem Interview wird er gefragt, warum er sich dazu entschieden hat. Fox antwortet, weil diese Krankheit schon so lange zu seinem Leben dazugehöre.
9: It's been such a part of my life for a long time. And I wanted to just chart my own.
3: Außerdem wolle er nicht deswegen diskriminiert werden und den Leuten viel mehr sagen, schaut mal, den kennt ihr alle. Und er kommt damit gut klar.
9: He's dealing with this.
0: So, und hier ist der definitiv bekannteste Song aus Zurück in die Zukunft. Aus Teil 1. Aus dem Jahr 1985. Hier sind Huey Lewis and the News, The Power of Love. Hallo Köln!

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1: Mit Ralf Bosse. Die FIFA hat den Schiedsrichter für das Eröffnungsspiel der Fußball-Weltmeisterschaft benannt. Die Partie zwischen Mexiko und Südafrika im legendären Aztekenstadion wird vom Brasilianer Wilton Sampaio geleitet. Der 44-Jährige gehört seit Jahren zu den erfahrensten FIFA-Referees und pfiff bereits bei der Weltmeisterschaft 2022 in Katar. Mit der Ansetzung setzt die FIFA zum Auftakt auf einen Schiedsrichter mit großer Turniererfahrung.
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2: Mit Danny Hoppe, guten Tag. Die Europäische Drogenagentur hat heute ihren neuen Jahresbericht vorgestellt. Und da fallen vor allem zwei Sachen auf. Zum einen kommen immer mehr synthetische Drogen auf den Markt. Zum anderen setzen kriminelle Banden bei ihren Geschäften immer häufiger Jugendliche ein. Zum Beispiel für den Handel, aber auch für Gewalttaten. Thorsten Adolfs aus dem News-Team, wie genau werden die Jugendlichen rekrutiert?
3: In dem Bericht steht, dass Kriminelle ihre Helfer gezielt in sozial schwächeren Vierteln suchen. Sie nutzen soziale Medien, um junge Leute für Gewalt oder sogar als Auftragskiller zu gewinnen. Die Hintermänner bleiben dabei meistens im Dunkeln, liefern aber alles, was die Jugendlichen für ihre Taten brauchen. Also Geld, Waffen und die nötige Planung. Experten sprechen von einem Modell, bei dem Gewalt als Dienstleistung verkauft wird. Und dabei ist es erschreckend zu sehen, wie die Mafia das Leben junger Menschen bewusst aufs Spiel setzt, um sich selbst die Hände nicht schmutzig machen zu müssen.
2: In dem Bericht wird auch auf die Drogen eingegangen, mit denen gehandelt wird, und da ist die Lage sehr unübersichtlich.
3: Ja, neben bekannten Drogen wie Cannabis oder Kokain kommen ständig neue hochwirksame Substanzen auf den Markt. Mehr als 50 neue Stoffe waren es allein im vergangenen Jahr. Die EU-Drogenagentur sagt, dass Konsumenten oft gar nicht wüssten, was sie da eigentlich einnehmen würden, und dadurch steige das Risiko für tödliche Überdosierungen massiv. Besonders gefährlich sind dabei neue synthetische Opioide. Die Behörden haben zwar den Druck auf Schmuggler in Häfen wie Rotterdam erhöht, die Kriminellen weichen dann aber einfach auf kleinere Häfen aus. Auch Drohnen, Schnellboote und sogar Tauchboote würden eingesetzt, heißt es. Die Vielfalt und Unberechenbarkeit der Stoffe sei so hoch wie nie zuvor.
2: Danke, Thorsten. Und jetzt weitere Meldungen im Überblick. In vielen NRW-Städten gibt es zu wenig Schutz gegen Hitze, so steht es im neuen Hitzecheck der Deutschen Umwelthilfe. Am besten in NRW schnitt demnach Wuppertal ab, und auch bundesweit liegt die Stadt nach Kiel auf dem zweiten Platz. Untersucht wurde unter anderem, wie viel Bäume und Grünflächen es gibt oder wie viel Fläche versiegelt ist. Im Kanzleramt kommen morgen die Koalitionsspitzen mit den Sozialpartnern zusammen, beraten werden soll über die Reformen in den Bereichen Gesundheit, Rente und Steuern. Unionsfraktionschef Spahn warnte am Nachmittag vor roten Linien. Man brauche stattdessen Kompromissbereitschaft und müsse Verantwortung übernehmen. Die beliebtesten Babynamen in Deutschland sind weiter Sophia und Noah, wie schon in den beiden Vorjahren. Das hat die Gesellschaft für deutsche Sprache mitgeteilt. Sie hat die Daten der Standesämter ausgewertet. Bei Mädchen waren außerdem Mia, Lina, Ella und Hanna beliebt, bei den Jungs Matteo, Theo, Leo und Emil. Der Hambacher Forst, auch Hambi genannt, gilt ja als Symbol des Widerstands gegen die Braunkohle. Umweltschützer und Aktivisten hatten dort seit 2012 Baumhäuser errichtet, um die Rodung des Waldes zu verhindern. Jetzt soll der Hambacher Forst zum Urwald werden. Das heißt, zu einem Gebiet, in dem sich die Natur ohne menschliche Eingriffe frei entwickeln kann. Das hat das NRW-Umweltministerium angekündigt. Der Wald zwischen Köln und Aachen wird sich quasi selbst überlassen und kann so zu einem Urwald heranwachsen. Spätestens 2035 wird er in öffentliches Eigentum überführt. Der Energiekonzern RWE wird ihn aber schon vorher nicht mehr forstwirtschaftlich nutzen. Und das waren die Nachrichten mit Danny Hoppe.
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4: Erstmal die gute Nachricht. Ihr bekommt auch bis heute Abend immer wieder die Sonne zu Gesicht, zumindest mehr als gestern. Wolken sind zwar auch mit dabei, lassen aber immer wieder Lücken. Später am Abend kann es dann auch schon mal einen Schauer geben. Seid also nicht überrascht, wenn es später dann nochmal tröpfelt. Dazu habt ihr Temperaturen von durchschnittlich über die Veedel verteilt im Moment 19 Grad. Also wir sind knapp an der 20 Grad Marke dran in ganz Köln. Und morgen, da ist es ganz ähnlich. Es gibt viel Sonne, ab und zu mal ein Schauer, vielleicht auch Gewitter dabei. Maximal 18 Grad.
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4: Veronique meldet einen Blitzer auf dem Deutzer Ring kurz vor der Kannebecker Straße. Da ist Tempo 50 erlaubt. Metin hat einen Blitzer gesehen in Kalk auf der Mülheimer Straße. Und Alois meldet einen Blitzer auf dem Salia Ring zwischen Barbarossaplatz und Ludwigplatz. Da ist Tempo 30 erlaubt. Dann gehen wir auf die Straßen im Stadtgebiet. Und da hat sich Steffi gemeldet.
5: Die Ampelanlage an der Luxemburger Ecke Militärring ist komplett ausgefallen. Also da ist komplettes Chaos.
4: Dankeschön, Steffi. Also ganz, ganz große Kreuzung. Da fahren ja auch Bahnen. Bitte ganz besonders aufpassen. Luxemburger Straße, Ecke Militärring. Ampel kaputt. Und dann haben wir noch die Meldung bekommen von euch, dass die Mülheimer Brücke im Moment komplett dicht ist, dass ihr Richtung Wiener Platz gerade eine Viertelstunde länger braucht, wenn ihr ins Rechtsrheinische wollt. Also auch vielleicht da gerade versuchen, eine andere Brücke ins Rechtsrheinische zu erwischen. Dann habt ihr auf der Severinstraße aktuell einen Feuerwehreinsatz. Deswegen kann es im Bereich noch zu Verkehrsbehinderungen kommen. Also die Severinstraße vielleicht auch im Moment umfahren. 10 Minuten plus habt ihr auf der Universitätsstraße wegen der Baustelle dort zwischen Dürener Straße und Zülpicher Straße und 6 Minuten plus auf der Rheinuferstraße zwischen Deutzer Brücke und Severinsbrücke. Zu den Autobahnmeldungen. Da haben wir diese Staus ab 10 Minuten Länge. A1 Richtung Dortmund zwischen Bocklemünd und Kreuz Leverkusen West. 6 Kilometer stocken plus 10 Minuten. A4 Aachen-Köln zwischen Kreuz Köln-West und Eiffeltor. 4 Kilometer Stau plus 11 Minuten. A4 Richtung Aachen zwischen Kreuz Köln-Ost und Kreuz Köln-Süd. 7 Kilometer Stau plus 21 Minuten. Und ein Stück weiter zwischen Elsdorf und Merzenich nochmal 5 Kilometer und 18 Minuten plus. Und auf der 555 Bonn-Köln zwischen Godorf und Kreuz Köln-Süd. 3 Kilometer Stau plus 16 Minuten. Alles unter 10 Minuten Stauzeit auf radioköln.de für euch. Gute Fahrt.
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4: Mit Daniel Kollmann. Hallo Köln.

0: Und wie ist es bei euch so auf einer Skala von 1 bis 10? Wie sehr seid ihr zwei Tage vor dem Eröffnungsspiel schon in WM-Stimmung?
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0: Und ich bin ganz ehrlich, bei mir ist noch ein bisschen Luft nach oben. Ja, also vieles drumherum im Vorfeld, das hat mir vor dieser WM, so nicht wirklich gefallen. Das ist nicht so meins. Aber ja, sobald der Ball rollt, da wird das schon kommen. Und damit zwei Tage vor Ultimo auch nochmal die ganz freundliche Erinnerung von meiner Seite an euch. Im Tippspiel müsst ihr noch die ganzen Bonustipps abgeben. Ne? Weltmeistertipp, Torschützenkönig und so. Das geht immer nur bis zum Eröffnungsspiel. Nur, dass ihr das nicht vergesst und die Punkte verschenkt. Und wenn ihr da nicht ins Blaue reinraten wollt bei dieser WM, weil ihr jetzt nicht so ganz hundertprozentig über die Stärken und Schwächen im Kader von Usbekistan, Kongo und Kap Verde informiert seid, dann hört auf das Orakel eures Vertrauens. Da gab es ja in den letzten Jahrzehnten schon so einige. Erinnert euch, Radio Köln-Orakel Leo Arie.
2: Wahrscheinlich das bekannteste WM-Orakel, Krake Paul. Er wurde 2010 in Oberhausen weltberühmt, weil er bei der WM alle 7 Deutschlandspiele und sogar das Finale richtig vorhersagte. Seine Methode, 2 Futterboxen mit Länderflaggen und die Box, aus der er zuerst fraß, das war sein Tipp. Hochmoderne Sportanalyse. Dann gab's da Elefanten, die Bälle in Tore mit Länderflaggen geschossen haben. Nelly, eine Elefantendame aus Deutschland, soll über mehrere Turniere hinweg 30 von 33 Tipps richtig gehabt haben. Spätestens da fragt man sich, warum manche TV-Experten noch Anzüge tragen und nicht einfach einen Rüssel. 2018 in Russland kam dann Achilles, der Kater aus dem Eremitage-Museum in St. Petersburg. Der wurde sogar offiziell als Tierorakel für die WM eingesetzt. Ein tauber, weißer Kater als Fußballprophet. Und auch Japan hatte seine Orakelmomente. 2018 lag Octopus Rabio bei Japans Gruppenspielen richtig. Wurde danach aber verkauft und gegessen. Wirklich eine harte Karriere. Erst Sportexperte, dann Seafood. 2022 tippte dann Otter Tayo Japans überraschenden Sieg gegen Deutschland richtig. Ich habe nichts darüber gefunden, ob Otter Tayo danach auch verspeist wurde, aber falls es ihn noch gibt, könnte der doch als gutes Omen das erste Spiel für Deutschland vorhersagen?
0: Ja, und falls ihr es noch nicht wusstet, das mit dem Rüssel, ja, ist wieder ganz aktuell hier in Köln. Nämlich Köln hat auch wieder ein WM-Orakel und zwar ein 4,5 Tonnen schweres, lebendiges Fachlexikon in Sachen Fußball. Elefant Tarak im Kölner Zoo. Der wird alle Deutschlandspiele tippen. Zwischen 3 Bällen muss er sich entscheiden. Sieg, Unentschieden, Niederlage und das erste deutsche Spiel am Sonntag. Das sagt euch Tarak am Freitag voraus. Wir sind für euch dabei, damit ihr dann auch wisst, was ihr tippen müsst.
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1: Mit Sandra Rosenthal, guten Tag. Köln ist schlecht gerüstet gegen Sommerhitze. Serie von Gewalttaten beschäftigt Kölner Polizei. Und das Wetter abends Schauer möglich, aktuell 19 Grad. In Kiel und Wuppertal leiden die Menschen nicht so sehr unter Hitze wie bei uns in Köln. Die Deutsche Umwelthilfe hat die deutschen Städte unter die Lupe genommen und einen Hitzecheck erstellt. Rebecca Otten hat die Infos.
2: Bei den Spitzenreitern Kiel und Wuppertal sorgen besonders viele Bäume für kühlenden Schatten. In Wuppertal ist beispielsweise die Hälfte der Fläche von Bäumen beschattet. Auch sind nicht so viele Flächen versiegelt. Bei uns in Köln sind seit 2018 dagegen fast 20.000 Bäume verschwunden und die Hälfte der Fläche ist versiegelt. Damit landen wir bundesweit im Mittelfeld. Offenburg hat beim Hitzecheck am schlechtesten abgeschnitten.
1: Schüsse, Explosionen, Brandsätze. Köln erlebt schon wieder eine Serie von Gewalttaten. Aber stehen die Taten wirklich miteinander in Verbindung? Radio Köln-Reporter Frank Walschel, bislang tappt die Polizei ja im Dunkeln.
3: Naja, zumindest was die Frage angeht, wie und ob das alles zusammenhängt. Aus Ermittlerkreisen heißt es, wir sehen das ja auch, was da auf den Kölner Straßen und Plätzen passiert. So viele außergewöhnliche Gewalttaten in so kurzer Abfolge. Geprüft werden Bezüge zur organisierten Kriminalität, zu Rocker, aber gefunden wurde bislang eben nichts. Zumindest nicht offiziell. Nach den Schüssen in Höhenberg hatte die Polizei drei Männer festgenommen. Die sind wieder auf freiem Fuß. Sie bleiben tatverdächtig, aber ausreichend Haftgründe gab es eben nicht. Fest steht, die Kölner Polizei ist alarmiert.
1: Lange war er hart umkämpft. Jetzt ist der Hambacher Wald gerettet. Der Bund für Umwelt- und Naturschutz hat heute gemeinsam mit Land und Bund eine Erklärung unterzeichnet, die den Hambacher Forst zu einem Wildnisentwicklungsgebiet macht. Das heißt, das kleine Waldstück direkt am Tagebau bleibt jetzt sich selbst überlassen und kann sich ökologisch ungestört entwickeln. 2012 hatten Aktivisten Baumhäuser errichtet und unter dem Motto Hambi bleibt für den Erhalt des Wäldchens protestiert. Denn eigentlich sollte es gerodet werden und Platz machen für den Tagebau. 100 Jahre alt, gute 82 Meter lang und mit 750 PS ausgestattet. So präsentiert sich ein ehemaliger Schaufelraddampfer der KD auf einer niederländischen Versteigerungsplattform. 450.000 Euro sind das Startgebot. Der Majestät liegt seit über 30 Jahren in Rotterdam im Hafen und ist ein beliebtes Fotomotiv. Jetzt soll der alte Dampfer die Chance auf ein zweites Leben bekommen. Das Schiff soll den Besitzer wechseln. Die aktuellen Besitzer hätten den Dampfer aufwendig restauriert und modernisiert. Die Schaufelräder und die alte Dampfmaschine seien noch erhalten. Und das waren die Nachrichten für Köln mit Sandra Rosenthal.
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4: Der Dienstag macht euch heute deutlich sonniger als gestern. Ihr bekommt mehr blaue Flecken am Himmel und auch wenn immer wieder Wolken mit dabei sind, noch ist es trocken zum Abend hin. Da können die dann mal ein bisschen dichter werden, die Wolken, und es könnten auch ein paar Regentropfen runterkommen. Also nur, dass ihr Bescheid wisst. Dazu habt ihr gerade bei euch im Veedel Temperaturen von 19 Grad. Morgen fast genauso. Viel Sonnenschein, ab und zu aber auch mal ein Schauer, vielleicht sogar Gewitter mit dabei. Maximal 18 Grad.
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4: Und Veronique meldet einen Blitzer auf dem Deutzer Ring, kurz vor der Kannebecker Straße. Da ist Tempo 50 erlaubt. Dann hat sich Mädchen gemeldet mit einem Blitzer in Kalk auf der Mülheimer Straße. Da wird kontrolliert und Alois meldet einen Blitzer auf dem Salierring zwischen Barbarossaplatz und Klotwigplatz. Wir schwenken rüber in die Stadt. Steffi meldet eine kaputte Ampel und zwar eine ziemlich große an der Ecke Luxemburger Straße Militärring, nämlich die Riesenkreuzung. Im Moment kaputte Ampel, dementsprechend bitte ganz besonders aufpassen. Fiese Kreuzung, da ja auch die KVB-Bahn dort kreuzt. Auf der Severinstraße läuft aktuell noch ein Feuerwehreinsatz. Deswegen kann es da noch zu Verkehrsbehinderungen kommen. Und eine Gedenkveranstaltung gibt es anlässlich des Nagelbombenanschlags auf der Kolbstraße vor 22 Jahren. Da sind im Moment die Kolbstraße und die Schanzenstraße gesperrt und das noch bis heute Abend um 20 Uhr. Also wenn ihr in Mülheim unterwegs seid, dass ihr da auch Bescheid wisst. Dann hat sich Claudia gemeldet. Hi.
5: Die Mülheimer Brücke in Richtung Mülheim ist dicht. Ihr braucht 15 Minuten, bis ihr in Mülheim seid. Eine gute Fahrt. Tschüss.
4: Dankeschön, Claudia. Zumindest ist mal die Tendenz gerade abnehmend. Also es ist auch möglich, dass es mittlerweile dann auch nur noch 10 oder vielleicht sogar ein bisschen weniger Minuten sind. Aber Stau gibt's dort noch. Und dann habt ihr uns auch noch mitgeteilt, dass auf der Siegburger Straße sehr viel los ist. Und zwar an der Raiffeisenstraße. Und das Ganze zieht sich dann bis zur Autobahnauffahrt zur A4 ab 10 Minuten Stauzeit und 6 Minuten plus auf der Rheinuferstraße zwischen Deutzer Brücke und Severinsbrücke. So, So, jetzt rüber auf die Autobahnen und da haben wir eine Warnmeldung für die A1 Euskirchen-Köln zwischen Erftstadt und Erftal. Fahrzeugteile auf der Fahrbahn und auf der 57 Krefeld-Köln zwischen Longerich und Bickendorf. So rum, also Longerich geht's los bis Bickendorf rüber. Da in dem Bereich liegt ein kaputtes Auto. Fahrt bitte vorsichtig. Und das hier, nur die längsten Staus im Moment ab 15 Minuten Stauzeit für euch. A4 Richtung Aachen zwischen Kreuzköln-Ost und Kreuzköln-Süd 6 Kilometer Stau plus 19 Minuten. A4 Richtung Aachen zwischen Elsdorf und Merzenich 6 Kilometer Stau, 15 Minuten plus. Auf der A555 Bonn-Köln zwischen Godorf und Kreuzköln-Süd 3 Kilometer plus 16 Minuten. Und auch nochmal eine Viertelstunde plus auf der 559 zwischen Gremberghofen und dem Kreuz Gremberg 2 Kilometer. Und alles unter 15 Minuten steht für euch wie immer im Netz auf radioköln.de. Gute Fahrt zusammen.
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4: Schon wieder so viel los. Mann, Mann, Mann. Ich hoffe, ihr kommt, wo auch immer ihr unterwegs seid, gut durch. Ich bin Daniel Kollmann.

0: Ihr hört Radio Köln und zwar am Dienstagnachmittag. Und ja, ihr habt es bestimmt auch schon mal gemacht, oder? Ganz ehrlich, Hand aufs Herz, mal eben ganz kurz das Handy raus beim Autofahren und drauf geguckt oder vielleicht sogar noch mal eben gerade was geantwortet, wenn eine WhatsApp kommt oder das Handy ans Ohr, wenn es klingelt und die Freisprechanlage nicht verbunden ist. So mal eben kurz beim Fahren. Ja, das Smartphone beim Autofahren zu benutzen, das ist für einige wirklich mittlerweile zu einer gefährlichen Gewohnheit geworden, das sagt der ADAC, weil er hat dazu eine Verkehrsbeobachtung gemacht in 5 Großstädten und das Ergebnis, 3 von 100 Autofahrern waren mit dem Handy am Steuer unterwegs, besonders oft auf der Autobahn. Radio Köln-Reporter Thorsten Ortmann hat die Polizei selbst bei einer Handykontrolle begleitet. Thorsten, 3 von 100, 3%? Das sind insgesamt eine ganze Menge Handysünder, ne?
1: Wenn man das auf alle Autofahrenden bundesweit hochrechnet, dann reden wir über einen 3-stelligen Millionenbereich an Handyverstößen. Und auch bei der Handykontrolle, bei der ich dabei war, da konnte man schon den Eindruck haben, das Handy gehört für viele zum Autofahren mittlerweile dazu.
2: Hat es ganz kurz in der Hand, um draufzuschauen, wer angerufen hat.
1: Wie groß ist denn der, ich sag mal, der Zwang, wenn da plötzlich eine SMS reinkommt, WhatsApp reinkommt?
2: In der Rolle, in der ich beruflich bin, ist es unabdingbar, dass ich erreichbar bleibe.
1: Der ADAC hat während seiner Verkehrsbeobachtung die Autofahrenden auch befragt und danach gab mehr als jeder zweite Autofahrer zu, das Smartphone bereits während der Fahrt genutzt zu haben.
0: Tja, und viele sind sich wahrscheinlich auch immer noch nicht im Klaren, wie gefährlich dieser kurze Blick aufs Handy sein kann. Ne?
1: Genau, schon ein 3-Sekunden-Blick aufs Smartphone bei Tempo 50 in der Stadt reicht, dass man so rund 40 Meter im Blindflug unterwegs ist. Auf der Autobahn bei Tempo 120 sind es dann sogar 100 Meter. Und Gunnar Wortmann von der Polizei sagt, dass bei vielen Unfällen das Handy mittlerweile eine zentrale Rolle spielt.
3: Wir sehen es auf jeden Fall auch bei den Schwerstunfällen. Das heißt auch mit getöteten Verkehrsteilnehmern, wo wir dann teilweise auch nicht sicher sind, was überhaupt die Unfallursache war. Wir können das dann meistens nur vermuten, weil es schlecht zu beweisen ist, dass da Ablenkung dann wirklich eine Rolle gespielt hat. Insbesondere zum Beispiel bei den Stauunfällen auf den Autobahnen.
1: Und besonders gefährlich wird es dann, wenn man das Handy in der Hand hält, um eine Nachricht zu lesen oder noch schlimmer zu tippen. Das kam nämlich bei der ADAC-Verkehrsbeobachtung besonders häufig vor, sogar bei Fahrrad- und E-Scooterfahrern.
0: Ja, keine schönen Zahlen sind das, die der ADAC da jetzt rausbekommen hat bei der Studie. Passt also auf euch auf und vor allem auch auf die anderen um euch rum. Und wenn es wirklich dringend ist und gar nicht warten kann, hey, kurz rechts ranfahren, ein paar Sekunden halten, Handy verarbeiten und weiterfahren, ist immer die sicherere Variante. Dankeschön, Thorsten.

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1: Mit Danny Hoppe. Guten Tag. Forscher und Klimaexperten warnen schon länger, wir bekommen immer mehr und auch immer extremere Hitzewellen, auch bei uns in Deutschland. Die Deutsche Umwelthilfe hat sich mal angeschaut, wie die deutschen Städte darauf vorbereitet sind in ihrem neuen Hitzecheck. Yannick Böke aus dem News-Team, und demnach sind viele Städte bei uns in NRW nicht so gut aufgestellt.
2: Und das aus vielen verschiedenen Gründen. Die Umweltschützer monieren zum einen, dass viele Städte mehr Bäume gefällt als gepflanzt haben und damit schattige Plätze wegfallen. Außerdem sind zu viele Flächen zu betoniert oder verbaut und in Summe steigt damit die Hitzebelastung. Bei uns in NRW bekommen unter anderem Euskirchen, Grevenbruch, Dormagen und Eschweiler schlechte Noten. Positiv fällt dagegen Wuppertal auf. Im bundesweiten Vergleich landet die Stadt hinter Kiel auf Platz 2, unter anderem, weil es hier viele Bäume und damit viel Schatten gibt.
1: Ja, gerade mit Blick auf den Klimawandel wird der Hitzeschutz ja immer wichtiger. Was ist denn nötig, damit unsere Städte nicht zu Betonwüsten werden?
2: Kurz gesagt, mehr Grün, weniger Beton. Die Deutsche Umwelthilfe fordert, dass es dafür verbindliche Vorgaben vom Bund gibt. Nur das hilft nicht sofort. Laut Umwelthilfe sind zum Beispiel in nur 7 Jahren 900.000 Bäume aus den bundesweit untersuchten Städten verschwunden. Und neue Bäume brauchen nun mal Zeit zum Wachsen. Schneller geht das Entsiegeln von Flächen. Die heizen sich sonst in der Sonne ordentlich auf und geben die gespeicherte Hitze nachts wieder ab. Das Ergebnis sind dann tropische Nächte in den Städten, wenn die Temperatur nicht mehr unter 20 Grad fällt.
1: Danke, Yannick. Und jetzt weitere Meldungen im Überblick. Der Hambacher Forst soll zum Urwald werden, in dem sich die Natur ohne menschliche Eingriffe frei entwickeln kann. Das hat das NRW-Umweltministerium mitgeteilt. Der Wald zwischen Köln und Aachen war zum Symbol des Widerstands gegen die Braunkohle geworden. 2020 war entschieden worden, dass der Hambacher Forst erhalten bleiben soll. Rund 70% der Lehrerinnen und Lehrer finden, dass das Niveau in den Klassen 1 bis 10 immer schlechter wird. Das zeigt eine neue Umfrage für den Klett-Verlag. Dabei gehe es nicht nur um Lesen, Schreiben und Rechnen, heißt es. Immer häufiger gäbe es auch Probleme in den Bereichen Konzentration, Ausdauer oder Sozialverhalten. Die SPD kommt nicht raus aus ihrem Umfragetief. Im neuen RTL-NTV-Trendbarometer kommt sie nur noch auf 11%. Das ist der schlechteste Wert seit 2019. Die Union kann sich leicht verbessern auf 22%. Klar, stärkste Kraft bleibt aber mit 27% die AfD. Wochenlang hatte das Schicksal von Buckelwal Timmy Tierfreunde in ganz Deutschland beschäftigt. Ein Happy End gab es nicht. Timmy wurde tot auf der dänischen Insel Anholt angespült. Und jetzt steht auch fest, was mit seinem Kadaver passiert. Einige Knochen kommen ins Naturhistorische Museum in der Hauptstadt Kopenhagen. Der Rest von Timmy wird verwertet. Sein Fett wird in Biodiesel umgewandelt. Alles andere, wie weitere Knochen, Haut oder Sehnen, wird zu einer Art Mehl verarbeitet und kommt dann in eine Zementfabrik. Das hat die Firma Dakar Dänemark bestätigt, die sich um den Kadaver kümmert. Unklar ist noch immer, woran Timmy letztendlich gestorben ist. Die Daten des angebrachten Trackers werden weiter ausgewertet. Und das waren die Nachrichten mit Danny Hoppe.
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3: Ja, es kann euch zum Abend hin passieren, dass ihr nochmal nass werdet. Ähnlich wie gestern, da war es relativ spät am Abend, so nach 9. Aber vielleicht heute schon auch mal ein bisschen früher ein kleiner Schauer mit dabei. Ansonsten Sonne und Wolken im Wechsel für den Rest des Dienstags. Also das Ganze wird nicht unfreundlich bis heute Abend. Und die Temperaturen ebenso, 19 Grad nach wie vor. Morgen läuft das ganz ähnlich ab. Viel Sonne, ab und zu mal ein Schauer, vielleicht sogar ein Gewitter dabei. Aber eben die meiste Zeit über freundlich und 18 Grad. Und schon mal für eure gute Laune eine Mittelfristprognose. Auch wenn die noch ein bisschen vage ist. Aber am Wochenende ist schon ganz viel Sonnenschein, trockenes Wetter und über 20 Grad angesagt. Und danach geht's wieder Richtung 30 Grad.
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3: Und da haben wir einen, den Veronique gemeldet hat. Und der steht am Deutzer Ring. Veronique sagt, kurz vor der Kannebecker Straße. Und da gilt Tempo 50. Dann haben wir einen Blitzer auf der Mülheimer Straße in Kalk. Den hat Metin gemeldet. Und einen auf dem Salierring zwischen Barbarossaplatz und Friedrichplatz. Da ist Tempo 30 erlaubt. Danke fürs Melden. So, dann gucken wir auf die Südstadt, auf die Severin. Straße, da ist immer noch ein Einsatz der Feuerwehr am Laufen, und zwar von im Dau an. Da ist die Severinstraße gesperrt bei der Querstraße im Dau. Also da solltet ihr einen großen Bogen drumherum fahren nach wie vor. Und die Kolbstraße und die Schanzenstraße in Mülheim sind ebenfalls dicht wegen einer Gedenkveranstaltung anlässlich des Jahrestags zum Nagelbombenanschlag. Dort bis 20 Uhr ist dort alles abgeriegelt. 10 Minuten plus habt ihr auf der Siegburger Straße. an der Raiffeisenstraße. Und das Ganze zieht sich bis zur A4-Auffahrt. 7 Minuten Stauzeit auf der Universitätsstraße wegen der Baustelle ab der Dürener Richtung Zülpicher und 6 Minuten plus auf der Rheinuferstraße zwischen den beiden Brücken, zwischen der Deutzer und der Severinsbrücke. Und auf die Autobahnen, da gehen wir mit der A3 an den Start. Warnmeldung vorab Richtung Frankfurt zwischen Königsforst und Königsforst West, zwischen der Raststätte also. Oder bis zu der Raststätte habt ihr ein kaputtes Auto auf dem linken Fahrstreifen. Fahrt bitte vorsichtig. Dann die längsten Staus im Moment, ab 15 Minuten Stauzeit. A1 Euskirchen-Köln zwischen Bliesheim und Erftal, 5 Kilometer, 33 Minuten Stauzeit. A4 Richtung Aachen zwischen Kreuzköln-Ost und Kreuzköln-Süd, 5 Kilometer plus 18 Minuten. 61 Richtung Mönchengladbach zwischen Weilerswist und Erftstadt, 2 Kilometer, Viertelstunde plus. Und auf der 555 Bonn-Köln zwischen Godorf und Kreuzköln-Süd, 3 Kilometer Stau, auch eine Viertelstunde plus. Alles mit weniger Stauzeit auf radioköln.de für euch. Gute Fahrt.
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3: Mit Daniel Kollmann und dem besten Mix Ed Sheeran's Sapphire. Hallo Köln.

0: Dienstag, ihr Lieben. Ihr seid doch alle happy, oder? Und glücklich. Bei uns in Köln doch eigentlich immer. Oder doch nicht? Naja, also das neue Ranking vom Glücksatlas, das taufrisch draußen ist, das sagt ein bisschen was anderes. Da sind 40 deutsche Städte danach sortiert, wo die Menschen am glücklichsten sind, wo die glücklichsten Menschen leben. Ganz vorne dabei Erfurt auf Platz 1, Düsseldorf auf Platz 3 und Köln, puh. Platz 20, ja, mittendrin statt vorn dabei, ne? Überrascht uns natürlich. Und deshalb waren wir vorhin in Köln unterwegs, um zu gucken, ob da nicht ein Fehler in der Studie ist und haben euch gefragt, wieso ihr in Köln glücklich seid.
1: Weil Köln die beste Stadt ist. Köln ist einfach toll. Du kannst mit allen reden. Das habe ich in anderen Städten nicht. Also überall kannst du nicht diesen Kölner Smalltalk führen, vor allem in Bars, Cafés oder so.
2: Die Menschen. Ich finde, Köln ist zwar keine schöne Stadt, man sagt ja immer irgendwie, ne, schön ist sie nicht, wurde irgendwie hässlich wieder aufgebaut, aber ich finde, die Menschen machen sie einfach schön, weil die Menschen sind lebenslustig, freudig, irgendwie der Karneval, ne, ist eigentlich das ganze Jahr.
3: Köln ist toll. Also ich habe wenig zu beklagen. Ich sag mal so, man hat schon viele Möglichkeiten in Köln, die man jetzt so in anderen Städten nicht hat.
4: Die Lockerheit, die Fröhlichkeit.
5: Es ist ja meine Geburtsstadt.
6: Es ist wahrscheinlich das, was alle sagen, das Gefühl und die Leute. Es ist nicht die Stadt an sich, aber wenn man die guten Ecken kennt, dann müsste Köln eigentlich auch auf Platz 1 sein.
0: So, nämlich, dem ist nichts, aber auch gar nichts hinzuzufügen. Und liebe Menschen vom Glücksatlas, oh Gott, nächstes Mal machen wir gerne die Befragung für euch, ne? Dann gibt's für Köln auch einen Platz auf dem Treppchen.
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0: Apropos Platz auf dem Treppchen. Treppchen. Auf dem Siegertreppchen. Hier ist Gewinner von Clueso. Hallo Köln, 18 Minuten nach 5.

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1: Mit Sandra Rosenthal, guten Tag. Köln schneidet beim Hitzecheck schlecht ab. Polizei warnt vor Parkautomatenbetrug. Und das Wetter: Sonne und Wolken um 19 Grad. Viele Menschen leiden unter großer Sommerhitze, aber nicht alle Städte schützen ihre Bürgerinnen und Bürger gut vor hohen Temperaturen. Die Deutsche Umwelthilfe hat untersucht, wie stark sich die NRW-Städte an heißen Sommertagen aufheizen. Rebecca Otten hat die Infos.
2: Und da kommt Wuppertal am besten weg. Hier bieten viele Bäume Schatten und kühlen so die Umgebung ab. Knapp ein Drittel der städtischen Fläche in Wuppertal ist von Bäumen bedeckt. Bei uns in Köln sind laut der Analyse dagegen in den letzten 7 Jahren fast 20.000 Bäume für Bauprojekte abgeholzt worden oder gestorben. Die Umwelthilfe hat auch verglichen, wie viel Fläche in den Städten versiegelt ist, wo also nichts wächst. Und da schneidet Köln mit 50% Fläche schlechter ab als alle anderen großen NRW-Städte.
1: In Erfurt sind die Menschen am glücklichsten. Die thüringische Landeshauptstadt ist neuer Spitzenreiter im Städteranking des Glücksatlas. Rostock ist erneut Schlusslicht. Köln landet auf Rang 20 von 40, weit hinter den NRW-Städten Aachen, Oberhausen oder Duisburg. Julian Degler berichtet.
3: Mit 7,74 Punkten auf dem Glücksindex führt Erfurt das Ranking der 40 größten deutschen Städte an, gefolgt von Augsburg und Düsseldorf. Günstige Mieten, hohe Umweltqualität und eine leicht überdurchschnittliche wirtschaftliche Lage. Der Spitzenreiter vereine die Vorzüge ostdeutscher Großstädte ohne starke strukturelle Schwächen, heißt es. Während Erfurt von Platz 6 auf 1 gestürmt ist, bleibt Rostock trotz guter Werte bei Kriminalität und Infrastruktur mit großem Abstand Schlusslicht nach Frankfurt und Wiesbaden.
1: Die Kölner Polizei warnt vor einer neuen Betrugsmasche an Parkautomaten. Dabei bringen Täter manipulierte NFC-Kartenlesegeräte über den Bezahlfenstern an. Wer kontaktlos bezahlt, dem buchen die Betrüger Geld vom Konto ab. Vergangenen Samstag hat die Polizei eine solche Vorrichtung am Hauptbahnhof sichergestellt, nachdem mehrere Autofahrer ungewöhnliche Abbuchungen gemeldet hatten. Die Ermittler schließen nicht aus, dass weitere manipulierte Geräte im Umlauf sind. Die Polizei rät deshalb, Parkautomaten vor dem Bezahlen genau zu prüfen und bei einem Verdacht den Betreiber und die Polizei zu informieren. Die Kölner Haie haben den nächsten Neuzugang für die kommende Eishockeysaison verpflichtet. Verteidiger Carlos Händel kommt zum KEC. Er ist 19 Jahre alt und gilt als eine Investition für die Zukunft. Händel ist aktuell deutscher U20-Nationalspieler und hat die letzten Jahre bei den Halifax Mooseheads in einer kanadischen Juniorenliga gespielt. Carlos Händel gilt als offensivstarker Verteidiger und bekommt bei den Haien die Rückennummer 7. Und soweit die Meldungen mit Sandra Rosenthal. Mehr Infos gibt's auf radioköln.de.
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4: Deutlich mehr Sonne als gestern, habt ihr heute schon abbekommen, immer wieder Wolkenlücken, aber ihr merkt's, hier und da wird's schon ein bisschen dunkler draußen, also Richtung Abend, da kann dann schon mal ein Schauer dabei sein und runterkommen, ihr solltet euch zumindest nicht überraschen lassen davon. Wenn's mal tröpfelt, dazu habt ihr Temperaturen immer noch von knapp unter 20 Grad, so 18, 19 sind's in den allermeisten Fädeln und morgen ist es ganz ähnlich, ihr bekommt viel Sonnenschein, aber immer wieder eben auch mal ein bisschen Gefahr von Schauer oder sogar Gewittern. Ja, wobei, Gefahr ist es ja nicht. Den Pflanzen tut's gut, aber die Möglichkeit besteht durchaus, dass es vielleicht auch hier morgen mal nass wird, stellenweise. Maximal 18 Grad und das bleibt in den nächsten Tagen ähnlich. So Richtung Wochenende, da kommt dann der Sommer zurück.
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4: Veronique sagt, Achtung, Blitzer auf dem Deutzer Ring, kurz vor der Kannebecker Straße. Tempo 50 ist da erlaubt. Wenn ihr noch mehr seht, Blitzer oder auch Stau- oder Störungsmeldungen habt, sagt uns gerne Bescheid. Schickt uns eine WhatsApp-Sprachnachricht an die 0221 951 99 99. Wir geben es dann natürlich direkt weiter. Und wenn ihr zum Beispiel gerade in der Severinstraße unterwegs seid, da könnte es sein, dass ihr dann denkt, ach, da sage ich Radio Köln mal eben Bescheid, hier ist ja gesperrt. Und zwar von der Straße im Dau ab. Da ist nämlich noch ein Einsatz am Laufen von der Feuerwehr. Insofern bitte Severinstraße im Moment noch meiden, ist dicht. Wegen Gedenkveranstaltungen des Nagelbombenanschlags auf der Kolbstraße ist auch die Kolbstraße heute gesperrt. Schanzenstraße ebenso, also ums Eck rum da in Mülheim ist alles dicht im Moment bis 20 Uhr. Wegen der Veranstaltung könnt ihr nicht durch. 9 Minuten plus habt ihr auf der Siegburger Straße. Da staute sich ab der Raiffeisenstraße bis zur A4 runter. Und 9 Minuten plus auch auf der Universitätsstraße. Durch die Baustelle ist es voll zwischen der Dürener und der Zülpicher Straße. Und 6 Minuten Stauzeit sind es jetzt zwischen der Deutzer und der Severinsbrücke auf der Rheinuferstraße Richtung Süden. Auf den Autobahnen, Achtung auf der A1 Richtung Euskirchen zwischen Niel und Kreuz Köln-Nord, Unfall auf dem Standstreifen. Auf der 57 Krefeld-Köln zwischen Kreuz Köln-Nord und Bickendorf ein liegengebliebenes Auto auf dem Standstreifen und ein Stückchen weiter zwischen Longerich und Bickendorf habt ihr noch eine ungesicherte Unfallstelle und Personen, die da rumlaufen. Möglicherweise hängt auch beides miteinander zusammen. Also insofern Achtung auf der 57, wenn ihr Richtung Köln stadteinwärts unterwegs seid. Und die längsten Staus sind auf der 1 Richtung Euskirchen zwischen Hürth und Kreuz Bliesheim. 6 Kilometer plus 26 Minuten. Auf der 4 Richtung Aachen zwischen Kreuz Köln-Ost und Kreuz Köln-Süd. 6 Kilometer plus 18 Minuten. Und auf der 555 Bonn-Köln zwischen Godorf und Kreuz Köln-Süd. 3 Kilometer Viertelstunde plus. Das war's für den Moment. Alles unter einer Viertelstunde Stauzeit. 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
4: Mit Daniel Kollmann und zum Start in euren Feierabend am Dienstag habe ich jetzt auch direkt einen Klassiker aus den 90ern für euch. Und wenn ich sage 1997, Titelsong zu einem Kinoklassiker, Agenten in schwarzen Anzügen, die die Erde vor Aliens schützen, dann ist auch klar, welcher das ist. 100% Kult, 100% Wiedererkennung, deshalb fester Bestandteil im besten Mix für euch hier bei Radio Köln. Hier ist Will Smith und sein quasi Radio-Blockbuster zum Kino-Blockbuster. Hier sind die Men in Black für euch. Hallo Köln.

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1: Und Niall Horan, Drive Safe.
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0: Erinnert ihr euch noch an den hier? Trump bezeichnet Länder als Shithole Countries, also Scheißländer auf gut Deutsch. Super Voraussetzung, um guter Gastgeber bei der WM zu sein, oder? Es zeigt sich auch jetzt schon, was das konkret bedeutet. Ihr habt sicher mitbekommen, hier bei Radio Köln, ein FIFA-Schiedsrichter aus Somalia ist jetzt am Flughafen in Florida die Einreise in die USA verweigert worden. Zack, zurück nach Hause geschickt. Jörner Richter aus unserem Radio Köln WM-Studio. Warum durfte er nicht einreisen?
1: Dem somalischen Schiedsrichter Omar Abdul Kadir Atan wurde die Einreise in die USA verweigert. Grund dafür sollen Sicherheitsbedenken nach einer zusätzlichen Kontrolle gewesen sein. Genauer wurde das aber nicht erklärt. Die FIFA kann da wohl nichts machen, weil sie auf die US-Einreiseentscheidungen keinen Einfluss hat. Für Atan ist das besonders bitter, weil er der erste WM-Schiedsrichter aus Somalia gewesen wäre.
0: Ja, ich würde jetzt mal sagen, auf die Entscheidung, wer die WM ausrichtet, hat die FIFA sehr wohl Einfluss gehabt. Das haben sie wohl irgendwie da ein bisschen verpeilt. Gut, jetzt ist er nicht der Einzige, der Stress bei der Einreise hat. Da gibt es noch ein paar andere Jörner, ne?
1: Ja, leider schon. Einem Fotografen aus dem Irak wurde die Einreise verweigert. Auch einige schottische Fans haben kein Visum bekommen, obwohl sie Flüge und Tickets längst bezahlt hatten. Aymin Hussein aus der irakischen Nationalmannschaft wurde rund 7 Stunden lang verhört, durfte am Ende dann aber doch rein. Die iranische Nationalmannschaft hat nur Tagesvisa bekommen. Sie darf also erst am Spieltag anreisen und muss direkt danach wieder zurück ins Trainingslager, das wegen der ganzen Visa-Probleme übrigens nach Mexiko verlegt wurde. Und auch bei Brem Embolo, früher bei Gladbach, hatte wegen einer Verurteilung Schwierigkeiten bei der Einreise mit der Schweiz, ist bei der WM aber trotzdem dabei.
0: Also für mich klingt das alles nicht nur willkürlich, sondern ehrlich gesagt ziemlich absurd. Aber mal gucken, was sie sich da noch alles so einfallen lassen. Mal schauen, übermorgen geht die WM los. Da wird uns noch einiges bevorstehen. Danke, Jana.
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1: Mit Danny Hoppe, guten Abend. Es ist ein Sieg für Naturliebhaber und Umweltschützer. Der Hambacher Forst, der jahrelang als Symbol für den Widerstand gegen den Kohleabbau galt, wird offiziell zum Urwald erklärt. Die NRW-Landesregierung und der Energiekonzern RWE haben sich jetzt auf einen Plan geeinigt, um das Gebiet dauerhaft unter Schutz zu stellen. Thorsten Adolfs aus dem News-Team hat die Einzelheiten.
2: Der Wald zwischen Köln und Aachen wird offiziell zum Wildnisgebiet. Das bedeutet, die Natur darf sich dort ab sofort wieder komplett ohne menschliche Eingriffe entwickeln und wieder zu einem echten Urwald heranwachsen. Gleichzeitig stellt RWE die forstwirtschaftliche Nutzung dort ein. Außerdem sollen in Zukunft neue Waldkorridore entstehen, die den Hambacher Wald mit anderen Waldgebieten in der Umgebung verbinden. So bekommen Tiere und Pflanzen neue Lebensräume, in denen sie sich ungestört ausbreiten können. Mit dem Schritt setzen die Beteiligten eine wichtige Vereinbarung aus dem Koalitionsvertrag der Landesregierung um und sorgen für eine ökologische Wiederbelebung der Region. Nach jahrelangem, oft sehr hitzigem Streit rund um den Hambacher Forst bringt die Entscheidung endlich Ruhe in die Region. Der BUND spricht von einem wichtigen Schritt, um das Land nach den großen Auseinandersetzungen der vergangenen Jahre zu befrieden. Und für die Anwohner und alle, die sich für den Wald eingesetzt haben, ist es ein richtiger Meilenstein. Bis Ende nächsten Jahres sollen alle Details in einem verbindlichen Vertrag wasserdicht gemacht werden.
1: Und jetzt weitere Meldungen im Überblick. Die Erhöhung der Abgeordnetendiäten im Bundestag soll in diesem Jahr ausfallen. Das ist aus Koalitionskreisen durchgesickert. Man wolle so in den aktuell schwierigen Zeiten ein Sparsignal an die Bevölkerung senden, heißt es. Eigentlich sollten die Diäten zum 1. Juli um fast 500 Euro steigen. Die Nerven vieler Autofahrer im Ruhrgebiet werden ab Freitagabend wohl nochmal zusätzlich auf die Probe gestellt. Dann wird nämlich die A40 zwischen Duisburg und Essen in beide Richtungen für 10 Tage gesperrt. Das hat die Autobahn GmbH angekündigt. In dieser Zeit soll an der Autobahn nach Blindgängern gesucht werden. Nach dem Feuer in einem Umspannwerk in Reutlingen gehen die Ermittler von Brandstiftung aus. Das hat das Landeskriminalamt Baden-Württemberg mitgeteilt. Durch das Feuer war in Reutlingen großflächig der Strom ausgefallen. In 2 Tagen startet die Fußball-WM in den USA, Kanada und Mexiko. Die Einreiseregeln in den USA sorgen im Vorfeld aber weiter für Ärger. Omar Attan aus Somalia wurde letztes Jahr als bester Schiedsrichter Afrikas ausgezeichnet und er sollte eigentlich auch bei der WM pfeifen. Aber daraus wird nichts. Die USA lassen ihn nicht einreisen. Das hat inzwischen auch die FIFA bestätigt. Der Grund ist offenbar, dass er aus Somalia stammt. Das Land steht auf der Liste jener Länder, die von der US-Regierung mit großen Einreisebeschränkungen belegt wurden. Attan selbst sagte jetzt der New York Times, US-Grenzbeamte hätten ihn zur Lage in Somalia und zur Terrormiliz Al-Shabaab befragt. Er sei sehr, sehr enttäuscht. Er habe sich mit der WM-Teilnahme den größten Traum seines Lebens erfüllen wollen. Und das waren die Nachrichten mit Danny Hoppe.
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3: Ja, der Dienstagabend bringt euch weiter immer wieder mal ein bisschen Sonne nach Köln, aber eben zwischendurch auch mal dickere Wolken. Also hier über Nil hat sich jetzt gerade mal relativ dunkel zugezogen. Also es deutet auch viel darauf hin, dass es in den nächsten Stunden schon der ein oder andere Schauer runterkommen kann in Köln. Nur, dass ihr vorgewarnt seid, das ist auch so prognostiziert für den Abend. Sonne zwischendurch, aber vielleicht auch mal ein paar Regentropfen. Dazu habt ihr Temperaturen immer noch von 19 Grad. Morgen ist es dann ganz genauso. Es gibt viel Sonnenschein, ab und zu mal ein Schauer dabei und vielleicht sogar ein Gewitter, aber überwiegend freundlich bei maximal 18 Grad.
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3: Veronique hat gesagt, Achtung, blitzt auf dem Deutzer Ring, und zwar kurz vor der Kannebecker Straße. Da gilt Tempo 50, danke Veronique fürs Melden. Dann gibt es immer noch einen Einsatz in der Südstadt, in der Severinstraße. Die ist immer noch von der Straße im Dau aus gesperrt und wegen einer Gedenkveranstaltung anlässlich des Nagelbombenanschlags auf der Kolbstraße vor 22 Jahren ist selbige, also die Kolbstraße und auch die Schanzenstraße, gesperrt noch bis 20 Uhr. Und es staut sich noch hier und da so ein bisschen, aber ihr steht nirgendwo mehr länger als 5 Minuten im Stau, in der Stadt zumindest. Das ist ganz angenehm. Auf den Autobahnen ist es noch voller. Und da haben wir erstmal eine Warnmeldung für die A57, und zwar Richtung Krefeld zwischen Kreuz Köln-Nord und Worringen. Da laufen Menschen auf der Fahrbahn rum. Gilt für beide Richtungen die Warnung. Also fahrt da in dem Bereich besonders vorsichtig. Und das hier sind alle Staus ab 10 Minuten Stauzeit für euch. A1 Richtung Euskirchen sehr voll zwischen Gleuel und Kreuz Bliesheim. 6 Kilometer, 31 Minuten immer noch Stau. Stauzeit hier auf der 4 Richtung Aachen zwischen Dreieck-Heumer und Eifeltor. 4 Kilometer Stau plus 18 Minuten. Auf der 61 Richtung Koblenz zwischen Gümnich und Dreieck-Erftal 2 Kilometer plus 12 Minuten. Die 555 Bonn Richtung Köln zwischen Godorf und Kreuzköln-Süd 3 Kilometer. Hier dauert es jetzt gerade eine Viertelstunde länger. Und auf der 559 Richtung Gremberg, und zwar hinter Gremberghofen und vor dem Kreuz Gremberg, staut sich's auf 2 Kilometern mit 11 Minuten Stauzeit. Alles mit einstelliger Minutenzahl, was die Stauzeit angeht, auf radioköln.de für euch gerne nochmal zum Nachlesen. Gute Fahrt.
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3: Und ich bin Daniel Kollmann und wünsche euch einen schönen Dienstagabend. Hallo.

0: Happy Birthday, Kölle-Putz-Munter! Jawohl! Seit 25 Jahren sorgen viele Freiwillige unter euch dafür, dass Köln ein bisschen sauberer wird. Geile Aktion. Über 200.000 Kölnerinnen und Kölner haben schon mitgemacht bei Kölle-Putz-Munter. Und wir fragen uns heute, würden vielleicht noch mehr mitmachen, wenn es dafür so eine kleine Belohnung oder sowas geben würde? In Berlin gibt's das nämlich aktuell, haben wir gehört. Ja, bei der Aktion Berlin Pay bekommen Menschen, die mithelfen beim Müllsammeln in Berlin, zum Beispiel freien Eintritt ins Museum oder so andere kleine Extras. Was würdet ihr gut finden hier in Köln?
1: Freien Eintritt in den Zoo für die Kinder oder ein Kinoeintritt.
2: Irgendwelche, keine Ahnung, Gutscheine.
3: Eintritt in Museen finde ich nicht schlecht, ja.
4: Wenn, dann Kultur.
5: Cool, ein Gutschein für irgendwas, was mit der Natur verbunden ist. Dann ist das ja auch der Anreiz, wo geschaffen wird. Du räumst die Natur auf und darfst dann dafür in der Natur was sehen, was machen.
1: Vielleicht auch einfach mal nur so, also ohne irgendeine Gegenleistung.
6: Wenn man danach halt irgendwie zusammen irgendwie grillt oder so und man das halt umsonst kriegt oder so, würde ich es auch.

0: machen.
1: Wertmarke. Ein Event zum Beispiel, dass ich ein Bier kaufen kann.
2: Ja, ein Kölsch also. Auch nicht schlecht. Vielleicht wäre das ja auch was für Köln. Muss natürlich finanziert werden, aber es wäre eine Idee. Bis dahin gibt es für alle Helferinnen und Helfer, und davon gibt es ja auch so schon ohne Ende viele, von Kölleputz munter vor allem eins und von uns auch an dieser Stelle ein großes, dickes, fettes Dankeschön.
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1: Mit Sandra Rosenthal, guten Abend. Köln ist schlecht gerüstet gegen Sommerhitze. FIFA verkauft Liebesbotschaften in WM-Stadien und das Wetter vereinzelt Schauer bei noch 18 Grad. In Kiel und Wuppertal leiden die Menschen nicht so sehr unter Hitze wie bei uns in Köln. Die Deutsche Umwelthilfe hat die deutschen Städte unter die Lupe genommen und einen Hitzecheck erstellt. Rebecca Otten hat die Infos.
2: Bei den Spitzenreitern Kiel und Wuppertal sorgen besonders viele Bäume für kühlenden Schatten. In Wuppertal ist beispielsweise die Hälfte der Fläche von Bäumen beschattet. Auch sind nicht so viele Flächen versiegelt. Bei uns in Köln sind seit 2018 dagegen fast 20.000 Bäume verschwunden und die Hälfte der Fläche ist versiegelt. Damit landen wir bundesweit im Mittelfeld. Offenburg hat beim Hitzecheck am schlechtesten abgeschnitten.
1: Auf der Kolbstraße wird heute der Opfer des Nagelbombenanschlags vor 22 Jahren gedacht. Der rechtsterroristische NSU hat damals eine verheerende Nagelbombe gezündet, direkt vor einem Friseursalon. 22 Menschen wurden zum Teil schwer verletzt. Ein Opfer starb an den Spätfolgen des Anschlags. Den ganzen Tag lang, noch bis 20 Uhr, erinnern Betroffene, Anwohnerinnen und Anwohner sowie mehrere Initiativen an den Anschlag mit einem Bühnenprogramm an der Kolbstraße. Lange war er hart umkämpft, jetzt ist der Hambacher Wald gerettet. Der Bund für Umwelt- und Naturschutz hat heute gemeinsam mit Land und Bund eine Erklärung unterzeichnet, die den Hambacher Forst zu einem Wildnisentwicklungsgebiet macht. Das heißt, das kleine Waldstück direkt am Tagebau bleibt jetzt sich selbst überlassen und kann sich ökologisch ungestört zu einem Urwald entwickeln. 2012 hatten Aktivisten Baumhäuser errichtet und unter dem Motto Hambi bleibt für den Erhalt des Wäldchens protestiert. Denn eigentlich sollte es gerodet werden und Platz machen für den Tagebau. Liebesgrüße aus dem WM-Stadion. Kein Problem, die FIFA verkauft jetzt kurze Botschaften auf den Anzeigetafeln in den Stadien während der WM-Spiele. Ganz billig ist der Spaß allerdings nicht. Claudia Wächter, wie viel muss ich denn locker machen, wenn ich zum Beispiel einen Heiratsantrag im WM-Stadion machen will?
3: Ja, so ein Lisa heirate mich kostet knapp 70 Euro. Lange romantische Liebesbotschaften sind aber nicht drin, auch keine Emojis. Tja, und wenn ich den Ex verfluchen will, wird's auch schwierig. Hassbotschaften, Beleidigungen und so weiter sind natürlich tabu. Und die Stadion-Message kann man auf einer extra FIFA-Website reservieren. Zu sehen ist die dann vor dem Anpfiff, nicht während des Spiels.
1: Danke, Claudia. Und soweit die Meldungen mit Sandra Rosenthal. Alles nachhören könnt ihr auf radioköln.de.
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4: Ja, die Botschaft bekommt ihr hier auch von mir komplett kostenlos im Vergleich zu den Nachrichten auf der Anzeigetafel bei den FIFA-Stadien. Und ich weiß nicht, irgendwie, wenn ich höre, der FIFA irgendwas für Geld abkaufen, da bin ich raus. Also, erstmal die gute Nachricht, gratis für euch. Ihr bekommt heute Abend auch immer wieder mal die Sonne zu Gesicht. Wolken sind aber mittlerweile auch deutlich mehr dabei als den Tag über. Und ja, es kann immer mal noch ein Schauer runterkommen heute Abend, so ein Guss, ja. Seid nicht überrascht, wenn es nachher mal ein bisschen schüttet. Und dazu habt ihr Temperaturen im Moment von 19, teilweise dann schon 18 Grad. Geht langsam so ein bisschen runter. Morgen ist es ganz ähnlich wie heute. Es gibt viel Sonnenschein, aber ab und zu immer wieder auch mal ein Schauer oder sogar Gewitter möglich bei maximal 18 Grad.
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4: Wegen einer Gedenkveranstaltung, Blitzer, habe ich fast vergessen, denn es gibt im Moment keine. Also keine aktuellen gemeldet. Wenn ihr was habt, sagt gerne Bescheid. Ruft an, kostenlos 0800 951 99 99. Blitzer, Stau, Störungsmeldungen nehmen wir gerne entgegen und geben sie weiter. So, jetzt aber zur Gedenkveranstaltung anlässlich des Nagelbombenanschlags vor 22 Jahren auf der Kolbstraße. Deswegen sind die Kolbstraße und auch die Schanzenstraße in Mülheim noch bis 20 Uhr gesperrt. Also die Autos und andere Fahrzeuge kommen da im Moment nicht durch. Und es staut sich so ein bisschen hier und da, aber keine Staus, in denen ihr mehr als 5 Minuten verliert. Aktuell auch auf der Rheinuferstraße wird es langsam etwas ruhiger. Da war es vorhin zwischen den Brücken der Deutzer an der Severinsbrücke ziemlich voll. Auf den Autobahnen ist es noch stellenweise voll. Auf der 1 zum Beispiel Richtung Euskirchen zwischen Hürth und Kreuz Bliesheim. 6 Kilometer Stau. Ihr habt hier 26 Minuten immer noch Stauzeit. Auf der A4 Richtung Aachen zwischen Dreieckheimer und Eiffeltor sind es 5 Kilometer Stau mit 11 Minuten plus. Und auf der 61 Richtung Koblenz zwischen Gümlich und Dreieck-Erftal 2 Kilometer Stau und 11 Minuten plus. Alles andere ist zumindest mal unter 10 Minuten lang, was die Stauzeit angeht. Könnt ihr alles nachlesen auf radioköln.de. Euch eine gute Fahrt.
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4: So, nun hüpfen wir wieder zusammen zurück in die 90er, in die Boyband-Ära. Ich habe hier nämlich jetzt für euch die Backstreet Boys. Der nächste Song war einer ihrer ersten großen Welthits und hat ihnen in Europa und in den USA endgültig den Durchbruch beschert. Hör endlich auf, mit meinen Gefühlen zu spielen. Das sage ich jetzt nicht persönlich, sondern das ist einfach die nackte Übersetzung von Quit Playing Games with My Heart. Wir sind im Jahr 96 angekommen und ich bin Daniel Kollmann und das

0: Ihr hört Radio Köln am Dienstag und mal ehrlich, wenn über Kölle gesprochen wird, na, dann hört ihr oft eine Sache immer wieder. Rheinische Frohnatur. Ja, wir sind gut drauf, wir sind ein bisschen laut, aber wir haben ganz viel Herz und sind einfach liebenswert. Das sagt man uns nach. Aber stimmt das eigentlich noch? Ihr habt es vielleicht bei uns mitbekommen, hier bei Radio Köln heute ein neues Ranking des Glücksatlas. Das hat heute gezeigt, wir sind im Vergleich der größten deutschen oder 40 größten deutschen Städte, in denen die glücklichsten Menschen leben, nur genau in der Mitte gelandet hier in Köln, auf Platz 20. Ja, ganz vorne, guck an, Platz 1 ist Erfurt.
1: Heute wohnst du in Erfurt. Und dein Cello steht im Keller.
0: Ja, auf Platz 3. Unsere Nachbarn im Norden und wir eben nur auf 20. Aber wir haben euch gefragt, was es eben mit diesem Ausdruck rheinische Frohnatur so auf sich haben könnte.
2: Es wird gut. Wir machen das Beste draus.
3: Wenn ich woanders hingehe in Deutschland, man merkt definitiv, dass da nicht so die gleiche Luft herrscht wie hier.
4: Ja, die rheinische Frohnatur ist einfach diese in sich, sag ich mal, in der DNA der Stadt und der Kölner inneliegende Fähigkeit, einfach den Moment zu feiern.
5: Ich glaube, diese Frohnatur, die Köln eben so ausstrahlt, das steckt noch in den Leuten drin, aber man muss es ab und an mal ein bisschen rauskitzeln.
6: Ja, froh und Natur, das geht ja zusammen. Und der Rhein fließt auch durch. Also ich kann mir schon vorstellen, dass das irgendwie zusammenhängt.
7: Ja, weil wir immer gut drauf sind, egal was passiert.
0: Ja, also ihr Lieben, da ist doch definitiv noch eine ganze Ecke mehr drin. Also im nächsten Glücksatlas, ne, da besinnen wir uns auf unsere Frohnatur und dann landen wir zumindest mal, ich würde sagen, in den Top 10. Oder?
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1: Mit Danny Hoppe. Guten Abend. Auch wenn der Sommer bei uns gerade eine kleine Pause eingelegt hat, generell nehmen Hitzewellen zu und werden auch immer extremer. Davor warnen Forscher und Wetterexperten schon lange. Die Deutsche Umwelthilfe hat sich deshalb angeschaut, wie gut die Städte bei uns auf Hitzewellen vorbereitet sind. Für den Check wurden unter anderem Luftbilder ausgewertet. Thorsten Adolfs aus dem News-Team aus NRW-Sicht hat Wuppertal da besonders gut abgeschnitten.
2: Ja, die Stadt landet im bundesweiten Hitze-Ranking von fast 200 Städten hinter Kiel auf dem zweiten Platz. Laut Umwelthilfe agiert die Stadt vorbildlich. Es gibt laut Ranking dort vergleichsweise wenig Beton und Asphalt und viele schattenspendende Bäume und Grünflächen. Dass es die gibt, ist wichtig, weil Hitzewellen durch den Klimawandel immer heftiger werden und das vor allem für ältere Menschen oder Menschen mit Vorerkrankungen zu einem echten Gesundheitsrisiko werden kann. Die Umwelthilfe sagt aber auch, wirklich perfekt ist der Hitzeschutz in keiner der untersuchten Städte. Die Experten kritisieren besonders die fortschreitende Versiegelung von Flächen und die hat auch in Wuppertal zugenommen. Die Umwelthilfe fordert deshalb von der Politik verbindliche Regeln. Bei jedem Bauprojekt oder Straßenumbau sollte mehr Wert auf die Entsiegelung von Flächen und echtes Stadtgrün gelegt werden, heißt es. Übrigens, am schlechtesten bewertet wurde in NRW die Stadt Euskirchen. Auch Grevenbroich, Kerpen und Düren bekamen schlechte Noten. An der Spitze stehen aus NRW-Sicht hinter Wuppertal die Städte Solingen, Hattingen und Bochum.
1: Danke, Thorsten. Und jetzt weitere Meldungen im Überblick. Die Finanzlücke bei den gesetzlichen Krankenkassen ist noch größer als erwartet. Das Defizit im nächsten Jahr ist noch einmal um 3,5 Milliarden Euro höher als bisher prognostiziert. Das hat das Bundesgesundheitsministerium eingeräumt. Hintergrund sei ein deutlich stärkerer Anstieg der Ausgaben im ersten Quartal 2026, heißt es. Der Hambacher Forst soll zum Urwald werden, in dem sich die Natur ohne menschliche Eingriffe frei entwickeln kann. Das hat das NRW-Umweltministerium mitgeteilt. Der Wald zwischen Köln und Aachen war zum Symbol des Widerstands gegen den Kohleabbau geworden. 2020 war entschieden worden, dass der Hambacher Forst erhalten bleiben soll. Rund 70% der Lehrerinnen und Lehrer finden, dass das Niveau in den Klassen 1 bis 10 immer schlechter wird. Das zeigt eine neue Umfrage für den Klett-Verlag. Dabei gehe es nicht nur um Lesen, Schreiben und Rechnen, heißt es. Immer häufiger gäbe es auch Probleme in den Bereichen Konzentration, Ausdauer oder Sozialverhalten. Zum ersten Mal wird Europa mit einem eigenen Astronauten beim Mondprogramm der NASA dabei sein, allerdings überraschenderweise ohne einen Deutschen. Weder Alexander Gerst noch Matthias Maurer werden der erste ESA-Astronaut auf einer Artemis-Mission der Amerikaner sein. Stattdessen fiel die Wahl auf den Italiener Luca Parmitano. Das hat die NASA jetzt am Abend bestätigt. Er wird einer von 4 Raumfahrern der Artemis-3-Mission sein. Sie soll im nächsten Jahr starten. Allerdings ist dabei keine Mondlandung geplant. Stattdessen geht es in die Erdumlaufbahn. Dort sollen verschiedene Tests durchgeführt werden. Und das waren die Nachrichten mit Danny Hoppe.
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3: Der Dienstag hat euch deutlich mehr Sonne beschert als der Tag gestern zumindest mal. Heute Abend werden aber die Wolken auch stellenweise zumindest dichter. Dann könnte es hier und da auch mal einen Regenguss geben, dass ihr ein paar Regentropfen abbekommt. Kann sein, muss nicht, also rechnet zumindest mal damit. Ihr habt gerade bei euch im Veedel immer noch Temperaturen von 17 und teilweise auch noch 18 Grad. Und morgen ist es dann fast genauso wie heute. Viel Sonnenschein, ab und zu gibt's mal einen Schauer, vielleicht auch mal ein Gewitter mit dabei. Aber überwiegend deutlich sonniger und freundlicher als zuletzt, maximal 18 Grad.
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3: Ah, da hat sich viel beruhigt. Blitze haben wir keine mehr gemeldet. Und auch was Stau- oder Störungsmeldungen angeht, ist nicht mehr wirklich viel los in der Stadt. Lediglich die Kolbstraße und die Schanzenstraße in Mülheim sind noch gesperrt bis 20 Uhr wegen einer Gedenkveranstaltung. Dann gucken wir auf die Autobahnen und auch da natürlich naturgemäß um diese Uhrzeit wird es ruhiger. Es gibt noch Warnmeldungen für die A4 Richtung Aachen zwischen Kreuz Gremberg und Poll. Da hat es einen Unfall gegeben und auf der A4 ebenfalls zwischen Rodenkirchener Brücke und Kreuz Köln Süd, also in die gleiche Richtung, ein liegengebliebenes Auto auf dem Verzögerungsstreifen. Das bitte beachten, wenn ihr da langfahrt, vorsichtig fahren und Fuß vom Gas gegebenenfalls. Und 3 Staus, die noch nennenswert sind, sind übrig. Auf der 1 Richtung Euskirchen zwischen Dreieck Erftal und Kreuz Bliesheim sind es 2 Kilometer Stau mit 5 Minuten plus. Auf der A4 Richtung Aachen zwischen Kreuz Gremberg und Kreuz Köln Süd 4 Kilometer stockend, 7 Minuten Stauzeit. Und auf der A555 Bonn Richtung Köln zwischen Godorf und Kreuz Köln Süd 1 Kilometer Stau mit 5 Minuten plus. Das war's. Gute Fahrt.
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3: Mit Daniel Kollmann und ein bisschen Strandfeeling, oder? bisschen Wellen, Meer, Sand zwischen den Zehen. Hier sind Mr. Props und Waves.

Hier seid ihr wie immer richtig. Hier ist Radio Köln um 7:15 am Dienstag. 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
0: 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Auch mit ihm hier, denn er wird auch live auf der Bühne stehen für euch. Hier ist Kamrat und Hug Yourself. Nehmt euch in den Arm und feiert.

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1: Mit Sandra Rosenthal, guten Abend. Köln schneidet beim Hitzecheck schlecht ab. Polizei warnt vor Parkautomatenbetrug. Und das Wetter, dichte Wolken bei aktuell 16 Grad. Viele Menschen leiden unter großer Sommerhitze, aber nicht alle Städte schützen ihre Bürgerinnen und Bürger gut vor hohen Temperaturen. Die Deutsche Umwelthilfe hat untersucht, wie stark sich die NRW-Städte an heißen Sommertagen aufheizen. Rebecca Otten hat Details.
2: Und da kommt Wuppertal am besten weg. Hier bieten viele Bäume Schatten und kühlen so die Umgebung ab. Knapp ein Drittel der städtischen Fläche in Wuppertal ist von Bäumen bedeckt. Bei uns in Köln sind laut der Analyse dagegen in den letzten 7 Jahren fast 20.000 Bäume für Bauprojekte abgeholzt worden oder gestorben. Die Umwelthilfe hat auch verglichen, wie viel Fläche in den Städten versiegelt ist, wo also nichts wächst. Und da schneidet Köln mit 50% Fläche schlechter ab als alle anderen großen NRW-Städte.
1: Schüsse, Explosionen, Brandsätze. Köln erlebt schon wieder eine Serie von Gewalttaten. Aber stehen die Taten wirklich miteinander in Verbindung? Radio Köln-Reporter Frank Waltl. Bislang tappt die Polizei ja im Dunkeln.
3: Naja, zumindest was die Frage angeht, wie und ob das alles zusammenhängt. Aus Ermittlerkreisen heißt es, wir sehen das ja auch, was da auf den Kölner Straßen und Plätzen passiert. So viele außergewöhnliche Gewalttaten in so kurzer Abfolge. Geprüft werden Bezüge zur organisierten Kriminalität, zu Rocker, aber gefunden wurde bislang eben nichts. Zumindest nicht offiziell. Nach den Schüssen in Höhenberg hatte die Polizei 3 Männer festgenommen. Die sind wieder auf freiem Fuß. Sie bleiben tatverdächtig, aber ausreichend Haftgründe gab es eben nicht. Fest steht, die Kölner Polizei ist alarmiert.
1: Von wegen, die Politiker machen sich die Taschen voll. Der Bundestag sendet ein klares Sparsignal an die Bevölkerung. Die Fraktionen von Union und SPD wollen noch diese Woche einen Gesetzentwurf einbringen, mit dem sie auf die eigentlich anstehende Diätenerhöhung verzichten. Fast 500 Euro mehr hätte es dieses Jahr für die Abgeordneten gegeben. Schon länger ist ein Verzicht im Gespräch. Angesichts der klammen Kassen wird der jetzt offenbar konkret. Auch Grüne und AfD lehnen die Erhöhung ab. Eine Mehrheit scheint also in jedem Fall sicher zu sein. Die Kölner Polizei warnt vor einer neuen Betrugsmasche an Parkautomaten. Dabei bringen Täter manipulierte NFC-Kartenlesegeräte über den Bezahlfenstern an. Wer kontaktlos bezahlt, dem buchen die Betrüger Geld vom Konto ab. Vergangenen Samstag hat die Polizei eine solche Vorrichtung am Hauptbahnhof sichergestellt, nachdem mehrere Autofahrer ungewöhnliche Abbuchungen gemeldet hatten. Die Ermittler schließen nicht aus, dass weitere manipulierte Geräte im Umlauf sind. Die Polizei rät deshalb, Parkautomaten vor dem Bezahlen genau zu prüfen und bei Verdacht den Betreiber und die Polizei zu informieren. Und das waren die Nachrichten für Köln mit Sandra Rosenthal.
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4: Mhm. Kann euch heute Abend schon noch passieren, dass ihr ein bisschen nass werdet. Ihr seht es auch schon beim Blick nach oben. Ein bisschen grauer und dunkler wird es im Vergleich zu heute Nachmittag. Aber ein bisschen Restsonne kann auch immer noch mit dabei sein. Das Ganze bei aktuell so 17, 18 Grad. Morgen läuft es ganz ähnlich ab wie heute. Es gibt viel Sonne, ab und zu vielleicht mal ein Schauer oder vielleicht auch ein bisschen mit Blitz und Donner gemischt, also Gewitter. Maximal 18 Grad sind morgen drin. Aber schon mal für eure gute Laune und eine Mittelfristprognose, auch wenn die noch so ein bisschen vage ist. Nach so ein paar etwas durchwachsenen Tagen wird es am Wochenende dann schon viel trockener, sonniger und über 20 Grad warm. Und in der nächsten Woche geht es dann Richtung 30 Grad.
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4: Haben wir nicht mehr. Keine gemeldet, nur eine kleine Sperrung noch, und zwar in Mülheim auf der Kolbstraße und der Schanzenstraße könnt ihr im Moment nicht mit dem Auto durchfahren. Da läuft eine Gedenkveranstaltung anlässlich des Nagelbombenanschlags vor 22 Jahren auf der Kolbstraße. Da ist heute Jahrestag, deswegen ist da alles gesperrt und das Ganze auch noch eine knappe Stunde. Und auf den Autobahnen gibt es auch eigentlich nichts mehr Großartiges. Da kommt ihr überall gut durch. Dann wünsche ich euch eine gute Fahrt.
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4: Und sag Hallo und schönen guten Abend, Köln. Ich bin Daniel Kollmann und das ist Ray, Where's My Husband? Hey.

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0: Ihr hört's, Radio Köln am Dienstagabend. Und das hier war Kult in den 80ern, auch bei uns in Köln.
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0: Ja, was für ein geiler Film, oder? Zurück in die Zukunft. Und der Hauptdarsteller Michael J. Fox, der wird heute 65 Jahre alt. Happy Birthday. Und da gratulieren wirklich alle. Alle, auch er hier.
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4: Ey, wer will heute noch in die Zukunft reisen, ne? Als Kind fand ich die Vorstellung auch toll. Wie lange habe ich von einem Hoverboard geträumt? Selbstbindende Schuhe, hier diese Air Jordans wie ein Zurück in die Zukunft. Das ist eine Erfindung. Was haben wir heute? Skechers Slip-Ins. Die Zukunft ist kein Sehnsuchtsort mehr. Wenn heute so ein Terminator in unsere Zeit reisen würde. Ich komme aus der Zukunft. Ja, vor dem jetzt auch keinen Schiss. Dem würdest du erstmal in den Arm nehmen, dem eine Schüssel Milchreis kochen und ihm erklären, warum wir das mit dem Klimawandel, der Rente und dem Videobeweis beim Fußball so verkackt haben. Ich will mich doch auch lieber in die 90er kuscheln, den ganzen Tag Duckwing Duck gucken und ein Bum-Bum-Eis nach dem anderen lutschen. Ich wette, technisch ist das schon möglich. Wahrscheinlich hat Elon Musk längst eine Zeitmaschine im Keller stehen. Aber nicht mal der ist bekloppt genug, um ins Jahr 2100 reisen zu wollen. Trotzdem, für gestern gibt's nichts und immer dran denken. Natürlich kümmere ich mich um die Zukunft. Ich habe ja vor, den Rest meines Lebens daran zu verbringen. Ist jetzt nicht ganz von mir, sondern von Mark Twain, aber ich hätte es genauso gesagt.
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0: Und ich bin Daniel Kollmann, sag mit Mike and the Mechanics für heute. Tschüss, euch einen schönen Dienstagabend und bis morgen Nachmittag. Man hört sich.

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10: 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Wir sind bei euch.

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1: Ich bin Dirk Zeitler. Um fast 500 Euro sollen sich ab Juli die Bezüge der 630 Abgeordneten im Bundestag erhöhen. Nun steht fest, die Diätenerhöhung wird in diesem Jahr gestrichen. Die Fraktionen von Union und SPD haben nach dpa-Informationen beschlossen, noch in dieser Woche einen entsprechenden Gesetzentwurf im Bundestag einzubringen.
2: Die Politiker wollen damit ein Sparsignal an die Bevölkerung senden. Immerhin leben wir alle in schwierigen Zeiten. Auch die Grünen, die AfD und die Linke haben schon ihr Go gegeben. Damit ist das Abstimmungsergebnis im Bundestag also schon klar. Die Diäten orientieren sich normalerweise an der Lohnentwicklung und die war gut. Aber gleichzeitig stehen aktuell viele Reformen an. Fällt die Erhöhung aus, bekommen sie weiter rund 11.800 Euro im Monat. Ursula Winkler, Nachrichtenredaktion.
1: Nach einem Feuer in einem Umspannwerk in Reutlingen und einem daraus folgenden großflächigen Stromausfall hat sich der Verdacht auf Brandstiftung erhärtet. Davon gehe man inzwischen vor dem Hintergrund der bisherigen vorläufigen Ermittlungsergebnisse aus, teilte die Generalstaatsanwaltschaft Stuttgart mit. Ein oder mehrere bislang noch unbekannte Täter seien nach derzeitigem Ermittlungsstand eingedrungen, um auf dem Gelände an mehreren Stellen Brände zu legen. Ein deutscher Astronaut gehört nicht zur Crew. Der italienische ESA-Astronaut Luca Parmitano wird als erster Europäer beim NASA-Mondprogramm Artemis mitfliegen, wie die US-Raumfahrtbehörde NASA mitteilte. Artemis 3 soll 2027 starten, allerdings nicht zum Mond, sondern nur zu Tests in eine Erdumlaufbahn.
3: Bei der Artemis 3 kommt alles anders, als man dachte. Statt Mondlandung gibt's zweiwöchige Ankoppelmanöver mit dem Blue Origin Lander von Amazon-Gründer Jeff Bezos und dem Starship von Elon Musk, SpaceX. Diese Kooperation ist auch bei künftigen Mondmissionen geplant. Luca Parmitano ist ein erfahrener Raumfahrer und war schon mehrfach an ISS-Andockmanövern beteiligt. Aus den USA, Tina Eck.
1: Europas Drogenbanden setzen zunehmend Jugendliche für den Handel mit Rauschgift, aber auch für Gewalttaten ein. Junge Menschen, vor allem aus sozial benachteiligten Vierteln, würden von der Mafia sogar als Auftragskiller angeworben, heißt es im Jahresbericht der EU-Drogenagentur. Kriminelle Hintermänner stellten Planung, Waffen, Geld und Transport bereit. Und das waren die Nachrichten mit Dirk Zeitler.
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4: Es gibt ein paar kleinere Regenfelder, die durch das Land ziehen. Wenn die euch gerade nicht betreffen, gibt es sogar zum Teil noch blauen Himmel. Ist doch auch schön. Morgen am Mittwoch ist auch alles dabei. Erst so ein Mix aus Sonne und Wolken. Im Tagesverlauf können sich aber auch da wieder örtlich Gewitter bilden. Die Höchstwerte 15 bis 19 Grad.
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4: Hier das Wichtigste für alle die noch unterwegs sind. Wir fangen an auf der A1 Münster-Osnabrück. Zwischen Greven und Flughafen Münster-Osnabrück 2 Kilometer 6 Minuten. Und dann noch die 45 Dortmund-Hagen zwischen Kreuz Dortmund-Witten und Westhofener Kreuz 3 Kilometer Viertelstunde.
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6: Willkommen bei Radio Köln 107,1 in der Sendung Rheintime. Heute am Mikrofon für euch Brigitte Stamm. Ich freue mich sehr, dass ihr wieder mit dabei seid bei spannenden Themen.

0: Inzwischen gibt es zahlreiche Integrationskurse für unterschiedliche Teilnehmergruppen. Gehörlose Menschen sind allerdings im Bereich der Integrationskurse bisher meist benachteiligt. Nun gibt es in Köln ein Angebot speziell für gehörlose Geflüchtete. Mein Kollege Elvis Katikarin berichtet.
1: Vor 3 Monaten startete ein Integrationskurs für gehörlose Geflüchtete aus der Ukraine. Sabine Fürst-Zehnpfennig ist im katholischen Bildungswerk Köln für Integrationskurse zuständig.
2: Im März konnten wir einen Kurs mit 6 gehörlosen ukrainischen Geflüchteten starten. Das ist ein besonderer Integrationskurs, deshalb auch nur 6 Teilnehmende. Wir dürfen nicht so viele Menschen in diesen Kurs reinnehmen.
1: Denn so ein Kurs erfordert ein hohes Maß an Konzentration.
2: Der Kurs umfasst insgesamt 900 Unterrichtsstunden, was so circa 1,5 Jahre dauert. Denn der Kurs findet 3-mal in der Woche statt, also er findet nicht jeden Tag statt. Ich glaube, das wäre dann zu anstrengend.
1: Die Teilnehmenden gebärden ukrainisch. Das Ziel des Kurses ist es, die deutsche Gebärdensprache zu erlernen und außerdem die deutsche Schriftsprache. Der Zugang zur Sprache, Bildung und gesellschaftlicher Teilhabe soll so verbessert werden. Der Bedarf an diesem Integrationskurs ist sehr groß.
2: Zu uns ist die Gehörlosenseelsorge des Erzbistums zugekommen und hat gefragt, ob wir gemeinsam einen solchen Kurs bei ihnen anbieten können. Und ich habe dann relativ schnell Ja gesagt und hätte nicht gedacht, dass das so lange dauert.
1: Nämlich 2 ganze Jahre. Es war nicht leicht, eine Kursleiterin zu finden, die Gebärdensprache beherrscht. Und außerdem verhinderten zahlreiche Behörden einen schnellen Start.
2: Agentur für Arbeit oder der LVR oder Jobcenter, die das alles ganz toll finden. Aber als es darum ging, finanzielle Mittel zur Verfügung zu stellen, wurde immer gesagt, nee, wir sind dafür nicht zuständig.
1: Schließlich gibt es finanzielle Unterstützung vom Bundesamt für Migration und Flüchtlinge. Sich für Menschen einzusetzen, die sonst wenig Chancen haben, gehört zum christlichen Menschenbild. Sabine Fürst-Zehnpfennig.
2: Die ganzen Mühen und die ganzen negativen Erfahrungen, die wir mit Behörden machen, das vergessen zu machen, wenn ich jetzt die Menschen sehe, die diesen Kurs begonnen haben, dann hat sich das gelohnt. Auch wenn manch andere sagen, 2 Jahre Arbeit ist ja ein bisschen viel, aber es hat sich gelohnt.
1: Mit dem Integrationskurs für ukrainische Geflüchtete setzen das katholische Bildungswerk Köln und die Gehörlosenseelsorge des Erzbistums Köln gemeinsam ein starkes Zeichen für Inklusion und Chancengerechtigkeit.
0: Weitere Infos gibt es im Netz unter bildungswerk-ev.de.

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We are what we are not. So der Titel einer Ausstellung des Kurators und Künstlers Johannes Mulat Mekonnen im Rautenstrauch-Joost-Museum. Was fehlt, erzählt seine eigene Geschichte. Auch wenn Objekte aus einer Museumssammlung verschwinden, bleiben doch Spuren zurück. Wie Inventarnummer oder Katalogeinträge. Das Fehlende bleibt als Gespenst im Archiv. Nun richtet der Künstler Johannes Mulat Mekonnen seinen Blick auf das, was nicht mehr da ist. Er stellt die Frage, was die Abwesenheit über das Museum, seine Geschichte und seine Machtstrukturen erzählt. Die Ausstellung ist noch bis zum 30. Juni im Rautenstrauch-Joost-Museum zu sehen. Weitere Infos im Netz unter rautenstrauch-joost-museum.de.

Das war's für heute mit der Sendung Rheintime hier bei Radio Köln 107,1. Ich wünsche euch wunderbare Tage. Bis zum nächsten Mal, eure Brigitte Stamm.

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1: Ich bin Dirk Zeitler. Nach einem Feuer in einem Umspannwerk in Reutlingen und einem daraus folgenden großflächigen Stromausfall hat sich der Verdacht auf Brandstiftung erhärtet. Davon gehe man inzwischen vor dem Hintergrund der bisherigen vorläufigen Ermittlungsergebnisse aus, teilte die Generalstaatsanwaltschaft Stuttgart mit. Ein oder mehrere bislang noch unbekannte Täter seien eingedrungen, um auf dem Gelände an mehreren Stellen Brände zu legen. Um fast 500 Euro sollen sich ab Juli die Bezüge der 630 Abgeordneten im Bundestag erhöhen. Nun steht fest, die Diätenerhöhung wird in diesem Jahr gestrichen. Die Fraktionen von Union und SPD haben nach dpa-Informationen beschlossen, noch in dieser Woche einen entsprechenden Gesetzentwurf im Bundestag einzubringen.
2: Die Politiker wollen damit ein Sparsignal an die Bevölkerung senden. Immerhin leben wir alle in schwierigen Zeiten. Auch die Grünen, die AfD und die Linke haben schon ihr Go gegeben. Damit ist das Abstimmungsergebnis im Bundestag also schon klar. Die Diäten orientieren sich normalerweise an der Lohnentwicklung und die war gut. Aber gleichzeitig stehen aktuell viele Reformen an. Fällt die Erhöhung aus, bekommen sie weiter rund 11.800 Euro im Monat. Ursula Winkler, Nachrichtenredaktion.
1: Die politisch motivierte Kriminalität hat im vergangenen Jahr einen neuen Höchststand erreicht. Die Polizei zählte bundesweit mehr als 85.000 Straftaten mit politischem Hintergrund, knapp 2% mehr als 2024.
3: Einen leichten Anstieg gibt es insgesamt bei den politisch motivierten Gewalttaten, von denen der größte Teil auf das Konto von Tätern aus dem rechten Spektrum geht. Aber auch linksmotivierte Kriminalität nimmt stark zu. Innenminister Dobrindt führt das unter anderem auf mehr Gewalt gegen Polizistinnen und Polizisten zurück. Laut BKA-Präsident Münch spitzt sich die gesellschaftliche Stimmung zu, das Fundament der Demokratie wird angegriffen. Wesentliche Treiber sind aus seiner Sicht soziale Medien, über die Hasshetze und Propaganda verbreitet werden. David Riemer, Nachrichtenredaktion.
1: Ein deutscher Astronaut gehört nicht zur Crew. Der italienische ESA-Astronaut Luca Parmitano wird als erster Europäer beim NASA-Mondprogramm Artemis mitfliegen, wie die US-Raumfahrtbehörde NASA mitteilte. Artemis 3 soll 2027 starten, allerdings nicht zum Mond, sondern nur zu Tests in eine Erdumlaufbahn. Und das waren die Nachrichten mit Dirk Zeitler.
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4: Jetzt um kurz nach neun haben wir noch einige Regenschauer, die durch das Land ziehen, grob in östliche Richtung. Morgen am Mittwoch ist auch alles dabei, so ein Mix aus Sonne und Wolken erst. Im Tagesverlauf können sich aber auch da wieder örtlich Gewitter bilden. Die Höchstwerte 15 bis 19 Grad.
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4: Da haben wir drei Meldungen. A1 Köln-Münster zwischen Schwerte und Kreuz Dortmund-Unna, 2 Kilometer, 21 Minuten. Die 45 Gießen-Hagen zwischen Drolshagen und Meinerzhagen, 1 Kilometer, Viertelstunde. Und die 59 Duisburg-Dienstlaken zwischen Duisburg-Zentrum und Duisburg-Meiderich, 1 Kilometer. Auch da eine Viertelstunde. Euch eine gute Fahrt.
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4: So, wir machen an dieser Stelle mal Aufgabenteilung. Ihr kümmert euch um das Popcorn und die Getränke. Ich gehe für uns alle zur Kinokasse. Gleich gehen wir ins Kino. Steven Spielberg hat einen neuen Film draußen. Unser Filmemann Jörg Albrecht hat ihn schon gesehen. Sein Eindruck gleich hier in der Show. Feuermusik von Ed Sheeran und Shivers. Ich bin André Frost.

0: Teddy Swims, Mr. Know-It-All. Und wo wir gerade bei Alleswissern sind, woher weiß man, wenn man am Strand liegt im Sommerurlaub, dass ein Hai in der Nähe ist? Na, man hört das, ne? An der Musik, die dann irgendwann kommt und total bedrohlich wird. Das haben wir doch damals im Kino gelernt, das muss doch stimmen.
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0: Vor 50 Jahren hat Steven Spielberg mit Der weiße Hai quasi den Sommer-Blockbuster erfunden und bald wird der Star-Regisseur aus Hollywood 80 und er will zeigen, dass er es immer noch drauf hat. Diese Woche kommt sein neuer Film in die Kinos, Disclosure Day, der Tag der Wahrheit, und unser Kinomann Jörg Albrecht, der hat den Streifen schon gesehen und das Schöne ist, er sagt euch sogar, wie er war.
2: Warum sollte er ein so riesiges Universum erschaffen? Und das nur für uns?
3: Richtig gute Frage. Nicht nur für eine Nonne. Egal ob gläubig oder nicht. Bestimmt jeder hat sich genau das schon gedacht. In einem so riesigen Universum muss es außer uns doch noch anderes Leben geben. Einer, der sich da absolut sicher ist, war schon immer Steven Spielberg.
4: I am much more inclined now than I was when I made Close Encounters. To really believe that we're not the only intelligent civilization in the universe.
3: Noch mehr als damals, als er Unheimliche Begegnung der dritten Art gedreht hat, tendiere er dazu, so Spielberg, dass wir nicht die einzige intelligente Zivilisation im Universum sind. Unheimliche Begegnung der dritten Art. E.T., Krieg der Welten. Aliens ziehen sich durch Spielbergs Filmschaffen. Jetzt auch in Disclosure Day, der Film, in dem die Wahrheit endlich aufgedeckt wird.
5: Diese 79-jährige Terrorkampagne voller Lügen muss enden.
6: Was wirst du tun?
7: Ich enthülle es.
3: 79 Jahre, wir rechnen kurz und landen im Jahr 1947, in dem ein UFO in Roswell abgestürzt sein soll. Man stelle sich vor, was los wäre, wenn wir wüssten, dass Aliens existieren.
8: Die menschliche Rasse wird nicht akzeptieren, was wir wissen.
9: Sie müssen ihn aufhalten.
10: Was mache ich jetzt?
3: Fragt sich Josh O'Connor als Whistleblower Daniel, weil er und eine von Emily Blunt gespielte Journalistin ihr Wissen nicht länger für sich behalten wollen, will man sie zum Schweigen bringen.
11: Sie dürfen nicht zum Haus zurückgehen.
12: Die haben sie gefunden. Ich weiß nicht, wer sie sind, aber die werden sie umbringen.
3: Disclosure Day ist kein Alien-Invasionsfilm wie Krieg der Welten, sondern ein lupenreiner, spannender Verschwörungsthriller mit Akte X-Touch. Spielberg kann es eben immer noch.
0: Disclosure Day läuft ab dieser Woche im Kino. Dankeschön, Jörg Albrecht, für deinen Eindruck.

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1: Ein paar Regenwolken sind noch unterwegs bei uns im Land. Es kann also auch bei euch noch nass werden. Schauen wir auf den Mittwoch. Da ist auch alles dabei. Wir starten mit einem Sonne-Wolken-Mix. Im Tagesverlauf können sich aber auch örtlich Gewitter bilden. Die Temperaturen 15 bis 19 Grad.
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1: Zwei Meldungen. A1 Köln-Münster zwischen Schwerte und Kreuz Dortmund-Unna. 1 Kilometer, 10 Minuten kommen oben drauf. Und die 59 Duisburg-Dienstlaken zwischen Duisburg-Zentrum und Meidrich. 1 Kilometer, 9 Minuten.
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1: Die Kinder sind im Bett, das heißt, die Eltern haben jetzt auch mal so ein bisschen Zeit für sich. Ich meine ja nur, also ich wünsche es euch auch an diesem Dienstagabend. Da machen wir aber auch im Radio dann das Licht aus. Hier ist Kato, Turn the Lights Off.

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0: Schönen Dienstagabend euch, kleine Vorfreude auf übermorgen. In 48 Stunden ist die erste Halbzeit schon gespielt. Oder zumindest fast. Die Fußball-WM startet am Donnerstag. 21 Uhr ist das Eröffnungsspiel deutscher Zeit. Mexiko gegen Südafrika, wenn ich das jetzt richtig auf dem Schirm habe. Und generell könnte diese WM ja sowieso sehr verrückt werden, was so die Spielzeiten angeht. Ich meine, in der Gruppenphase haben wir mit der deutschen Nationalelf Glück gehabt, aber theoretisch könnte es auch sowas sein wie 2 Uhr oder 4 Uhr oder 6 Uhr nachts deutscher Zeit. Da wird es mit einem großen, lauten Feiern im Wohnzimmer schwierig. Das hat auch Kollege Stefan Rejek schon bedacht.
1: Ja, Freunde, unser letztes Gruppenspiel, Deutschland gegen Ecuador, das läuft auf den Donnerstag um 22 Uhr. Gut, ist jetzt nicht mitten in der Nacht, aber auch schon zu spät für so die richtig fette Feier im Wohnzimmer. Wir müssen also alle ein bisschen leiser jubeln.
2: Jubeln!
1: Nee, jetzt eben nicht. Diesmal wird das leider nichts mit... Oder mit dem Teil hier. Ja, sogar die Vuvuzela muss dieses Jahr leider im Schrank bleiben. Aber keine Sorge, Leute, ich habe mich mal informiert. Online gibt's wirklich die wildesten Tipps für den leisen Fußballrausch. Tipp 1, Thema Jubeln. Atmen Sie tief durch die Nase ein und pressen Sie die Freude in ein kurzes, kontrolliertes Ja! Beziehungsweise ein leises Flüstern, das im eigenen Hals stecken bleibt. Ja, ist ja quasi wie richtiges Jubeln. Gut, jetzt Tipp 2, Thema Klatschen. Klatschen Sie nicht in die Hände, sondern ballen Sie die Fäuste und reiben Sie sie aneinander, um die Energie physisch abzubauen. Ja, funktioniert doch auch top. Sieht doch einfach nach purer Torfreude aus. Dann hier, lecker Bierchen. Dazu ein Spezialtipp von mir. Diesmal einfach nicht so gierig trinken. Dann gibt's auch kein lautes Rülpsen, sondern nur ein leises Bäuerchen. Ja, kann ja jetzt nichts mehr schief gehen. Ich wünsche uns allen eine geniale WM und ich sag mal, völlig losgelöst von der Erde. Freunde, gut Kick von mir.
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1: Ich bin Thomas Brockt. Nach dem Feuer in einem Umspannwerk in Reutlingen und dem daraus folgenden großflächigen Stromausfall hat sich der Verdacht auf Brandstiftung erhärtet. Davon gehe man inzwischen vor dem Hintergrund der bisherigen Ermittlungsergebnisse aus, teilten die Generalstaatsanwaltschaft Stuttgart und das Landeskriminalamt mit.
2: Die Ermittler gehen davon aus, dass ein oder mehrere Täter auf dem Gelände an mehreren Stellen Brände gelegt haben. Dabei soll Brandbeschleuniger verwendet worden sein. Wer hinter der Attacke stehen könnte, ist unklar. Ein Bekennerschreiben hat es nicht gegeben. Doch der Vorfall erinnert an zwei mutmaßlich von Linksextremisten begangene Brandanschläge auf die Stromversorgung in Berlin. Die Ermittler bitten nun alle, die in der Nähe des Umspannwerks verdächtige Personen oder Fahrzeuge gesehen haben, sich zu melden. Dirk Zeitler, Nachrichtenredaktion.
1: Der Bundestag soll in diesem Jahr auf die regelmäßige Diätenerhöhung verzichten. Die Fraktionen von CDU, CSU und SPD haben nach Informationen der Deutschen Presseagentur beschlossen, noch in dieser Woche einen entsprechenden Gesetzentwurf im Bundestag einzubringen. Sie wollen damit in finanziell und wirtschaftlich schwierigen Zeiten ein Sparsignal an die Bevölkerung senden. Die Diätenerhöhung, die sich an der Lohnentwicklung orientiert, hätte in diesem Jahr fast 500 Euro ausgemacht. Ein deutscher Astronaut gehört nicht zur Crew. Der italienische ESA-Astronaut Luca Parmitano wird als erster Europäer beim NASA-Mondprogramm Artemis mitfliegen, wie die US-Raumfahrtbehörde NASA mitteilte. Artemis 3 soll 2027 starten, allerdings nicht zum Mond, sondern nur zu Tests in eine Erdumlaufbahn.
3: Bei der Artemis 3 kommt alles anders, als man dachte. Statt Mondlandung gibt's zweiwöchige Ankoppelmanöver mit dem Blue Origin Lander von Amazon-Gründer Jeff Bezos und dem Starship von Elon Musk, SpaceX. Diese Kooperation ist auch bei künftigen Mondmissionen geplant. Die deutschen Astronauten Alexander Gerst und Matthias Maurer bleiben zu Hause und ob sie bei Artemis 4 mitfliegen werden, ist unklar. Aus den USA, Tina Eck.
1: Der Iran hat nach Angaben von US-Präsident Trump einen US-Militärhubschrauber abgeschossen. Die USA müssten notwendigerweise auf diesen Angriff reagieren, teilte Trump auf seiner Plattform Truth Social mit. Wie genau diese Reaktion aussehen werde, ließ er offen. Zwei Piloten des abgeschossenen Apache-Hubschraubers seien unverletzt und in Sicherheit.
2: Und das waren die Nachrichten mit Dirk Zeitler.
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4: Heute Abend sind einige Regenschauer noch unterwegs bei uns im Land, sind aber immer nur so kleine Gebiete, die da von West nach Ost durchziehen. Morgen starten wir mit einem Mix aus Sonne und Wolken in dem Mittwoch. Im Tagesverlauf können sich örtlich aber auch Regenschauer und teilweise auch Gewitter bilden. Die Höchstwerte 15 bis 19 Grad.
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4: Da sind wir fix durch. A1 Köln-Münster zwischen Schwerte und Kreuz Dortmund-Unna, 1 Kilometer, 10 Minuten. Gute Fahrt euch.
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4: Kleiner gedanklicher Ausflug, wenn ihr an Schweden denkt. Was kommt euch da in den Sinn? Ja, ganz toll, ne? Oder Michel aus Lönneberger. Die Schweden können aber natürlich auch gute Popmusik, das wissen wir seit ABBA. Anderes Beispiel dafür aus Göteborg hier. Ace of Base, All That She Wants, ist auch schwedisch. Habt einen guten Dienstagabend. Ich bin Hendrik Frost. Hallo.

0: Und was ist für euch das coolste Auto aller Zeiten?
1: Moment mal, Herr Doc. Wollen Sie mir weismachen, Sie bauten eine Zeitmaschine? Aus einem DeLorean?
0: Natürlich ist es der DeLorean. Ich meine, immerhin kann der auch in alle Zeiten reisen, um das coolste Auto zu sein. Ach, ich liebe diese Filmreihe, ne? Zurück in die Zukunft. Und wir feiern heute einen ganz besonderen Geburtstag, nämlich den von Michael J. Fox. 65 wird er heute. Er war gerade mal 23, als er die Hauptrolle in Zurück in die Zukunft spielt und damit zum Star wird. Ein paar Jahre später, mit 30, bekommt er dann die Diagnose Parkinson. Aber er lässt sich nicht runterbekommen und ist immer noch gut dabei. Kinomann Jörg Albrecht, der gratuliert.
2: Marty, du musst mit mir zurückkommen.
1: Wohin?
2: Zurück in die Zukunft.
3: So wie Marty über das Phänomen Zeitreisen staunt, hört auch Michael J. Fox 1985 vom riesigen Erfolg der Science-Fiction-Komödie Zurück in die Zukunft überrascht.
1: Absoluter Wahnsinn.
3: Plötzlich ist der 1,63 Meter kleine Fox ein Riese in Hollywood.
4: The popularity of Michael J. Fox.
5: What is the secret of your success?
6: And the winner is
4: Michael J. Fox.
3: Ein Unbekannter ist er allerdings auch da schon nicht mehr. Amerika kennt ihn bereits aus dem Fernsehen. Und da vor allem aus der Sitcom Familienbande.
7: Na, wie sehe ich aus?
8: Spießig. Du bist ein junger Mann, du solltest noch nicht an Karriere denken.
3: Nicht nur als Marty McFly füllt Michael J. Fox die Kinokassen. Auch andere Filme wie Das Geheimnis meines Erfolgs werden Kinohits. In ernsten Rollen dagegen, da will ihn kaum einer sehen. Als Fox dann Anfang der 90er Doc Hollywood dreht, stellt er fest, dass irgendetwas mit ihm nicht stimmt.
9: I woke up and I noticed my pinky. Auto-animated. Parkinson's disease.
3: Er sei aufgewacht und sah seinen kleinen Finger, der sich von allein bewegt hat. Fox ist 29, als er die Diagnose Parkinson erhält. Erst viele Jahre später aber macht er seine Krankheit öffentlich. In einem Interview wird er gefragt, warum er sich dazu entschieden hat. Fox antwortet, weil diese Krankheit schon so lange zu seinem Leben dazugehöre.
9: It's been such a part of my life for a long time. And I wanted to just chart my
3: own. Außerdem wolle er nicht deswegen diskriminiert werden und den Leuten viel mehr sagen, schaut mal, den kennt ihr alle. Und er kommt damit gut klar.
9: He's dealing with this.
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0: Das Wetter.
1: Aktuell ziehen noch ein paar kleinere Regenwolken übers Land hinweg. Die zweite Nachthälfte wird dann trockener. Morgen am Mittwoch starten wir mit einem Mix aus Sonne und Wolken in den Tag. Im Tagesverlauf können sich dann aber auch wieder Regenschauer und auch Gewitter bilden. Das Ganze bei Höchsttemperaturen von so 15 bis 19 Grad.
0: NRW Verkehr.
1: Wir sind unterwegs auf der A3 Köln Richtung Oberhausen in Höhe Kreuzhilden. Da ist im Moment nur ein Fahrstreifen frei. Es läuft eine Unfallaufnahme. Ihr braucht 10 Minuten länger. Und die 44 Dortmund-Kassel zwischen Diemelstadt und Bräuna. 2 Kilometer Stau, 5 Minuten on top.
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1: Schönen guten Abend, Hendrik Frost mein Name und Grüße an dieser Stelle an alle, die noch auf der Autobahn unterwegs sind. Wenn ihr so in andere Autos reinguckt, seht ihr dann auch mehr als ein Bildschirm leuchten, also Radio oder Tacho sowieso, aber dann auch noch ein Bildschirm in der Hand des Fahrers. Ja, ich weiß, ne, Handynutzung am Steuer, keiner macht es offiziell, aber trotzdem passieren ständig Unfälle deswegen. Und es wird ja auch kontrolliert von der Polizei, es gibt da wirklich hohe Strafen für, ich glaube sogar einen Punkt in Flensburg. Und wir haben uns so eine Kontrolle angeschaut. Die Reportage gleich hier bei mir in der Show. Vorher Musik. Das hier zum Beispiel, die aktuelle von Mark Forster. Das ist

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0: Gleich neue Musik auf dieser Dienstagabend-Playlist. Moscana, Rhythm Unknown bei uns. Habt ihr schon mal beim Autofahren das Handy benutzt? Ich könnte ehrlich sein, ihr seid vielleicht gerade allein im Auto unterwegs, ich kann euch nicht hören. Eine Studie des ADAC sagt, 3% der Fahrerinnen und Fahrer nutzen das Handy am Steuer ziemlich häufig, besonders auf der Autobahn. Das ist eine Untersuchung in 5 Großstädten gewesen. Die Polizei kontrolliert regelmäßig, weil das richtig gefährlich ist, ob Handys während der Fahrt benutzt werden. Und mein Kollege Thorsten Ortmann war bei so einer Kontrolle dabei.
1: 2 Polizeibeamte stehen hier auf der Brücke. Der eine beobachtet den Verkehr mit dem Fernglas, der andere mit der Kamera. Und fast im Minutentakt klickt hier bei Hauptkommissar Thomas Marsberg die Kamera. Und was er bei diesen Kontrollen so alles da sieht, das macht ihn selbst fassungslos.
2: Gerade bei Lkw-Fahrern, da wird telefoniert, da wird am Laptop gearbeitet, da wird am Navigationsgerät gearbeitet, da wird gesimst und geappt.
1: Ein Fahrer fällt der Polizei auf, weil er mit dem Ladekabel und Handy gleichzeitig beschäftigt ist. Da wird das Autofahren zur lästigen Nebensache.
3: Was haben Sie gemacht am Handy heute?
4: Weil ich brauchte den Akku, deswegen wollte ich wissen, ob ich richtig da dran gemacht habe.
1: Der Akku ist voll, das Portemonnaie dagegen leer. Er muss jetzt 100 Euro zahlen. Dazu gibt es einen Punkt. Er zahlt das mit einem Lächeln. Andere sind da weniger gelassen.
2: Wir hatten in den letzten Monaten 2 Beleidigungsanzeigen schreiben müssen, weil die Leute uns aus dem Cockpit heraus den Finger gezeigt haben. Und einmal hat der Beifahrer auch versucht, die Hose runterzuziehen und sich umzudrehen. Ja, ist kein Witz.
1: Ja, und wieder andere Fahrer diskutieren mit den Beamten, denn WhatsApp sind für viele unverzichtbar. Blöd ist da halt nur das nervige Autofahren nebenbei.
5: Wir arbeiten mit einem verdeckten Beobachtungsposten. Er hat das genau gesehen, dass sie ihr Handy in der Hand hatten während der Fahrt.
6: Ich hatte es ganz kurz in der Hand, um draufzuschauen, wer angerufen hat.
3: Wie groß ist denn der, ich sag mal, der Zwang, wenn da plötzlich eine SMS reinkommt, WhatsApp reinkommt?
6: In der Rolle, in der ich beruflich bin, ist es unabdingbar, dass ich erreichbar bleibe.
1: Ja, und immer häufiger führt genau das zu schweren Unfällen, sagt Gunnar Wortmann von der Polizei.
7: Wir sehen es auf jeden Fall auch bei den Schwerstunfällen. Das heißt auch mit getöteten Verkehrsteilnehmern, wo wir dann teilweise auch nicht sicher sind, was überhaupt die Unfallursache war. Wir können das dann meistens nur vermuten, weil es schlecht zu beweisen ist, dass da Ablenkung dann wirklich eine Rolle gespielt hat. Insbesondere zum Beispiel bei den Stauunfällen auf den Autobahnen.
1: Fazit der Kontrolle heute. Kaum einer telefoniert am Steuer. Dafür wird häufiger gelesen und getextet. Die Polizei nennt solche Fahrer übrigens Blindflieger.
0: So. Und falls ihr mal Digital Detox machen wolltet, fangt doch beim Autofahren damit an.
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1: Ich bin Thomas Brockt. Um fast 500 Euro sollten sich ab Juli die Bezüge der Abgeordneten im Bundestag erhöhen. Nun steht fest, die Diätenerhöhung wird in diesem Jahr gestrichen. Die Fraktionen von Union und SPD haben nach dpa-Informationen beschlossen, noch in dieser Woche einen entsprechenden Gesetzentwurf im Bundestag einzubringen.
2: Die Politiker wollen damit ein Sparsignal an die Bevölkerung senden. Immerhin leben wir alle in schwierigen Zeiten. Auch die Grünen, die AfD und die Linke haben schon ihr Go gegeben. Damit ist das Abstimmungsergebnis im Bundestag also schon klar. Die Diäten orientieren sich normalerweise an der Lohnentwicklung und die war gut, aber gleichzeitig stehen aktuell viele Reformen an. Es sei ein Gebot der Glaubwürdigkeit und der Verantwortung, dass auch die Abgeordneten ihren Beitrag leisteten, hieß es. Ursula Winkler, Nachrichtenredaktion.
1: Nach dem Feuer in einem Umspannwerk in Reutlingen und dem daraus folgenden großflächigen Stromausfall hat sich der Verdacht auf Brandstiftung erhärtet. Davon gehe man inzwischen vor dem Hintergrund der bisherigen Ermittlungsergebnisse aus, teilten die Generalstaatsanwaltschaft Stuttgart und das Landeskriminalamt mit. Ein oder mehrere bislang noch unbekannte Täter seien nach derzeitigem Stand auf das Gelände eingedrungen, um dort an mehreren Stellen Brände zu legen. Dabei soll Brandbeschleuniger genutzt worden sein. Die politisch motivierte Kriminalität hat im vergangenen Jahr einen neuen Höchststand erreicht. Die Polizei zählte bundesweit mehr als 85.000 Straftaten mit politischem Hintergrund, knapp 2% mehr als 2024.
3: Einen leichten Anstieg gibt es insgesamt bei den politisch motivierten Gewalttaten, von denen der größte Teil auf das Konto von Tätern aus dem rechten Spektrum geht. Aber auch links motivierte Kriminalität nimmt stark zu. Innenminister Dobrindt führt das unter anderem auf mehr Gewalt gegen Polizistinnen und Polizisten zurück. Laut BKA-Präsident Münch spitzt sich die gesellschaftliche Stimmung zu, das Fundament der Demokratie wird angegriffen. Wesentliche Treiber sind aus seiner Sicht soziale Medien, über die Hasshetze und Propaganda verbreitet werden. David Riemer, Nachrichtenredaktion.
1: Die deutschen Fußballerinnen haben zum Abschluss der WM-Qualifikation einen Sieg gefeiert. Beim Gruppenletzten Slowenien gewann die DFB-Auswahl mit 2:0. Das WM-Ticket hatte das deutsche Team sich schon zuvor gesichert. Das waren die Nachrichten mit Thomas Brockt.
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4: Heute Abend sind einige Regenschauer noch unterwegs bei uns im Land, sind aber immer nur so kleine Gebiete, die da von West nach Ost durchziehen. Morgen starten wir mit einem Mix aus Sonne und Wolken in den Mittwoch. Im Tagesverlauf können sich örtlich aber auch Regenschauer und teilweise auch Gewitter bilden. Die Höchstwerte 15 bis 19 Grad.
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4: Eine Meldung von der A1 Köln-Münster zwischen Schwerte und Kreuz Dortmund-Unna. 1 Kilometer, 4 Minuten kommen oben drauf. Gute Fahrt durch die Nacht euch.
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4: Der späte Dienstagabend, kurz nach 11, aber ich freue mich, dass ihr mit dabei seid. Hendrik Frost, mein Name, hallo. Und dadurch, dass ihr jetzt Radio hört, habt ihr einen ungeheuren Vorteil gegenüber allen anderen. Ich verrate euch nämlich gleich nach 3 Songs, wie ihr hier bald bei uns wieder Urlaub gewinnen könnt. Das geht schon am Sonntag vor dem ersten Gruppenspiel der deutschen Nationalelf bei der Fußball-Weltmeisterschaft. Ja, wir hauen wieder Urlaub raus mit Altours. Es geht für euch direkt in die Sonne. Ihr bleibt jetzt also dran, ich spiele 3 Hits und dann erfahrt ihr, wie ihr demnächst zu eurer Familie sagen könnt. Baby.

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1: Aktuell ziehen noch ein paar kleinere Regenwolken übers Land hinweg. Die zweite Nachthälfte wird dann trockener. Morgen am Mittwoch starten wir mit einem Mix aus Sonne und Wolken in den Tag. Im Tagesverlauf können sich dann aber auch wieder Regenschauer und auch Gewitter bilden. Das Ganze bei Höchsttemperaturen von so 15 bis 19 Grad.
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1: Und zu so später Stunde nur noch eine kleine Meldung für euch. A46 Heinsberg-Düsseldorf zwischen Kreuzholz und Kapellen. 4 Kilometer, 5 Minuten. Gute Fahrt.
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1: Ja, erst Wetter, dann Verkehr und jetzt auch noch das hier. Ich will ja gar nicht lange sabbeln. Ich meine, wer bin ich denn auch? Ich will euch die Musik nicht vorenthalten. Komm, wir spielen was Entspanntes von Maroon 5. Hier ist Memories. Ich freue mich, dass ihr dabei seid. Es ist der späte Dienstagabend.

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0: Ich verrate euch jetzt mal was. Quasi ein kleiner Blick hinter die Kulissen. Es geht um Atze Schröder. Viele meinen ja, sein Körper würde durch Blut am Leben gehalten werden. Stimmt gar nicht. Es ist Benzin. Entweder Benzin für den Porsche oder fürs Motorrad.
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3: Ja, nee, ist klar.
4: Der Sommer ist da. Ja, woran erkennt man das? Ja, richtig, die Brummer sind wieder auf den Straßen unterwegs. Nicht Insekten, nein, Motorradfahrer. Ja, und die sind ja wie Zugvögel. Von Ende Oktober bis Ostern siehst du gar keinen. Dann vereinzelt quasi die Späher, die sich schon mal auf die Straße trauen, um die Schlaglöcher zu zählen. Ja, und sobald die Spargelsaison sich dem Ende zuneigt, bäm, sind die Straßen wieder voll mit Schwärmen, Großverbänden, Divisionen, Rotten von Motorradfahrern. Da fahren Motorradketten an dir vorbei. Ja, dagegen wirkt der Eichenprozessionsspinner wie ein Einzelgänger. Aber wir sehen natürlich auch die einsamen Wölfe. Meistens stehen die so mit so einem Platten- oder Motorschaden am Straßenrand. Tja, alleinfahren ist nicht immer gut. Und das Schöne ist ja, Motorradfahren ist so vielfältig. Da findet jeder das Passende. Es sieht ja auch nicht jeder auf seinem Bock aus wie der Terminator auf der Fatboy. Ja, manche sehen auch aus wie Wolfgang Viereck auf seinem Traktor mit Resi. Bei vielen denkt man sich, ey, muss das denn sein mit dem Moped? Hättest du dir nicht einfach einen Thermomix kaufen können? Und bei anderen Bikern denkst du, ach guck, der fährt sogar einen Thermomix. Ich werde ja immer wieder gefragt, Atze, warum fährst du kein Motorrad? Ja, ganz einfache Antwort. Weil Porsche keine baut.
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0: Und das war's von mir. Mein Name ist Hendrik Frost. An dieser Stelle sage ich nicht auf Wiederhören, sondern Tschüss. Es war mir eine Freude mit euch. Vielen Dank fürs Einschalten, für die vielen tollen Jahre. Und ich lasse euch noch Musik da von Bebe Rexha, New Religion.

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1: Ich bin Thomas Brockt. Nach dem Feuer in einem Umspannwerk in Reutlingen und dem daraus folgenden großflächigen Stromausfall hat sich der Verdacht auf Brandstiftung erhärtet. Davon gehe man inzwischen vor dem Hintergrund der bisherigen Ermittlungsergebnisse aus, teilten die Generalstaatsanwaltschaft Stuttgart und das Landeskriminalamt mit. Ein oder mehrere bislang noch unbekannte Täter seien nach derzeitigem Stand auf das Gelände eingedrungen, um dort an mehreren Stellen Feuer zu legen. Dabei soll Brandbeschleuniger genutzt worden sein. Beim 500 Milliarden Euro Sondervermögen für Investitionen in die Infrastruktur gibt es aus Expertensicht Handlungsbedarf. Ein Beirat für das Programm legte in Berlin seinen ersten Bericht vor. Finanzminister Klingbeil räumte ein, dass das Tempo bei den Investitionen noch höher werden müsse.
2: Immer wieder hört man, dass die hunderten Milliarden, die für die Infrastruktur bereitstehen, nur langsam abfließen. Auch der Beirat, der das 500-Milliarden-Programm begleitet, sieht da Luft nach oben. Finanzminister Klingbeil bat einerseits um Geduld. Das Programm laufe ja erst seit rund einem Jahr, sei aber für 12 Jahre ausgelegt. Höheres Tempo sei aber möglich und nötig, so Klingbeil. Helfen soll unter anderem auch ein Bonus- und Malus-System. Die Idee, wer Investitionen schneller umsetzt, könnte mehr Mittel bekommen, wer bummelt, weniger. Ronny Tochau, Nachrichtenredaktion.
1: Sophia und Noah sind weiter die beliebtesten Babynamen. Das hat die Gesellschaft für deutsche Sprache herausgefunden. Ein anderer Name dagegen ist erst im vergangenen Jahr weit nach oben geklettert in der Hitliste.
3: Theo macht einen richtigen Sprung nach vorn, aber auch Emil klettert im Ranking. Doch unterm Strich kleben auf den Kita-Garderoben bei uns wohl doch eher die bekannten Namen. Bei den Mädels sind das neben Sophia, Mia, Lina und Ella, bei den Jungs klar Noah, aber auch Matteo und Leo ist im Kommen. Das hat aber wohl nichts mit dem aktuellen Papst zu tun. Kurze, prägnante Namen, sagen die Forscher, die sind im Trend. Claudia Wächter, Nachrichtenredaktion.
1: Der Bundestag soll in diesem Jahr auf die regelmäßige Diätenerhöhung verzichten. Die Fraktionen von CDU, CSU und SPD haben nach Informationen der Deutschen Presseagentur beschlossen, noch in dieser Woche einen entsprechenden Gesetzentwurf einzubringen. Sie wollen damit in finanziell und wirtschaftlich schwierigen Zeiten ein Sparsignal an die Bevölkerung senden. Die Diätenerhöhung, die sich an der Lohnentwicklung orientiert, hätte in diesem Jahr fast 500 Euro ausgemacht.
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4: Das ist mal wieder eine wolkige Nacht, aber zumindest lassen die Regenschauer jetzt so langsam nach und ziehen raus aus NRW. Das Ganze aber noch relativ frisch, 5 bis 9 Grad. Nachher bekommen wir dann wieder einen sehr wolkigen Tag, dann gibt es auch wieder Schauer, dann kommen neue Schauer zu uns rein und wir müssen hier und da auch wieder mit Gewittern rechnen. Temperaturen nachher so 15 bis 19 Grad.
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5: A30 Osnabrück Bad Oeynhausen, zwischen Bad Oeynhausen Ost und Kreuz Bad Oeynhausen 2 Kilometer Stau. Und A43 Recklinghausen Wuppertal zwischen Kreuz Recklinghausen und Recklinghausen Hochlamark. 1 Kilometer stockender Verkehr. Wir wünschen allen unterwegs gute Fahrt.
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4: Jetzt bei uns die 90er. Mit einer Frau, die in Australien in einer Daily Soap mitgespielt hat. Und da hat sie sich gedacht, ach, das mit der Daily Soap, irgendwann ist doof. Ich kann doch auch singen. Hat sie in der Daily Soap gesungen und haben sich viele gewundert, dass das ein Riesenhit weltweit wurde, dass es zu uns rübergeschwappt ist von Australien damals in den 90ern. Nathalie Imbruglia heißt die Frau. Hier ist sie mit Torn.

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0: Das Wetter.
1: Das ist eine sehr, sehr wolkige Nacht, aber zumindest ziehen die Schauer für diese Nacht erstmal raus aus NRW. Und es wird kalt, also kühler zumindest, 5 bis 9 Grad. Nachher kommen neue Schauer zu uns rein. Also die Wolken wechseln sich so ein bisschen aus und dann gibt es Regenschauer. Ab dem Nachmittag dann örtlich auch Gewitter. Temperaturen so zwischen 15 und 19 Grad nachher.
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2: Hier die aktuelle Verkehrslage. A30 Osnabrück Bad Oeynhausen. Zwischen Bad Oeynhausen Ost und Kreuz Bad Oeynhausen 2 Kilometer Stau. Weiterhin auf der A43 Recklinghausen Wuppertal zwischen Kreuz Recklinghausen und Recklinghausen Hochlamark 1 Kilometer stockender Verkehr und zusätzlich auf der A61 Koblenz Mönchengladbach zwischen Auffahrt Grafschaftringen und Rheinbach 2 Kilometer zäh fließender Verkehr. Wir wünschen allen unterwegs gute Fahrt.
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1: So, und damit ist die Hälfte der Woche sozusagen schon mal angeknabbert. Ja, der Mittwoch gerade mal knapp über eine halbe Stunde alt. Und wir bringen euch durch diese Nacht jetzt mit Agnes und Release Me.

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0: Leonie und Don't Worry, das, ich sag mal so, das könnte schon Enkelchen von Mick Jagger sein. Ich meine, Mick Jagger, der ist 82 Jahre alt. Keith Richards, auch 82 Jahre. Ronnie Wood ist Jungspund dagegen. Das Küken in der Band mit 78 Jahren, muss man sich mal vorstellen, ja. 22, also 2022 haben sie ihr 60-jähriges Jubiläum gefeiert und sie sind immer noch am Start. Die Rolling Stones haben sogar einen neuen Song rausgebracht. In the Stars. Und den hören wir jetzt.
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1: Ich bin Thomas Ott. Das US-Militär hat nach eigenen Angaben mit Vergeltungsschlägen gegen den Iran begonnen. Diese seien auf Anweisung von US-Präsident Trump und als Reaktion auf den Abschuss eines US-Militärhubschraubers erfolgt, teilte das US-Regionalkommando CENTCOM mit. Nähere Angaben wurden nicht gemacht. Nach Berichten iranischer Medien wurden am Abend in der Hafenstadt Sirik am Golf von Oman Explosionen gemeldet, ohne dass diese eindeutig zugeordnet werden konnten. Nach einem Feuer in einem Umspannwerk in Reutlingen und einem daraus folgenden großflächigen Stromausfall hat sich der Verdacht auf Brandstiftung erhärtet. Davon gehe man inzwischen vor dem Hintergrund der bisherigen Ermittlungsergebnisse aus, teilten die Generalstaatsanwaltschaft Stuttgart und das Landeskriminalamt mit.
2: Die Ermittler gehen davon aus, dass ein oder mehrere Täter auf dem Gelände an mehreren Stellen Brände gelegt haben. Dabei soll Brandbeschleuniger verwendet worden sein. Wer hinter der Attacke stehen könnte, ist unklar. Ein Bekennerschreiben hat es nicht gegeben. Doch der Vorfall erinnert an zwei mutmaßlich von Linksextremisten begangene Brandanschläge auf die Stromversorgung in Berlin. Die Ermittler bitten nun alle, die in der Nähe des Umspannwerks verdächtige Personen oder Fahrzeuge gesehen haben, sich zu melden. Dirk Zeitler, Nachrichtenredaktion.
1: Ein deutscher Astronaut gehört nicht zur Crew. Der italienische ESA-Astronaut Luca Parmitano wird als erster Europäer beim NASA-Mondprogramm Artemis mitfliegen, wie die US-Raumfahrtbehörde NASA mitteilte. Artemis 3 soll 2027 starten, allerdings nicht zum Mond, sondern nur zu Tests in eine Erdumlaufbahn.
3: Bei der Artemis 3 kommt alles anders, als man dachte. Statt Mondlandung gibt's zweiwöchige Ankoppelmanöver mit dem Blue Origin Lander von Amazon-Gründer Jeff Bezos und dem Starship von Elon Musk, SpaceX. Diese Kooperation ist auch bei künftigen Mondmissionen geplant. Die deutschen Astronauten Alexander Gerst und Matthias Maurer bleiben zu Hause und ob sie bei Artemis 4 mitfliegen werden, ist unklar. Aus den USA, Tina Eck.
1: Der Bundestag soll in diesem Jahr auf die regelmäßige Diätenerhöhung verzichten. Die Fraktionen von CDU, CSU und SPD haben nach Informationen der Deutschen Presseagentur beschlossen, noch in dieser Woche einen entsprechenden Gesetzentwurf im Bundestag einzubringen. Sie wollen damit in finanziell und wirtschaftlich schwierigen Zeiten ein Sparsignal an die Bevölkerung senden. Die Diätenerhöhung, die sich an der Lohnentwicklung orientiert, hätte in diesem Jahr fast 500 Euro ausgemacht.
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4: Eine relativ entspannte Nacht. Es ist wolkig bei uns und die Regenschauer lassen jetzt nach und kalt ist es. Also finde ich zumindest 5 bis 9 Grad. Das ist für Anfang Juni schon relativ frisch, auch für eine Nacht. Nachher dann Temperaturen so bis 19 Grad. Da ziehen wieder ein paar mehr Wolken rein und wir müssen mit Regen rechnen, aber schauerartigem Regen.
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5: A4 Köln-Aachen, zwischen Aachen Zentrum und Aachen Laurensberg, 1 Kilometer Stau, 5 Minuten Zeitverlust. Und A43 Recklinghausen-Wuppertal, zwischen Kreuz Recklinghausen und Recklinghausen-Hochlamark, 1 Kilometer stockender Verkehr. Wir wünschen allen unterwegs gute Fahrt.
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4: Schöne Nacht mit uns. Ich hoffe, ihr seid nicht aufgewacht, weil ihr irgendwie gerade einen Fiebertraum hattet oder so. Also ich hoffe, ihr seid gesund. Alex Warren ist der einzige Fiebertraum, den wir jetzt ertragen können, weil er schön ist. Schöner Song. Fever Dream, jetzt für eure Nacht.

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0: Seid ihr schon so ein bisschen aufgeregt? Ich meine, übermorgen geht's ja los mit der Fußball-Weltmeisterschaft und das heißt, tschüss Schlafrhythmus, ja? Wegen der Zeitverschiebung starten viele Spiele erst am späten Abend oder nachts. Kollege Robert Jantz, da wird beim Ordnungsamt hier und da das Telefon wahrscheinlich mal heiß laufen, oder?
1: Ja, ich sag mal so, es würde mich nicht wundern. Ne? Lärmschutz ist ja bei uns heilig. Ich glaube, jeder hat schon mal diesen einen Nachbarn in seinem Leben gehabt, der es da mit den Ruhezeiten ganz genau genommen hat. Eine gute Nachricht habe ich da aber. Die Bundesregierung hat die Lärmschutzregeln für alle WM.

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0: Das Wetter.
1: Das ist mal wieder eine wolkige Nacht, aber zumindest lassen die Regenschauer jetzt so langsam nach und ziehen raus aus NRW. Das Ganze aber noch relativ frisch, 5 bis 9 Grad. Nachher bekommen wir dann wieder einen sehr wolkigen Tag, dann gibt's auch wieder Schauer, dann kommen neue Schauer zu uns rein und wir müssen hier und da auch wieder mit Gewittern rechnen. Temperaturen nachher so 15 bis 19 Grad.
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2: A43 Recklinghausen-Wuppertal zwischen Kreuz Recklinghausen und Recklinghausen-Hochlarmark. 1 Kilometer Stau. Wir wünschen allen unterwegs gute Fahrt.
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1: Ab Donnerstag um diese Zeit steht man langsam wieder auf, um wieder Fußball zu gucken, ja? Leise bitte. Wir haben gleich ein paar Tipps für euch. Hier bei mir in der Show. Von Sean Paul.

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0: muss mir schon mal einen Wecker stellen. So 2 Uhr nachts, 4 Uhr nachts.
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0: Ja, das sind die Anstoßzeiten und an die muss man sich bei dieser Fußball-Weltmeisterschaft erstmal gewöhnen. 2 Uhr nachts wird ein Spiel angepfiffen, also 2 Uhr nachts unserer Zeit, ja? 4 Uhr nachts unserer Zeit. So, wir haben gerade schon darüber gesprochen, wie das mit dem Lärm nachts ist bei dieser WM und der Ruhestörung. Man kann aber auch ganz einfach leise jubeln und Fußball gucken. Unser Reporter Stefan Rijek hilft euch mit ein paar leisen Tipps.
2: Ja, Freunde, unser letztes Gruppenspiel, Deutschland gegen Ecuador, das läuft auf den Donnerstag um 22 Uhr. Gut, ist jetzt nicht mitten in der Nacht, aber auch schon zu spät für so die richtig fette Feier im Wohnzimmer. Wir müssen also alle ein bisschen leiser jubeln.
3: Jubel!
2: Nee, eben nicht. Diesmal wird das leider nichts mit. Oder mit dem Teil hier. Ja, sogar die Vuvuzela muss dieses Jahr leider im Schrank bleiben. Aber keine Sorge, Leute, ich habe mich mal informiert. Online gibt's wirklich die wildesten Tipps für den leisen Fußballrausch. Tipp 1, Thema Jubeln. Atmen Sie tief durch die Nase ein und pressen Sie die Freude in ein kurzes, kontrolliertes Ja! Beziehungsweise ein leises Flüstern, das im eigenen Hals stecken bleibt. Ja, ist ja quasi wie richtiges Jubeln. Gut, jetzt Tipp 2, Thema Klatschen. Klatschen Sie nicht in die Hände, sondern ballen Sie die Fäuste und reiben Sie sie aneinander, um die Energie physisch abzubauen. Ja, funktioniert doch auch top. Sieht doch einfach nach purer Torfreude aus. Dann hier, lecker Bierchen. Dazu ein Spezialtipp von mir. Diesmal einfach nicht so gierig trinken. Dann gibt's auch kein lautes Rülpsen, sondern nur ein leises Bäuerchen. Ja, kann ja jetzt nichts mehr schief gehen. Ich wünsche uns allen eine geniale WM und ich sag mal, völlig losgelöst von der Erde. Freunde, gut Kick von mir.
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1: Ich bin Thomas Brock. Nach dem Abschuss eines US-Militärhubschraubers haben die USA nach eigenen Angaben Vergeltungsschläge auf Ziele im Iran ausgeführt. Die Angriffe erfolgten auf Anordnung von Präsident Trump, erklärte das für den Nahen Osten zuständige Regionalkommando des US-Militärs.
2: Die USA sprechen von einer verhältnismäßigen Antwort auf ungerechtfertigte iranische Aggression. Die Angriffe werden als Selbstverteidigung beschrieben. Der Iran aber droht seinerseits mit Vergeltungsschlägen. Verlasst unsere Region, wenn ihr sicher sein wollt, erklärte der iranische Außenminister. Man lasse diese Bedrohung nicht unbeantwortet. Dies lässt eine erneute Eskalation des Krieges erwarten, auch wenn theoretisch eine Waffenruhe gilt und seit Wochen Verhandlungen geführt werden. Aus den USA, Tina Eck.
1: Nach dem Feuer in einem Umspannwerk in Reutlingen und dem daraus folgenden großflächigen Stromausfall hat sich der Verdacht auf Brandstiftung erhärtet. Davon gehe man inzwischen vor dem Hintergrund der bisherigen Ermittlungsergebnisse aus, teilten die Generalstaatsanwaltschaft Stuttgart und das Landeskriminalamt mit. Ein oder mehrere bislang noch unbekannte Täter seien nach derzeitigem Stand auf das Gelände eingedrungen, um dort an mehreren Stellen Brände zu legen. Dabei soll Brandbeschleuniger genutzt worden sein. Um fast 500 Euro sollten sich ab Juli die Bezüge der Abgeordneten im Bundestag erhöhen. Nun steht fest, die Diätenerhöhung wird in diesem Jahr gestrichen. Die Fraktionen von Union und SPD haben nach dpa-Informationen beschlossen, noch in dieser Woche einen entsprechenden Gesetzentwurf im Bundestag einzubringen.
3: Die Politiker wollen damit ein Sparsignal an die Bevölkerung senden. Immerhin leben wir alle in schwierigen Zeiten. Auch die Grünen, die AfD und die Linke haben schon ihr Go gegeben. Damit ist das Abstimmungsergebnis im Bundestag also schon klar. Die Diäten orientieren sich normalerweise an der Lohnentwicklung und die war gut, aber gleichzeitig stehen aktuell viele Reformen an. Es sei ein Gebot der Glaubwürdigkeit und der Verantwortung, dass auch die Abgeordneten ihren Beitrag leisteten, hieß es. Ursula Winkler, Nachrichtenredaktion.
1: Die deutschen Fußballerinnen haben zum Abschluss der WM-Qualifikation einen Sieg gefeiert. Beim Gruppenletzten Slowenien gewann die DFB-Auswahl mit 2:0. Das WM-Ticket hatte das deutsche Team sich schon zuvor gesichert.
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4: Das ist eine sehr, sehr wolkige Nacht, aber zumindest ziehen die Schauer für diese Nacht erstmal raus aus NRW. Und es wird kalt, also kühler zumindest, 5 bis 9 Grad. Nachher kommen neue Schauer zu uns rein. Also die Wolken wechseln sich so ein bisschen aus und dann gibt es Regenschauer. Ab dem Nachmittag dann örtlich auch Gewitter. Temperaturen so zwischen 15 und 19 Grad nachher.
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5: A43 Recklinghausen-Wuppertal zwischen Kreuz Recklinghausen und Recklinghausen-Hochlamark. 1 Kilometer Stau. Wir wünschen allen unterwegs gute Fahrt.
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4: Schönen frühen Mittwoch wünsche ich euch. Ray jetzt bei uns mit Where's My Husband? Sie sucht